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1: Irgendwie finde ich das ein bisschen ironisch. Ein Wasserschaden führt dazu, dass ein Freibad geschlossen ist. Felix hier, guten Morgen. Natürlich blöd, ne? Im Laufer Freibad, da ist aktuell alles geschlossen seit gestern nach dem Unwetter vom Dienstag. Da standen mehrere Bereiche komplett unter Wasser. Betroffen sind unter anderem die Umkleiden, der Kassenbereich, der Kiosk, aber auch die Technik für die Wasseraufbereitung. Das Freibad-Team arbeitet mit Hochdruck an der Beseitigung der Schäden. Bevor wieder geöffnet werden kann, muss aber erst ein Elektriker alle Anlagen überprüfen. Wann ihr wieder ins Becken springen könnt, ist noch unklar. Aber ich hoffe doch mal für alle, die da arbeiten und alle, die da rein wollen, dass das möglichst bald wieder aufmacht.
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2: Time Impala und Jenny. Dracula.

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12: Ich bin Moritz Einzel. Die deutsch-französischen Beziehungen haben zuletzt holprig gewirkt, doch Frankreichs Präsident Macron stellt das anders dar. Die letzten Monate hätten eine echte deutsch-französische Annäherung in der europäischen Agenda gebracht, sagte Macron am Abend auf Schloss Beensberg bei Köln. Dort empfing ihn Kanzler Merz, um den heutigen deutsch-französischen Ministerrat vorzubereiten. Der findet auf Schloss Augustusburg in Brühl statt. Im Prozess gegen eine mutmaßliche NSU-Unterstützerin wird heute vor dem Oberlandesgericht Dresden das Urteil erwartet. Die Angeklagte ist die Ehefrau eines bereits verurteilten NSU-Unterstützers. Zudem gilt sie als enge Freundin der Rechtsterroristin Beate Zschäpe. Die Bundesanwaltschaft wirft der Frau unter anderem vor, Zschäpe ihren Personalausweis und ihre Krankenkassenkarte überlassen zu haben. Mit einem Aktionsplan will die Bundesregierung entschiedener gegen Steuerbetrug und Geldwäsche vorgehen. Finanzminister Klingbeil und Justizministerin Hubig haben ein gemeinsames Zentrum gegen Steuer- und Finanzkriminalität beim Zoll angekündigt. Dabei soll mit modernen Methoden gearbeitet werden, sagte Klingbeil.
13: Künstliche Intelligenz wird dabei helfen, große Datenmengen zu durchsuchen, komplexe Unternehmensgeflechte zu entwirren und Strohmänner besser zu identifizieren. Auch Blockchain-Analysen werden wir etablieren. Steuerkriminalität im digitalen Raum entzieht sich immer mehr den klassischen Ermittlungsmethoden. Und darauf müssen wir reagieren.
12: Besonders schwere Steuerstraftaten sollen schärfer geahndet werden und Selbstanzeigen nicht mehr grundsätzlich zur Straffreiheit führen. Der belgische Radprofi Tim Merlier hat die 12. Etappe der Tour de France gewonnen. Der 33-Jährige siegte nach gut 179 Kilometern von Magny-Cours nach Chalon-sur-Saône im Massensprint. Für Merlier war es bereits der dritte Tagessieg bei dieser Tour. Das gelbe Trikot trägt weiter Tadej Pogacar aus Slowenien.
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14: Mit Tanja Scholl. Blaualgen im kleinen Dutzendteich. Der Nürnberger Servicebetrieb öffentlicher Raum warnt davor, dort zu baden. Besonders Kinder und Allergiker müssen mit Hautreizungen und Bindehautentzündungen rechnen. Auch Hunde sind gefährdet. Deshalb sollten Hundebesitzer ihre Tiere unbedingt an der Leine halten. Grund für die Giftalgen sind der hohe Nährstoffgehalt und die hohen Wassertemperaturen in im flachen Gewässer. Die Stadt hat bereits Warnschilder am Ufer aufgestellt. Um die Situation langfristig zu verbessern, setzt die Stadt das Spezialmebotummel ein, das Algen aufsammelt. Zusätzlich wird regelmäßig der Schlamm abgesaugt. Auch in anderen Nürnberger Gewässern breiten sich Algen derzeit aus, darunter im Ödweiher und im Forstweiher.
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1: Mehrere Stunden in einem Raum mit jede Menge lustigen Leuten und man darf nicht lachen. Ja, das ist ja das Konzept von Last One Laughing, die 7. Staffel auf Prime Video. Mit Horst Schlemmer zum Beispiel als Kandidat, war ja mega erfolgreich und ich fand es auch ehrlich gesagt total lustig. Jetzt gibt's was Neues, einen Ableger von Last One Laughing, heißt LOL Next mit Hazel Brugger als Moderatorin. Und statt großer Comedy-Stars sind da Internetgrößen mit dabei. Der Cast wurde jetzt von Constantin Entertainment verkündet. Phil Laude ist mit am Start, Selfie Sandra und auch Marty Fischer. Und das Ganze gibt es bald auf Prime Video zu sehen. Freue mich drauf.

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0: Leonie und Callum Scott. Stay.

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2: Versprich mir, dass du zurückkehren wirst.
3: Und wenn ich nicht kann?
4: Tja, als hätte es König Odysseus zu Beginn von Die Odyssee geahnt. Sein Feldzug gegen Troja dauert schon Jahre, als er dann auch noch von den griechischen Göttern aufgehalten wird. Götter hin oder her, Odysseus und seine Männer wollen unbedingt nach Hause.
3: Nach Jahren des Krieges konnte sich niemand zwischen meine Männer und ihre Heimat stellen. Nicht einmal ich.
4: Zumal es in Odysseus' Königreich Ithaka kräftig brodelt. Der König ist schon so lange weg, dass es seine Frau und sein Sohn mit mächtigen Zweiflern zu tun bekommen.
5: Ithaka ist ein Königreich ohne König.
6: Ithakas König wird wiederkommen.
7: Mein Vater kehrt wieder heim.
5: Du sehnst dich nach einem Vater, den du nie gekannt hast. Wie ein winselnder Bastard.
7: Ich könnte den Thron besteigen.
4: Was daraus wird, haben wir ja alle in der Schule gelernt. Auch Meisterregisseur Christopher Nolan hat Homers Odyssee gelesen. Und der Macher bahnbrechender Filme wie Oppenheimer und Inception hat sich gedacht, in dieser zutiefst menschlichen Geschichte sind all meine Filme drin. Krieg, Verlust, Liebe. Und das wollte Christopher Nolan zeitgemäß ins Kino bringen.
8: All of my other movies are in there. It's a very, very human story. A story about war and loss and love. I mean, it's just all in there. And so we really wanted to bring it to modern cinema.
4: Das ist ihm wahrlich gelungen. Dazu tragen auch seine Schauspieler bei. Darunter Matt Damon als Odysseus. Für den Oscar-Gewinner war es die beste Rolle seines Lebens. Allein die Größe der Filmproduktion raubte ihm den Atem.
9: It's really the best role I've ever been offered in my life. And so I felt like a tremendous responsibility. Just the size of the production is the first thing that kind of took my breath away.
4: Klarer Fall, die Odyssee ist richtig großes Kino mit gewaltigen Bildern und gigantischen Schlachten. Ein Spektakel, das nur auf der großen Leinwand optimal rüberkommt. Stefan Grundler, Hitradio N1 Kinoredaktion.
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14: Ich bin Moritz Einzel. Die geplante Zuckersteuer soll wohl schon im kommenden Jahr 650 Millionen Euro einbringen. Bundesgesundheitsministerin Warken sagte dem Redaktionsnetzwerk Deutschland, so sollten die gesetzlichen Krankenkassen gestärkt und Versicherte entlastet werden. Den Plänen zufolge soll bei Getränken mit einem Zuckergehalt zwischen 5 und 8 Gramm je 100 Milliliter ab 2027 ein Satz von 26 Cent je Liter fällig werden. Über 8 Gramm soll ein Satz von 32 Cent pro Liter gelten. Zuletzt lief es nicht so gut in den deutsch-französischen Beziehungen. Ein großes Regierungstreffen im Rheinland soll neue Impulse bringen. Einer der Schwerpunkte dürfte dabei die Kooperation im Verteidigungsbereich sein. Diana Kramer berichtet.
15: Zuerst tagt am Morgen der deutsch-französische Verteidigungs- und Sicherheitsrat auf dem Fliegerhorst Nörvenich unter Leitung von Bundeskanzler Merz und Frankreichs Präsident Macron. Bei einem Treffen der beiden hatte Macron am Abend erklärt, er wolle neuen Schwung in die Zusammenarbeit bringen und bei internationalen Schlüsselthemen mit Berlin an einem Strang ziehen. Zweiter Schauplatz ist heute Schloss Augustusburg in Brühl. Dort tagt am Vormittag der sogenannte Ministerrat.
14: Der private Bahnbetreiber Agilis soll ab 2030 das Verkehrsnetz des Regionalverkehrs Mainfranken betreiben. Das Unternehmen habe den Zuschlag der Bayerischen Eisenbahngesellschaft erhalten und werde damit zum größten privaten Betreiber im Schienennahverkehr Bayerns, teilte Agilis mit. Das Netz werde die Ballungsräume Nürnberg und Frankfurt sowie Schweinfurt, Bamberg und Würzburg verbinden.
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16: Mit Tanja Scholl. Abgebrochene Äste, instabile Bäume und versperrte Wege. Nach dem schweren Unwetter am Dienstagabend warnt das Landratsamt Erlangen-Höchstadt davor, Waldgebiete zu betreten. Betroffen sind vor allem der Seewalder Reichswald, die Wälder rund um Heroldsberg und Kalchreuth sowie der Tennenloher Forst. Dort besteht akute Windbruchgefahr. Auch jetzt können noch Äste herunterfallen oder Bäume umkippen. Das Landratsamt bittet deshalb, Absperrungen unbedingt zu beachten. Für den Tennenloher Forst gilt weiterhin ein behördliches Betretungsverbot.
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1: Absolute Horrorvorstellung. Im ICE hocken und zwar auf dem Pott und dann ist das Klopapier leer. Felix hier, guten Morgen. Genau das ist aber am Wochenende in dem ICE von Sylt nach Berlin passiert. Und jetzt kommt der eigentliche Hammer. Der Zugchef hat nicht lange rumgefackelt, sondern den Zug einfach kurzerhand außerplanmäßig in Hamburg anhalten lassen. Ist in einen Supermarkt gesprintet, hat 3 große Packungen Toilettenpapier gekauft und ist damit zurück zum Zug gerannt. Erst dann ist die Fahrt weitergegangen. Also so eine Problemlösung, da können sich, glaube ich, viele Leute noch eine Scheibe von abschneiden. Ein Video davon geht auch gerade auf Instagram viral, wo man den Schaffner die Treppe hochrennen sieht mit diesen Packungen Klopapier. Es ist wirklich herrlich. Die Deutsche Bahn hat diesen Vorfall auch bestätigt und kommentiert und ihn auch gut geheißen. Ja? Also das war wohl eine weise Entscheidung. Klopapier, ne, damit ist nicht zu spaßen. Der ICE hatte zwar am Ende rund 45 Minuten Verspätung, aber ehrlich, ne, für so einen Einsatz, da drücken die meisten Fahrgäste wohl beide Augen zu. Im Netz wird der Mann schon als Mitarbeiter des Monats und Held des Tages gefeiert. Und irgendwie zeigt die Story natürlich auch. Manchmal sind es eben die kleinen Gesten, die den Unterschied machen.
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2: Martin Garrix und Ed Sheeran. 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
10: Ich bin Moritz Einzel. Die geplante Zuckersteuer soll wohl schon im kommenden Jahr 650 Millionen Euro einbringen. Bundesgesundheitsministerin Warken sagte dem Redaktionsnetzwerk Deutschland, so sollten die gesetzlichen Krankenkassen gestärkt und Versicherte entlastet werden. Den Plänen zufolge soll bei Getränken mit einem Zuckergehalt zwischen 5 und 8 Gramm je 100 Milliliter ab 2027 ein Satz von 26 Cent je Liter fällig werden. Über 8 Gramm soll ein Satz von 32 Cent pro Liter gelten. Zuletzt lief es nicht so gut in den deutsch-französischen Beziehungen. Ein großes Regierungstreffen im Rheinland soll neue Impulse bringen. Einer der Schwerpunkte dürfte dabei die Kooperation im Verteidigungsbereich sein. Diana Kramer berichtet.
11: Zuerst tagt am Morgen der deutsch-französische Verteidigungs- und Sicherheitsrat auf dem Fliegerhorst Nörvenich unter Leitung von Bundeskanzler Merz und Frankreichs Präsident Macron. Bei einem Treffen der beiden hatte Macron am Abend erklärt, er wolle neuen Schwung in die Zusammenarbeit bringen und bei internationalen Schlüsselthemen mit Berlin an einem Strang ziehen. Zweiter Schauplatz ist heute Schloss Augustusburg in Brühl. Dort tagt am Vormittag der sogenannte Ministerrat.
10: Der private Bahnbetreiber Agilis soll ab 2030 das Verkehrsnetz des Regionalverkehrs Mainfranken betreiben. Das Unternehmen habe den Zuschlag der Bayerischen Eisenbahngesellschaft erhalten und werde damit zum größten privaten Betreiber im Schienennahverkehr Bayerns, teilte Agilis mit. Das Netz werde die Ballungsräume Nürnberg und Frankfurt sowie Schweinfurt, Bamberg und Würzburg verbinden. Zwei Weltkriegsbomben, die in der Nähe von Neu-Ulm entdeckt wurden, sind keine Gefahr mehr. Ein Blindgänger wurde am Abend entschärft, der andere gesprengt, wie ein Stadtsprecher sagte. Sperrungen auf der Bundesstraße 10 seien aufgehoben, der Verkehr rolle wieder. Die beiden Bomben waren bei Sondierungsarbeiten im Fuhler Ried gefunden worden.
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12: Mit Tanja Scholl. Nürnberg verstärkt den Kampf gegen Ambrosia. Die invasive, hochallergene Pflanze profitiert vom Klimawandel und breitet sich weiter aus. Besonders betroffen momentan ist der Nürnberger Norden in den Stadtteilen Boxdorf und Kraftshof. Für die Bekämpfung gibt's jetzt 170.000 Euro vom Freistaat. Einen entsprechenden Förderbescheid hat Gesundheitsministerin Judith Gerlach bei einem Ortstermin übergeben.
13: Die Ambrosia-Pflanze verursacht schlimme Allergien und durch die Pollenentwicklung kann das natürlich dann zu wirklich auch gesundheitlich schwerwiegenden Problemen führen bei Menschen und deswegen versuchen wir diese Pflanze wegzudrängen, weil die breitet sich immer mehr aus. Das heißt, wir haben jetzt noch eine Chance durch die Mithilfe der Bevölkerung, aber vor allem natürlich auch durch Kommunen. Auch deswegen fördern wir das, diese Pflanze zurückzudrängen.
12: Zusammen mit den Landwirten und den Fachbehörden werden jetzt in Nürnberg praxistaugliche Lösungen entwickelt, die auch anderen Kommunen als Vorbild dienen können.
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1: Das Fahren mit den öffentlichen Verkehrsmitteln in Nürnberg wird so einfach wie nie. Max hier für euch bei Hitradio N1. Der VGN will sein Ticketsystem fit für die Zukunft machen. Ab dem kommenden Jahr soll der Ticketverkauf deutlich digitaler werden. Ich finde es richtig cool. Einfach einsteigen, Fahrt per App starten und losfahren. Genau in diese Richtung soll sich der öffentliche Nahverkehr entwickeln. Eine wichtige Rolle spielt dabei der E-Tarif Egon. Statt wie bisher nach festen Tarifzonen zu zahlen, wird hier eben nach der tatsächlich gefahrenen Strecke abgerechnet. Also je weniger Kilometer, desto günstiger kann die Fahrt am Ende sein. Gleichzeitig wird das Ticketangebot deutlich schlanker und auch das spielt mir so ein bisschen in die Karten, weil ich bin manchmal schon so ein bisschen überfordert, welches Ticket ich jetzt am Ende brauche. Also dann wird das Bus- und Bahnfahren ab nächstem Jahr auf jeden Fall deutlich einfacher und digitaler.
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1: Vor gar nicht allzu langer Zeit waren witzige Frauen im Fernsehen Mangelware. In den 80er, 90er Jahren dominierten Männer die deutsche Unterhaltungswelt. Die Dokumentation Was haben wir gelacht? Zeigt, wie sich das langsam änderte. Wegweisend für den Durchbruch weiblichen Humors war Hella von Sinnen. Esther Schweins, die in den 90ern mit RTL Samstagnacht ihren Durchbruch hatte, ist ihr dafür dankbar.
2: Hella von Sinnen hat den Weg geebnet für ganz viele. Eine große Schar von Menschen, die am Rand standen, die mit ihr oder nach ihr durch geöffnete Pforten gegangen sind. Ich hoffe, ich trete ihr nicht zu nahe, wenn ich sage, wie viel Schmerz dem vorausgegangen ist.
1: Eine ganze Menge. Hella von Sinnen erinnert sich daran, wie sie in ihrer Kölner Heimat auf den ersten Karnevalssitzungen auftrat.
3: Anstrengend, war sehr anstrengend. Du weißt, wie gut du bist, du weißt, wie du Pointen setzt und du weißt, dass das Publikum lacht. Aber dann landest du eben auch auf Herrensitzungen und wenn eine Rednerin dann auch noch kam, gingen die geschlossen raus, um einen Kölsch zu trinken und ein Würstchen zu essen. Und das war sehr verletzend, das hat meine Gefühle verletzt.
1: Vor allem den damals bekannten Männern geht es an den Kragen. Neben Harald Schmidt kritisieren die Frauen vor allem Thomas Gottschalk. Für Bettina Böttinger war das Verhalten des Wetten-dass-Stars schwer verdaulich.
4: Die ganze Familie haben da gehockt am Samstagabend. Ich hätte nicht gewusst, warum ich da hocken soll. Der hatte auch immer dieses Rollenverhalten. Er hatte das Sagen. Diese Rumtatscherei, das war ja jetzt nicht so krass, aber es war immer so latent vorhanden. Er war immer derjenige, der sich für wahnsinnig schön und für wirklich wahnsinnig sexy hielt. Und die Frauen hatten darauf zu reagieren.
1: Auch Gabi Köster und Maren Kreumann geben in Was haben wir gelacht? Einblicke in eine Zeit, die einem heute geradezu unglaublich erscheint. Stefan Grundler, Hitradio N1, Kinoredaktion.
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2: Ich bin Moritz Einzel. Der Chef des Sozialflügels der CDU, Radke, hat gefordert, die Krankschreibungsregel ab dem ersten Tag zurückzunehmen. Den Funke-Zeitungen sagte der CDA-Vorsitzende, es gehöre zu einer guten Fehlerkultur, sagen zu können, an dieser Stelle haben wir uns verrannt. Aus Radkes Sicht stehen Ertrag und öffentlicher Streitwert in diesem Fall in keinem Verhältnis mehr zueinander. Die Entscheidung von Unionsfraktionschef Spahn und seinem Ehemann, ein Kind durch eine Leihmutter in den USA zu bekommen, sorgt politisch für viel Unmut. Der Chef der Seniorenunion Hüppe hat sich persönlich geschockt gezeigt. Im Spiegel schlug er vor, in Deutschland auch die Leihmutterschaft im Ausland zu verbieten. Der grünen Gesundheitsexperte Dahmen sprach mit dem Redaktionsnetzwerk Deutschland und warf Spahn Doppelmoral vor. Bundesaußenminister Wadefuhl hat Finnland besucht. Dabei sicherte er Deutschlands Unterstützung zu, wer die finnische Grenze schütze, schütze die Sicherheit Europas, so Wadefuhl.
3: Denn wer heute glaubt, Sicherheit beginne erst an der eigenen Landesgrenze, hat die Realität unserer Sicherheitslage nicht verstanden. Sie beginnt hier, an den Außengrenzen der Europäischen Union und der NATO.
2: Sicherheit könne es nur gegen Russland geben, so Wadefuhl. Der CDU-Politiker lobte den finnischen Zivilschutz. Davon könne sich Deutschland eine große Scheibe abschneiden. Von der Vorsorge in Finnland könne man viel lernen. Finnland hat eine gut 1300 Kilometer lange Grenze zu Russland.
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4: Mit Tanja Scholl. Blaualgen im kleinen Dutzendteich. Der Nürnberger Servicebetrieb Öffentlicher Raum warnt davor, dort zu baden. Besonders Kinder und Allergiker müssen mit Hautreizungen und Bindehautentzündungen rechnen. Auch Hunde sind gefährdet. Deshalb sollten Hundebesitzer ihre Tiere unbedingt an der Leine halten. Grund für die Giftalgen sind der hohe Nährstoffgehalt und die hohen Wassertemperaturen in im flachen Gewässer. Die Stadt hat bereits Warnschilder am Ufer aufgestellt. Um die Situation langfristig zu verbessern, setzt die Stadt das Spezialmebo-Tummel ein, das Algen aufsammelt. Zusätzlich wird regelmäßig der Schlamm abgesaugt. Auch in anderen Nürnberger Gewässern breiten sich Algen derzeit aus, darunter im Ödweiher und im Forstweiher.
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1: Jesus in Dosen. Das geht derzeit in den USA richtig steil. Es ist ein Energy Drink mit Extra Kick und zwar aus der Bibel. In den USA sorgen Energy Drinks mit Glaubensbotschaften gerade für Furore. Auf den Dosen Jesus-Motive und Bibelverse. Die Sorten haben Namen wie Preaching Peach oder Gospel Gummy. Die Hersteller sagen, die Dose soll Gespräche über den Glauben starten und das Evangelium dorthin bringen, wo junge Leute unterwegs sind. Ins Gym, auf dem Campus oder ins Büro. Klingt nach moderner Mission. Aber natürlich verkauft sich ein Produkt mit einer auffälligen Botschaft auch besser, ne? Kritiker fragen deshalb, geht's wirklich um Jesus oder vor allem um Reichweite und Kohle? Am Ende wahrscheinlich beides. Himmlischer Hype trifft auf heiligen Marketing-Move. In diesem Sinne...

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1: Vor 2 Jahren kamen in So klingt das Leben bei einem Schiffsunglück mehrere Bewohner eines spanischen Fischerdorfs ums Leben. Um die Stimmung zu heben, hat Luis einen Vorschlag. Das Dorf soll an einem Musikwettbewerb für den Folkloretanz Rondalla mitmachen.
2: Aber glaubt ihr nicht, dass das helfen könnte? Allein die Vorfreude in der Weihnachtszeit. Und wenn die Rondalla für etwas steht, dann für die Gemeinschaft. Die Bar deines Vaters ist immer voll, wenn wir im Viertel spielen.
3: Bis seine Freirunden den ganzen Gewinn wieder auffressen.
2: Anton?
4: Nein, nein. Fang gar nicht erst mit der Schneiderei an. Nie ist Geld für die Westen oder die Anzüge der Fahnenträger da.
2: Aber wenn wir den Wettbewerb gewinnen, könnten wir das Geld den Angehörigen der Opfer spenden.
1: Immer mehr Dorfbewohner wollen bei der Rondalla mitmachen. Nur die 18-jährige Andrea nicht. Ihre Mutter versucht mal wieder, sie zu überreden.
5: Wir haben schon über 60 Anmeldungen für die Rondalla. Genug, um am Wettbewerb teilzunehmen. Du sollst die Dudelsäcke anführen.
6: Ich soll was? Ich will nicht spielen.
5: Du spielst doch den ganzen Tag.
6: Ja, aber für mich.
5: Und für Papa.
6: Genau, aber er ist nun mal nicht mehr da.
5: Glaubst du nicht, es würde ihm gefallen, wenn du mitmachst?
6: Ich weiß nicht, sollen wir ihn vielleicht mal fragen?
1: Den Tod ihres Vaters bei dem Schiffsunglück hat Andrea immer noch nicht überwunden. An ihrer Anti-Einstellung gegenüber der Rondalla kann auch ihr Jugendfreund Elias, der mittlerweile an der Elite-Uni in Berkeley studiert, nichts ändern.
7: Machst du bei der Rondalla mit?
6: Nein. Und du?
8: Klar,
6: und ich. Wenn du dich nie blicken lässt, wie soll das bei der Rondalla gehen? Ein Star wie du mischt sich nicht unter den Pöbel.
7: Korrekt. Aber dir würde es gut tun.
6: Fang jetzt bloß nicht so an wie meine Mutter.
7: Mein Stipendium habe ich doch nur wegen der Rondalla. Die Berkeley-Leute fahren alle voll auf den ganzen Traditionsscheiß ab. Gibt extra
6: Punkte. Das passt jetzt nicht.
1: Aber Andrea macht dann doch mit und bringt das Dorf beim Rondalla-Wettbewerb entscheidend weiter. Die ein oder andere Schwäche bei der Handlung macht So klingt das Leben mit tollen Bildern und Musik locker wieder wett. Stefan Grundler, Hitradio N1 Kinoredaktion.
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0: lustigen Leuten und man darf nicht lachen. Ja, das ist ja das Konzept von Last One Laughing, die 7. Staffel auf Prime Video. Mit Horst Schlemmer zum Beispiel als Kandidat, war ja mega erfolgreich und ich fand es auch ehrlich gesagt total lustig. Jetzt gibt's was Neues, einen Ableger von Last One Laughing, heißt LOL Next mit Hazel Brugger als Moderatorin. Und statt großer Comedy-Stars sind da Internetgrößen mit dabei. Der Cast wurde jetzt von Konstantin Entertainment verkündet. Phil Laude ist mit am Start, Selfie Sandra und auch Marty Fischer. Und das Ganze gibt es bald auf Prime Video zu sehen. Freue mich drauf.
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3: Ich bin Moritz Einzel. Der Chef des Sozialflügels der CDU, Radke, hat gefordert, die Krankschreibungsregel ab dem ersten Tag zurückzunehmen. Den Funke-Zeitungen sagte der CDA-Vorsitzende, es gehöre zu einer guten Fehlerkultur, sagen zu können, an dieser Stelle haben wir uns verrannt. Aus Radkes Sicht stehen Ertrag und öffentlicher Streitwert in diesem Fall in keinem Verhältnis mehr zueinander. Die Entscheidung von Unionsfraktionschef Spahn und seinem Ehemann, ein Kind durch eine Leihmutter in den USA zu bekommen, sorgt politisch für viel Unmut. Der Chef der Seniorenunion Hüppe hat sich persönlich geschockt gezeigt. Im Spiegel schlug er vor, in Deutschland auch die Leihmutterschaft im Ausland zu verbieten. Der grünen Gesundheitsexperte Dahmen sprach mit dem Redaktionsnetzwerk Deutschland und warf Spahn Doppelmoral vor. Bundesaußenminister Wadefuhl hat Finnland besucht. Dabei sicherte er Deutschlands Unterstützung zu, wer die finnische Grenze schütze, schütze die Sicherheit Europas, so Wadefuhl.
4: Denn wer heute glaubt, Sicherheit beginne erst an der eigenen Landesgrenze, hat die Realität unserer Sicherheitslage nicht verstanden. Sie beginnt hier, an den Außengrenzen der Europäischen Union und der NATO.
3: Sicherheit könne es nur gegen Russland geben, so Wadefuhl. Der CDU-Politiker lobte den finnischen Zivilschutz. Davon könne sich Deutschland eine große Scheibe abschneiden. Von der Vorsorge in Finnland könne man viel lernen. Finnland hat eine gut 1300 Kilometer lange Grenze zu Russland. Die britische Regierungspartei Labour bekommt heute einen neuen Vorsitzenden. Die Kür des früheren Bürgermeisters von Greater Manchester, Andy Burnham, ist ohne Gegenkandidaten Formsache. In der Folge wird der 56-Jährige am kommenden Montag von König Charles mit der Regierungsbildung beauftragt werden. Burnham folgt auf Keir Starmer, der im Juni als Parteichef zurückgetreten war.
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5: Mit Tanja Scholl. Abgebrochene Äste, instabile Bäume und versperrte Wege. Nach dem schweren Unwetter am Dienstagabend warnt das Landratsamt Erlangen-Höchstadt davor, Waldgebiete zu betreten. Betroffen sind vor allem der Seewalder Reichswald, die Wälder rund um Heroldsberg und Kalchreuth sowie der Tennenloher Forst. Dort besteht akute Windbruchgefahr. Auch jetzt können noch Äste herunterfallen oder Bäume umkippen. Das Landratsamt bittet deshalb, Absperrungen unbedingt zu beachten. Für den Tennenloher Forst gilt weiterhin ein behördliches Betretungsverbot.
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0: Baden-Württemberg.
1: Herzlich willkommen zu einer neuen Folge Stadtgespräch. Ich bin Gastgeber Chris Wahle. Zu dieser sommerlichen Folge war ich wieder im Alten Rathaus in Nürnberg und habe mit Oberbürgermeister Markus König gesprochen. Unter anderem ging es um die hitzebedingte Zwangspause bei den Nürnberger Straßenbahnen. Steigen wir direkt ein.
2: Markus, vielen Dank, dass du uns heute hier empfängst wieder.
3: Immer gerne. Es ist kein kühler Ort, auch wenn es ein bisschen abgekühlt hat heute. Aber bei uns ist es wirklich so, das Rathaus hat sich aufgeheizt. Wir haben auch alte Fenster.
2: Ja.
3: Keine Klimaanlage, wenn es immer heißt, da bestimmt im Rathaus, der OB sitzt im gekühlten Zimmer. Nix da. Das ist alles 70er Jahre und noch älter. Und da gibt es keine Klimaanlage. Wir lüften und schwitzen.
2: Aber um ehrlich zu sein, heute ist es ja im Vergleich zu letzter Woche wirklich angenehm. Wir sitzen hier in leicht angenehmem Zug. Das ist wirklich herrlich. Wenn ich letzte Woche hergekommen wäre, wäre, glaube ich, die Stimmung eine andere gewesen.
3: So ist es, aber du bist immer herzlich willkommen. Und das Rathaus, ich sage das ja immer, das ist das Bürgerhaus, es gehört uns allen. Und deshalb, alle, die hierher kommen, sind immer herzlich willkommen.
2: Lass uns gleich mal bei der Hitze bleiben. Wie hast du das oder wie gehst du damit eigentlich um, jetzt wenn es so brutal heiß ist? Und es war ja wirklich diabolische Hitze jetzt die letzten Tage. Du hast ja trotzdem vollen Terminplan. Wie muss ich mir das vorstellen bei dir?
3: Das geht genauso weiter. Also nochmal, ich kann jetzt keine Rücksicht nehmen. Ich versuche viel mehr zu trinken. Ich habe dann am Tag zwischen 2 und 3 Hemden, die ich dann halt dann wechsle, weil dann ist das Hemd irgendwann durchgeschwitzt. Ich trage trotzdem Krawatte, aber das stört mich jetzt auch nicht. Ich bin da eher, kommt aus meiner alten Bankzeit vielleicht. Ich habe mit 18 eine Banklehre gemacht und seitdem war ich dann auch in der Bank und habe immer Krawatte getragen. Also mich stört das alles nicht. Ich versuche diesen Tag auch zu überstehen. Ich finde einfach, die Nacht auch, das ist wirklich heftig.
2: Das ist das Schlimme, ja.
3: Weil du kannst, so einen guten Schlaf habe ich dann auch nicht. Ich versuche immer vorher zu duschen, ja, mich dann halb befeuchtet, mich ins Bett zu legen und hoffe, dass ich gleich wieder einschlafe. Aber es klappt nicht immer. Ja, aber da müssen wir alle durch.
2: Ja. Führt kein Weg dran vorbei.
3: Und ich trinke warmen Tee, also das hilft. Also ich trinke wirklich Tee, jetzt auch hier, weil ich bin auch ein Teeliebhaber und versuche dann ein bisschen mit der Wärme das irgendwie so auszugleichen.
2: Wir müssen alle da durch, da hast du vollkommen recht, aber trotzdem bleibt oder ist die Hitze in den vergangenen Tagen nicht ohne Spuren an Nürnberg vorbeigegangen. Und zwar stand jetzt Donnerstag, fahren aktuell noch keine Straßenbahnen. Hintergrund ist der, dass dieses Füllmaterial zwischen den Schienen und dem Asphalt sich eben, das ist weich geworden und die Straßenbahnen haben das dann im gesamten Netz, es sind 38 Kilometer verteilt und die VRG arbeitet jetzt seit dem vergangenen Wochenende eben daran, das wieder zu beseitigen. Deine Reaktion darauf?
3: Ja, das ist ärgerlich. Wir haben diese Bitume, das ist das Zwischenmaterial, das kann man sich so vorstellen, das ist zwischen den Gleisen und dem Asphalt. Das muss natürlich viel aushalten. Die Erschütterungen, wir haben ja auch Bereiche, wo Autos drauf fahren, wir haben Bereiche, wo Lastwagen drauf fahren, dann fährt wieder ein Bus drauf, dann fährt wieder die Straßenbahn. Das Beste sind natürlich die Rasengleise.

0: passiert gar nichts, ja. Aber überall, wo natürlich der Asphalt und die Gleise zusammenstoßen, ist dieses Füllmaterial. Das hat zwei wesentliche Funktionen. Zum einen mildert es die Erschütterung, lärmdämmend. Und das hat man natürlich vor ein paar Jahrzehnten dann auch wirklich eingebaut. Das hilft, aber das sind halt Extremtemperaturen. Und diese extremen Temperaturen hat es jetzt so weich gemacht, dass es dann wirklich wie so ein Gummibärchen, was dann so langsam ganz weich wird, glitscht es dann aus den Zwischenfugen raus. Und dann haben wir das Problem, das bleibt auf den Gleisen kleben, das bleibt an der Straßenbahn kleben. Das schiebst du in die Weiche auch mit rein und dann hast du die Gefahr, dass auch eine Entgleisung passieren kann. Mhm. Das können wir nicht in Kauf nehmen. Jetzt sind wir dabei, alles wieder zu reinigen. Jetzt kann man sich die Frage stellen, ja, wieso ist es jetzt der Fall? Das weiß im Moment keiner. Wir gehen davon aus, es ist wirklich diese ganzen heißen Temperaturen über einen ganz langen Zeitraum. Und jetzt kann man auch sagen, na ja, aber das gibt's doch in Barcelona und in anderen italienischen Städten gibt's doch auch solche Bitumen, die das dann abdecken und auch funktionieren bei noch heißeren Temperaturen. Ja. Wir haben natürlich die zwei Extremen. Wir haben im Winter manchmal auch minus 15 Grad. Und wir haben in der heißen Phase, wie wir es jetzt hatten, auch mal plus 40 Grad. Und das haben die meisten italienischen Städte natürlich nicht. Und auch die meisten spanischen Städte nicht. Trifft es nur Nürnberg? Dann überhaupt nicht. Wir hatten das vor 5 Jahren in Karlsruhe. Wir haben das jetzt zur gleichen Zeit in Leipzig. Ja, also auch die Leipziger haben das gleiche Problem, ja, bei diesen Temperaturen. So, wir werden jetzt das reinigen. Wir müssen das alles abkratzen. Wir versuchen jetzt mit einem sehr starken Wasserstrahl das abzubekommen. Händisch es abzubekommen. Wir arbeiten mit Trockeneis, weil das Trockeneis hilft, dass es dann schneller abgeht. Man kann sich so vorstellen, das ist wie so ein Kaugummi, der sich dann in eine Klamotte, in einen Pulli so hinein gedrückt hat. Ja? Und das wird immer schwieriger, das rauszubekommen. Also, es ist ärgerlich. Wir versuchen, das jetzt alles wegzubekommen, dass spätestens in den nächsten Tagen auch die Straßenbahnen wieder fahren. Und wir müssen uns auf die Suche machen nach einem neuen Material, weil die Temperaturen werden immer kommen. Also die bleiben im Sommer heiß und im Winter kalt wahrscheinlich.
1: Und es soll ja sogar noch häufiger werden. Also die Wetterextreme sollen ja zunehmen. Dann, das heißt, es gilt perspektivisch eine langfristige Alternative zu finden.
0: Genau. Oder? Also diese Bitumen wird in dieser Konstellation wird's dann auch nicht mehr bei uns geben, wenn wir ein anderes Material haben. Ich habe zu meinen Leuten gesagt, Mensch, wir fliegen auf den Mond und wir fliegen ins All. Da gibt es auch heiße und kalte Momente, höre ich. Und ja, da muss es doch auch Möglichkeiten geben, aus dieser Technik so ein Füllmaterial zu bekommen. Wir brauchen halt auch ein Füllmaterial, was lärmdämmend ist. Weil natürlich, wir haben ja uns ja daran gewöhnt, die Straßenbahn, wir haben die ja jetzt so eingestellt, dass wirklich wenig Lärm bei um die Ecke fahren, bei Erschütterungen dann auch der Mensch wahrnimmt und auch die Wohnbevölkerung wahrnimmt. Und da hilft diese Zwischenfuge. Und die müssen wir halt mit einem Material auffüllen, was jetzt dann hitze- und kältebeständig ist.
1: Das ist jetzt die eine Sache, die Straßenbahn, wo die jetzt künftig mehr Probleme kriegen wird wahrscheinlich oder vor neuen Herausforderungen steht, lass mich so sagen, im Zuge der Klimaveränderung. Aber auch in der Stadt natürlich für die Menschen kümmert sich die Stadt Nürnberg ja auch schon seit längerem drum, für so viel Abkühlung zu sorgen bei so heißen Sommertagen wie möglich. Dazu habt ihr ja einen Hitzeaktionsplan auf den Weg gebracht. Kannst du ein bisschen drauf eingehen, was da so die Elemente sind und wie ihr das vielleicht für die Zukunft noch anpassen wollt? Ist da irgendwas Neues geplant? Nimm uns mal mit.
0: Also jetzt der Aktionsplan, ja, es sind halt viele Maßnahmen. Man verändert eine Stadt nicht von heute auf morgen. Wir wissen, Asphalt wärmt sich auf, der strahlt ab, Hauswände strahlen ab und deshalb ist unser Ziel schon auch, dass wir jetzt anfangen eben mit kühlen Orten, mit mehr Bäumen in der Innenstadt, größere Bäume. Aber natürlich müssen die auch erst wachsen. Ich kann ja, auch wenn ein 30 Jahre alter Baum, den wir jetzt in die breite Gasse gepflanzt haben und mehrere Bäume gepflanzt haben, die brauchen ja trotzdem eine Zeit, bis die wieder schöne Blätter, große Blätter bekommen, die dann einen Schatten auch werfen. Wir haben den Asphalt verändert, wir haben anderen Granit genommen, wir haben Wasserdurchlässigkeit auch, dass wir mit den Regolen, die wir unterirdisch haben, das Wasser sammeln. Das Wasser wird wieder oben abgegeben, hat einen Dämpfungs- oder einen Kühleeffekt, weil es dann verdampft. Wir brauchen mehr Brunnen, also auch jeder Brunnen, egal ob ein Brunnen, ein Kunstbrunnen, wo er Wasser dann ein bisschen sprüht und wo er dann das Umfeld kühlt, auch das ist wichtig. Trinkbrunnen,

0: Die bauen wir auch auf und wir werden jetzt in den nächsten 4 Wochen, habe ich jetzt vorgestern bestellen lassen, werden wir 4 bis 5 Sprühnebelanlagen in der Innenstadt aufstellen.
1: Ja.
0: Das ist natürlich auch wieder, wo kann man die aufstellen? Ist es denkmalschutzrechtlich auch ein Thema? Sicherheitstechnisch. Es ist ja bei uns nie einfach. Ja. Daheim sagst du, jetzt kaufen wir jetzt so ein Teil,

0: Wer kümmert sich, dass das Wasser sauber ist, nicht, dass das irgendeiner einatmet und dann einmal eine Runde auf der Toilette sitzt? Das sind ja alles Punkte, klar. Dann ist die Stadt wieder verantwortlich. Wir haben halt mehr Fürsorgepflicht, die wir da übernehmen.
1: Ja.
0: Aber es kommt jetzt auch in diesem Sommer noch insgesamt 4 neue Sprühnebelanlagen. Eine haben wir schon und wir werden eine in der Südstadt aufstellen und 4 in der Altstadt.
1: Diese Woche waren wir mit unserem News-Team in Fürth bei Oberbürgermeister Thomas Jung und da wurden die Sprühnebler da offiziell vorgestellt. Die sind jetzt seit einer Woche oder sowas in Betrieb und die kommen anscheinend super an. Also ich glaube auch, dass das ein sehr effektives Mittel ist, auch wenn es nur, sage ich jetzt mal, erstmal im kleinen Rahmen ist, aber die Leute haben da ja sofort, ich glaube, es sind 12 Grad Unterschiede oder so, die erzeugen. Und genau. Das ist ja wirklich spürbar.
0: Das ist spürbar und wir haben zur gleichen Zeit bestellt, aber klar, die haben auch Lieferschwierigkeiten. Das ist alles bei uns. Es ist halt, wir sind einfach größer, wie Fürth. Das ist manchmal auch denkmalschutzrechtlich anders zu bewerten. Aber wir kriegen das hin. Ich glaube, das wird in den nächsten Wochen auch hier Einzug und es wird hier auch sich so einstellen, dass wir diese 4 in der Innenstadt aufstellen. Ich bin dankbar. Aber dieser Hitzeaktionsplan, es gilt ja auch, dass wir sagen, okay, wo kann man Fassadenbegrünung machen? Wo können wir Dachbegrünungen machen? Wo haben wir wirklich Orte, auch am Wasser, Zugänge zum Wasser, die dann ja auch wieder kühler sind? Jetzt schauen wir mal den Nägeleinsplatz an oder die Wörderwiese oder jetzt oben beim Cinecittà. Da haben wir ja auch Zugänge zum Wasser, die sind ja auch wichtig, weil dann ist es schon nah am Wasser, ist es kühler, wie wenn du oben auf dem Platz stehst. Sondern das sind alles Maßnahmen und wir haben uns auch ganz klar ein Bekenntnis gesetzt, dass wir uns alle bei Neubauten uns mit Themen beschäftigen, wenn keine Klimaanlage geht, dann aber so Kühldecken einbauen und, dass auch in den neuen Schulen es angenehmer auch ist. Ich weiß, die Leute schreiben mir und sagen, ach, mein Kind sitzt in der Schule, im Kindergarten, manchmal Altbau, manchmal halt schon länger gebaut, da kann ich es jetzt nicht verändern.
1: Ja.
0: Da müssen wir gucken, ob wir das mit mobilen Geräten lösen. Da haben wir auch das schon freigegeben und letztendlich gilt es bei Neubauten daran zu denken, dass wir ganz, ganz heiße Tage haben und da brauchen wir Möglichkeiten mit Kühllüftungen und, dass wir das ein bisschen runterkriegen. Und jede Gradzahl, die weniger ist im Zimmer, ist schon angenehmer.
1: Jeder, der die vergangenen Wochen, die letzten 2 Wochen hier bei uns in Mittelfranken erlebt hat, weiß, wovon der OB spricht. Also das ist ja in der Nacht, wenn man nicht richtig schlafen kann, das ist unerträglich. Und Lernen bei so einer Hitze ist natürlich für die Kids auch extrem schwierig.
0: So ist es. Also deshalb, man muss auch sich auf dieses Thema Gesundheit schon achten und sagen, Mensch, muss ich jetzt unbedingt in der prallen Hitze dann rumlaufen oder warte ich ein bisschen ab, wenn es am Abend ein bisschen die Sonne auch an den anderen, sag ich mal, Stand hat, dass er nicht ganz runter brennt. Und man muss auch den Tagesablauf dann anders organisieren. Also auch wir als Arbeitgeber reagieren da drauf. Aber auch wir haben alte Gebäude. Ich habe auch Beschwerden meiner Mitarbeiter, die sagen, boah, ich halte es gar nicht mehr aus unter der Decke, dass ich da jetzt das Büro habe.
1: Ja.
0: Dann Homeoffice, dann schauen, dass wir halt andere Möglichkeiten finden. Aber damit werden wir leben müssen. So, und wir werden unsere Stadt umbauen. Deshalb haben wir ja auch die Landesgartenschau, die versucht, neue Plätze zu gestalten, die dann einfach kühler sind, angenehmer sind. Aber das ist ein Prozess, der geht leider nicht von heute auf morgen. Aber diesen Prozess, den verfolgen wir sehr, sehr konsequent.
1: Stichwort Prozess und nicht von heute auf morgen. Es gab ja jetzt eine wegweisende Entscheidung. Stichwort Frankenschnellweg. So, Bürgerentscheid, der hat ergeben, vor kurzem der Frankenschnellweg-Ausbau kommt. Hast du dich gefreut an dem Tag?
0: Ja, natürlich habe ich mich gefreut, weil es immer heißt, ja, aber sie haben doch damals gesagt, wir müssen eins mal richtigstellen. Der Frankenschnellweg ist ein Konstrukt, der Fehler dieses Weges ist vor 50 Jahren passiert. Ja, man wollte es ganz anders planen.
1: Kannst du kurz darauf eingehen, was vor 50 Jahren das war?
0: Vor 50 Jahren, man wollte dieses Verbindungsstück, man hätte eine Parallelstraße noch bauen wollen, die wäre dann halb durch Mögellauf gegangen, das hat man alles weggelassen und dann hat man halt dann diese Straße, hat halt dann übermäßig viel Verkehr bekommen, weil man manche Straßen dann nicht mehr gebaut hat.
1: Okay.
0: So. Es war damals richtig, weil wir dann schon, sonst hätten wir heute noch Straßen in der Stadt, also das wäre viel mehr. So. Aber natürlich hat man dieses Teilstück dann übermäßig belastet. Daher kam ja dann auch diese Stausituation. So. Und wir sind halt jetzt am Ende der Lebenszeit angelangt. Das heißt, ich muss jetzt, weil es ja eine reine Stadtstraße ist, ich muss mich um den Unterhalt kümmern. Ich muss nicht nur den Asphalt austauschen, sondern den ganzen Belag austauschen. Der Lärmschutz ist ja eigentlich nicht vorhanden. Das sind dann nur sichtbare

0: Quader, die da aufgestellt worden sind, die da bepflanzt worden sind, das ist nicht ein echter Lärmschutz. Die Leute leiden drunter. So, und jetzt hat man halt vor Jahren damit begonnen, eine Planung zu machen. Die Planung war 2013/14 abgeschlossen, dann wurde geklagt und nochmal geklagt und dann haben wir gesagt, wir brauchen auch Geld aus dem Freistaat und ich habe immer gesagt, die Justitia muss eine Entscheidung treffen und danach brauchen wir Bavaria, die muss das Geld geben. So, Bayern hat gesagt, sie geben uns 80% der Gesamtkosten, 20% müssen wir selber bezahlen. 20% ist ungefähr, ja, ein bisschen mehr als das, was wir sowieso bezahlen müssen, wenn wir diese ganzen Straße aufreißen, Untergrund verbessern und. Dann haben wir aber null Lärmschutz und null Regulen, also auch zum Thema Schwammstadt, nichts Neues, sondern nur den Bestand saniert und haben fast das gleiche Geld, also das eigene Geld aufgebracht, wo wir keine Förderung bekommen. Und deshalb war mein Petitum schon, lasst uns jetzt bitte auch solche großen Projekte angehen, die Menschen haben es verdient. Und jetzt fangen wir am besten an und wir schauen, dass wir den Lärmschutz verbessern, dass wir die Straße sanieren, es soll weniger Lärm, weniger Stau und zum Schluss wird dann der Tunnel angegangen, das sind zwei große Bauabschnitte und dann ziehen wir das gemeinschaftlich durch und ich kann mir wirklich nicht vorstellen, die Argumente der anderen, die sagen, na ja, die einen wollen, dass es wieder fluten, dass da dann irgendwelche Boote drauf fahren, das wird nicht kommen, das wird uns keine Regierung dieser Welt erlauben, wir brauchen dieses Teilstück der Straße, das heißt, ich muss es sanieren, das ist, ich kann es gar nicht fluten und bisher war es ja so, jeder, der das kennt, fährt doch vorher ab und fährt durch die Wohngebiete, fährt durch die Fütterstraße, schaut, dass irgendein Weg findet aus, und er will nicht im Stau stehen.
1: Ja.
0: So, das heißt, ich ziehe den Verkehr ja den Wohngebieten raus und bündel es auf der Straße. Also es haben ja auch wirklich die Menschen, die außenrum wohnen, auch was davon. Und das Argument, wenn sie meistens so teuer und das kann die Stadt sich gar nichts mehr leisten und die eine Milliarde können wir ja woanders investieren. Da muss man aber auch ehrlich sagen, nochmal, diese Milliarde, die kriegen wir vom Freistaat. Das sind 80%, das ist, kostet 1,1 Milliarden, sagen wir roundabout 900 Millionen, 850, werden wir vom Freistaat bekommen. Dieses Geld bekomme ich nur für diese Planung, für diesen Frankenschnellweg. Und deshalb ist es nicht reglich zu sagen, na ja, da kann man doch jetzt Kindergärten und Schulen und Bäume pflanzen. Das ist ein bisschen so, wenn ich sage, ich möchte ein Haus bauen privat oder eine Wohnung mir kaufen, dann gehe ich zur Bank und hole mir ein Immobiliendarlehen. Mit dem Immobiliendarlehen kann ich jetzt alle bei meiner Schnecke auf Weltreise gehen und jetzt dann 7 Wochen durch die Welt tingeln und habe dann das Baudarlehen da verbuddelt, verfahren. Ich darf das nur für dieses Objekt nehmen. Und das ist halt beim Freistaat genauso. Das Geld gibt's für diese Planung, für diesen Frankenschnellweg und nicht für was anderes.
1: Stichwort Projekte gemeinsam anpacken. Jetzt ist es ja heute das erste Mal, dass wir uns seit der Kommunalwahl im März sehen. Auch von meiner Stelle nochmal herzlichen Glückwunsch.
0: Ja, stimmt.
1: Mein Kollege Stefan Grunzer war nämlich für uns da, für mich da.
0: Stimmt.
1: Und ich wollte einfach mal nachfragen, wie läuft's denn seitdem?
0: Ich glaube richtig gut. Wir haben es ja auch, wenn man mal Vergleiche zieht mit anderen Städten, wir haben es relativ schnell geschafft, dass wir auch nach einer Wahl, wo wir natürlich politisch immer unterschiedliche Meinungen erstmal transportieren, dass wir uns schnell auch Kompromisse einfinden. Und dass wir Kompromisse finden, dass wir einen guten Kooperationsvertrag haben, dass wir weiterhin auf die Kernthemen setzen. Da geht es natürlich um die Klimaresilienz unserer Stadt. Da geht es um eine wirtschaftsstarke Metropole, eine wirtschaftsstarke Stadt Nürnberg. Wirtschaftsfreundliche Politik wollen wir auch fortsetzen. Es geht um das Thema Wohnen. Wie teuer darf Wohnen sein? Wie können wir da Einfluss nehmen? Wo findet man überhaupt noch eine Wohnung? Wie organisieren wir Mobilität? Wie organisieren wir Sport? Wie können wir Kultur organisieren, so dass sich auch jeder angesprochen fühlt und sich jeder auch Kultur leisten kann. So, und das sind alles Punkte, die wir in den Kooperationsvertrag mit aufgenommen haben. Es gibt ein Nürnberger Modell, getragen immer bisher CSU, SPD und Bündnis 90 die Grünen. Es gibt einen Kooperationsvertrag rein mit SPD und CSU. Und das sind diejenigen, die auch den Haushalt mittragen, die Verantwortung hauptsächlich tragen. Und auch das war klar, wir wollen mit allen anderen demokratischen Parteien auch ins Gespräch gehen. Also wir haben uns schnell gefunden, finde ein klasse und starkes Papier mit erstellt. Wir haben neue Leute. Wir haben einen Bürgermeister Andi Kriegelstein, den neuen Mobilitätsbürgermeister und Sportbürgermeister. Wir haben mit Dr. Nasser Ahmed einen, der im Wahlkampf ja sehr stark auch auf das Thema Wohnen immer auch abgezielt hat. Der ist jetzt fürs Wohnen zuständig. Also was kostet die Wohnung? Wo kommt die Wohnung?

0: das Thema, wie wird eine Wohnung zweckentfremdet, auch da kümmert er sich drum um die Stadtplanung. Ja, und dann haben wir weiterhin eine starke Bildungsreferentin, die nicht nur Schule, sondern auch das gesamte Thema Bildung mit abdeckt.
1: Ja.
0: Wir haben weiterhin Wirtschafts- und Wissenschaftsreferentin mit Andrea Hallmeier. Wir haben jetzt einen neuen Referenten seit 1. Juli, Olaf Kuch, der Referent für Personal, Sicherheit und Bürgerservice, bei dem ist alles in seinem Portfolio, was Personalangelegenheiten betrifft, was Sicherheitsthemen, also Ordnungsamt, aber auch Bürgerservice. Also wir haben eine neue Mannschaft, wir haben ein tolles Papier und die ersten Sitzungen des Stadtrats sind sehr, sehr gut verlaufen und wir brauchen das auch, weil es sind viele Herausforderungen da, die wir gemeinschaftlich angehen müssen.
1: Vielen Dank für deine Zeit, danke, dass wir heute hier bei dir sein durften und ich freue mich auf unseren nächsten Talk.
0: Immer gerne, ich wünsche allen eine schöne Sommerzeit, nicht schwitzen, mehr trinken und Nürnberg genießen. Viel Spaß und danke.
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2: Ich bin Moritz Einzel. Guten Morgen. Zuletzt lief es nicht so gut in den deutsch-französischen Beziehungen. Ein großes Regierungstreffen im Rheinland soll neue Impulse bringen. Einer der Schwerpunkte dürfte dabei die Kooperation im Verteidigungsbereich sein. Diana Kramer berichtet.
3: Zuerst tagt am Morgen der deutsch-französische Verteidigungs- und Sicherheitsrat auf dem Fliegerhorst Nörvenich unter Leitung von Bundeskanzler Merz und Frankreichs Präsident Macron. Bei einem Treffen der beiden hatte Macron am Abend erklärt, er wolle neuen Schwung in die Zusammenarbeit bringen und bei internationalen Schlüsselthemen

0: mit Berlin an einem Strang ziehen. Zweiter Schauplatz ist heute Schloss Augustusburg in Brühl. Dort tagt am Vormittag der sogenannte Ministerrat.
1: Wenige Monate vor den Zwischenwahlen hat US-Präsident Trump wieder mal Misstrauen an fairen und freien Wahlen in den USA geweckt. In einer Rede an die Nation warf er China unter Berufung auf Geheimdiensterkenntnisse massive Einflussnahme auf Wahlen vor. In keinem Drittweltland sei die Situation bei Wahlen so schlecht wie in den Vereinigten Staaten, so Trump.
2: This is worse than any third world country. There's no third world country that has elections like we have.
1: Bis heute hat Trump seine Wahlniederlage von 2020 nicht eingestanden. Er behauptet, es habe Betrug gegeben, obwohl das vielfach widerlegt ist. Zwei Weltkriegsbomben, die in der Nähe von Neu-Ulm entdeckt wurden, sind keine Gefahr mehr. Ein Blindgänger wurde am Abend entschärft, der andere gesprengt, wie ein Stadtsprecher sagte. Sperrungen auf der Bundesstraße 10 seien aufgehoben, der Verkehr rolle wieder.
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2: Ich bin Moritz Einzel. Guten Morgen. Zuletzt lief es nicht so gut in den deutsch-französischen Beziehungen. Ein großes Regierungstreffen im Rheinland soll neue Impulse bringen. Einer der Schwerpunkte dürfte dabei die Kooperation im Verteidigungsbereich sein. Diana Kramer berichtet.
3: Zuerst tagt am Morgen der deutsch-französische Verteidigungs- und Sicherheitsrat auf dem Fliegerhorst Nörvenich unter Leitung von Bundeskanzler Merz und Frankreichs Präsident Macron. Bei einem Treffen der beiden hatte Macron am Abend erklärt, er wolle neuen Schwung in die Zusammenarbeit bringen und bei internationalen Schlüsselthemen mit Berlin an einem Strang ziehen. Zweiter Schauplatz ist heute Schloss Augustusburg in Brühl. Dort tagt am Vormittag der sogenannte Ministerrat.
2: Wenige Monate vor den Zwischenwahlen hat US-Präsident Trump wieder mal Misstrauen an fairen und freien Wahlen in den USA geweckt. In einer Rede an die Nation warf er China unter Berufung auf Geheimdiensterkenntnisse massive Einflussnahme auf Wahlen vor. In keinem Drittweltland sei die Situation bei Wahlen so schlecht wie in den Vereinigten Staaten, so Trump.
4: This is worse than any third world country. There's no third world country that has elections like we have.
2: Bis heute hat Trump seine Wahlniederlage von 2020 nicht eingestanden. Er behauptet, es habe Betrug gegeben, obwohl das vielfach widerlegt ist. Unionsfraktionschef Spahn muss viel Kritik einstecken. Er und sein Ehemann sind ja Eltern geworden über eine Leihmutter in den USA. Ein Konzept, das in Deutschland verboten ist. Der grünen Gesundheitsexperte Dahmen sagte dem Redaktionsnetzwerk Deutschland, es gehe hier um politische Glaubwürdigkeit und Doppelstandards. Zwei Weltkriegsbomben, die in der Nähe von Neu-Ulm entdeckt wurden, sind keine Gefahr mehr. Ein Blindgänger wurde am Abend entschärft, der andere gesprengt, wie ein Stadtsprecher sagte. Sperrungen auf der Bundesstraße 10 seien aufgehoben, der Verkehr rolle wieder.
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2: Um 6 Uhr. Ich bin Dominik Schweiger. Guten Morgen.

0: Der Deutsche Gewerkschaftsbund will ein Hitzeausfallgeld für Beschäftigte. DGB-Chefin Fahimi erwartet wegen der zunehmenden Hitzewellen künftig häufiger Arbeitsausfälle, etwa auf Baustellen oder bei der Feldarbeit. Die Kosten dafür müssten Beschäftigte und Arbeitgeber gemeinsam mit staatlicher Unterstützung tragen, so Fahimi. Unionsfraktionschef Spahn und sein Ehemann sind Eltern geworden. So weit, so schön. Die Tatsache, dass sie dafür eine Leihmutter in den USA in Anspruch genommen haben, löst jetzt eine gesellschaftspolitische Debatte aus. Moritz Einzel berichtet.
1: Spahn muss sich einiges an Kritik anhören, auch aus den eigenen Reihen. Die Frauenunion fordert seinen Rücktritt und aus der Seniorenunion kommen empörte Stimmen, wonach man in Deutschland auch die Leihmutterschaft im Ausland verbieten sollte. Der frühere Vorsitzende des Ethikrats Dabrock sagte, es bleibe ein Gefühl der Betrübnis, wenn sich jemand etwas herausnehme, weil er das Geld, die Position, die Möglichkeit dazu habe. Spahn hatte das Konzept der Leihmutterschaft selbst mehrfach abgelehnt.
0: Der Chef des Sozialflügels der CDU Rathke will, dass die Krankschreibungsregel ab dem ersten Tag zurückgenommen wird. Den Funke-Zeitungen sagte der CDA-Vorsitzende, es gehöre zu einer guten Fehlerkultur sagen zu können, an dieser Stelle haben wir uns verrannt. Aus Rathkes Sicht stehen Ertrag und öffentlicher Streitwert in keinem Verhältnis mehr zueinander.
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3: Mit Tanja Scholl. Hollywood-Glamour in Nürnberg. Kinostar Keanu Reeves ist am Abend zu Gast im neuen Museum gewesen. Er hat seine Partnerin Alexandra Grant zu ihrer Ausstellungseröffnung begleitet. Die rund 400 Gäste applaudierten den beiden laut und schossen Fotos mit ihren Smartphones. Während der Eröffnungsrede hielten Grant und Reeves auf ihren Plätzen in der ersten Reihe Händchen und lächelten sich immer wieder zu. Für die Nürnberger Ausstellung Ein Stern genügt, um an das Licht zu glauben, hat Grant 8 neue großformatige Gemälde geschaffen. Sie basieren auf literarischen Texten von 8 Autorinnen. 4 davon stammen aus Nürnberg oder leben hier. Es ist die erste Einzelausstellung der Künstlerin in Deutschland.
4: Danke dir, Tanja. 2 nach 6.
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4: Ja, jetzt gerade scheint die Sonne schon mal, das ist ganz gut. 17 Grad sind's am Plärrer und auch in Karzwang bei euch. Bis zu 26 werden's heute noch. Aber es gibt auch einige Wolken und die könnten's mitunter auch mal ordentlich krachen lassen. Auf gut Deutsch gesagt, ja, es wird heute noch gewittern. Der N1 Wettertrend für morgen am Samstag sieht's schon besser aus. 25 Grad, Sonne und Wolken im Mix, dürfte auch trocken bleiben. Und am Sonntag tröpfelt's ein bisschen bei frischen 20 Grad.
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4: Und damit Servus zu euch auf die Straßen. Eine Meldung habe ich für euch von der A73 Nürnberg Richtung Bamberg. Da ist ein totes Tier auf der Fahrbahn, wo genau auf dem linken Fahrstreifen zwischen Fürth-Steinach und Erlangen-Eltersdorf. Ihr habt vielleicht noch was gesehen, Staus, Blitzer, dann gerne allen anderen Bescheid geben. Kostet natürlich nichts für euch. Einfach durchklingeln oder eine WhatsApp-Sprachnachricht rausschicken an die 0800 92 90 92 9. Vielen Dank euch und gute Fahrt.
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4: Mit Felix an diesem Freitagmorgen. Ich freue mich, dass ihr dabei seid und ich bin wirklich selber auch immer sehr vorsichtig, wenn es darum geht, so Influencer-Trendprodukte mir anzuschauen, ob ich überlege, die zu bestellen. Meine Kollegin Lisa hat da ein paar sehr interessante Sachen über eine Kühldecke, die gerade im Trend ist, gesagt. Hören wir uns gleich an im N1-Trend-Update. Und hier ist Teddy Swims.

0: 6.09 Uhr. Nicht alles, was Influencer anpreisen, ist auch wirklich ein gut investierter Kauf. Oder vielleicht doch?
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0: Felix hier, guten Morgen. Also das ist echt so ein bisschen widersprüchlich. Mit einer Decke wollen wir uns ja zudecken und wärmen, aber es gibt auch Decken, die anscheinend kühlen können. Viele Influencer haben das angepriesen und meine Kollegin Lisa, die hat sich immer dagegen gewehrt. Aber sie hat gemeint, ihr Schlaf ist deutlich besser geworden.
2: Jetzt war ich bei meiner besten Freundin zu Besuch. Die Familie besteht aus 2 Erwachsenen und 2 Kindern im Haushalt. Und passt auf, es gibt natürlich nur eine Kühldecke im Haus. Und es wird sich jetzt richtig darum gestritten, wer sie in der Nacht haben darf. Also die Decke ist super glatt, die ist super seidig, super leicht. Und die Kids, die spielen jetzt abends immer, wer zuerst im Bett ist, der bekommt sie dann auch in der Nacht. Also mal im Ernst, wann gehen Kinder freiwillig abends ins Bett? Es ist ein absoluter Game Changer. Und das Geheimnis der Decke ist wohl, da sind so Hightech-Fahrzeuge.

0: Fasern drin, die die Körperwärme ableiten und somit hat man so einen Kühleffekt auf der Haut. Fühlt sich wirklich mega an. Ich habe jetzt natürlich auch eine und die gibt es so in den Preisspannen von 40 Euro bis 150 Euro. Und ich muss echt sagen, für mich jetzt schon der beste Kauf des Sommers.
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6.20 Uhr. Eine Kerwa zu veranstalten ist eine wunderbare Sache, birgt aber auch immer ein großes Risiko. Felix hier, guten Morgen. Für die ehrenamtlichen Veranstalter der Clara Kerwa in der südlichen Nürnberger Altstadt steht aufgrund von stark gestiegenen Kosten aktuell ganz schön was auf der Kippe. Gerade die kleinen Kerwas halten uns

0: Franken ja doch besonders gut zusammen und ich freue mich deswegen jetzt den ersten Vorstand vom Verein Clara Gasse und Freunde, Michael Glückselig, in der N1 Morning Show begrüßen zu dürfen. Michael, guten Morgen.
1: Guten Morgen, servus.
0: Ja, viele kennen die Clara Kerber vielleicht noch nicht. Erzähl doch mal, was sie so einzigartig schön macht.
1: Die Kerber macht aus, dass es zwar eine Kerber ist, aber so ein bisschen moderner, urbaner. Es gibt viel gastronomisches und kulturelles Angebot. Nicht das klassische Bierzelt, wie man es vielleicht vermuten würde bei einer Kerber. Dafür aber ganz viel für jeden im Wesentlichen. Gibt ein Kinderprogramm, gibt 2 Bühnen mit 12 Livebands.
0: Das klingt eigentlich echt cool, aber was macht euch konkret gerade das Leben schwer?
1: Genau, wir sind ein ehrenamtlicher Verein, das heißt, wir machen das Ganze natürlich zum Spaß, aber vor allen Dingen unentgeltlich und dementsprechend müssen wir alles, was wir tun, durch Spenden, Mitgliedsbeiträge und Co. finanzieren und in den letzten Jahren sind da die Kosten einfach massiv gestiegen, um nur ein paar Beispiele zu nennen, Securities kosten wahnsinnig viel Geld aufgrund von Auflagen, die GEMA-Kosten haben sich verzehnfacht, sodass wir jetzt im Moment vor einer Deckungslücke von 1.500 € stehen, die wir einfach aus der Vereinskasse gerade nicht stemmen können und deswegen haben wir eben ein Crowdfunding jetzt ins Leben gerufen.
0: Das Crowdfunding, das hast du mir geschickt, das habe ich auch schon bei uns auf hitradio n1.de gepackt. Leute, spendet dahin und geht vor allem auf die Clara Kerber, die ist vom 11. bis 13. September. Ihr habt es gehört, da gibt es richtig viel zu bieten. Im Gespräch war das Michael Glückselig vom Verein Clara Gasse und Freunde. Vielen Dank und ich drück die Daumen, dass alles gut läuft und dass eure Clara Kerber stattfinden wird.
1: Vielen, vielen Dank. Wir sehen uns im September in der schönsten Gasse der Nürnberger Altstadt.
0: So machen wir's.
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0: Und damit ist 6.27 Uhr. Guten Morgen, ihr Lieben. Hier ist die N1 Morning Show mit Felix an diesem Freitag. Ich freue mich, dass ihr dabei seid und dass wir gemeinsam hier in diese letzte Frühschicht der Woche reinstarten und dann das Wochenende einläuten mit One Republic zum Beispiel und Need Your Love in knapp 10 Minuten. Ich feiere das ja so sehr, dass One Republic immer noch so krass am Start sind. Bin ja noch aufgewachsen mit Apologize, ihr wisst noch, ne? Oder Stop and Stare. Eine Hitmaschine und deswegen zu Recht immer noch in der Playlist mit frischen Sachen. Alex Warren haben wir auch noch da. Fever Dream, das ist sein zweiter großer Hit bei uns in der Playlist und ich freue mich sehr, dass wir ihn um kurz nach 6:30 in der Playlist haben. 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
2: Um 6.30 Uhr.
3: Ich bin Dominik Schweiger. Guten Morgen. Der Deutsche Gewerkschaftsbund will ein Hitzeausfallgeld für Beschäftigte. DGB-Chefin Fahimi erwartet wegen der zunehmenden Hitzewellen künftig häufiger Arbeitsausfälle, etwa auf Baustellen oder bei der Feldarbeit. Die Kosten dafür müssten Beschäftigte und Arbeitgeber gemeinsam mit staatlicher Unterstützung tragen, so Fahimi. Unionsfraktionschef Spahn und sein Ehemann sind Eltern geworden. So weit, so schön. Die Tatsache, dass wir dafür eine Leihmutter in den USA in Anspruch genommen haben, löst jetzt eine gesellschaftspolitische Debatte aus. Moritz Einzel berichtet.
4: Spahn muss sich einiges an Kritik anhören, auch aus den eigenen Reihen. Die Frauenunion fordert seinen Rücktritt und aus der Seniorenunion kommen empörte Stimmen, wonach man in Deutschland auch die Leihmutterschaft im Ausland verbieten sollte. Der frühere Vorsitzende des Ethikrats Dabrock sagte, es bleibe ein Gefühl der Betrübnis, wenn sich jemand etwas herausnehme, weil er das Geld, die Position, die Möglichkeit dazu habe. Spahn hatte das Konzept der Leihmutterschaft selbst mehrfach abgelehnt.
3: Der Chef des Sozialflügels der CDU Rathke will, dass die Krankschreibungsregel ab dem ersten Tag zurückgenommen wird. Den Funke-Zeitungen sagte der CDA-Vorsitzende, es gehöre zu einer guten Fehlerkultur sagen zu können, an dieser Stelle haben wir uns verrannt. Aus Rathkes Sicht stehen Ertrag und öffentlicher Streitwert in keinem Verhältnis mehr zueinander.
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5: Mit Tanja Scholl. Das Knoblauchsland im Nürnberger Norden spürt die Nachwehen des Unwetters vom Dienstag. Viele Betriebe sind in Existenznot geraten. Denn in großen Bereichen ist die Freilandernte komplett vernichtet. Die Gewitterzelle hat insbesondere Kraftshof, Neuenhof, Almushof und Großgründlach getroffen. Oberbürgermeister Markus König war vor Ort, um sich ein Bild der Lage zu machen.
6: Viele Landwirte, die jetzt hier in der Freifläche anbauen, das ist alles kaputt. Das ganze Gemüse, was jetzt in den nächsten Wochen hätte geerntet werden sollen, ist kaputt, kann man nicht mehr verkaufen. Aber auch die Setzlinge, die dann für den Herbst als Ernte gedacht gewesen wäre, auch die sind kaputt.
5: Der Schaden liegt im zweistelligen Millionenbereich. Die Stadt Nürnberg versucht jetzt zu helfen. Geprüft wird unter anderem über die Sparkasse Nürnberg einen Sonderkreditfonds aufzulegen, so König.
2: Danke dir, Tanja. 6.32 Uhr.
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2: Aktuell 18 Grad bei euch in Redne-Zembach und auch in Schwabach bis zu 26 werden es noch am Nachmittag. Jetzt können wir noch ein bisschen uns die Sonne anschauen, aber es wird immer weiter zuziehen. Mittags und abends wird es dann nochmal regnen und auch kräftig gewittern. Der N1 Wettertrend morgen am Samstag 25 Grad bei Sonne und Wolken im Wechsel. Sonntag zieht es noch ein bisschen mehr zu und es sind frische 20 Grad.
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2: Und damit Servus zu euch auf die Straßen. Eine Meldung gibt's für euch von der A73 Nürnberg Richtung Bamberg. Ein totes Tier ist auf dem linken Fahrstreifen. Bitte aufpassen, wenn ihr zwischen Fürth-Steinach und Erlangen-Eltersdorf unterwegs seid. Ansonsten habe ich erstmal nichts weiter, aber ihr wahrscheinlich schon. Ihr seid ja immer draußen unterwegs und wisst es oft besser als ich. Staus und Blitzer könnt ihr allen anderen weitersagen über unsere Hotline per WhatsApp, Sprachnachricht oder Anruf 0800 92 9 092 9. Vielen Dank euch und gute Fahrt.
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2: Mit Felix an diesem Freitagmorgen und es ist WM-Finale am Sonntag und da gibt es ja eine riesige Halbzeitshow und das gab es so von der FIFA noch nie vorher. Deswegen müssen wir ein paar Minuten da nochmal reinschauen und hier ist ganz entspannter Love-Song-Sound von Alex Warren mit Fever Dream, die besten aktuellen Hits hier auf Hitradio N1.

0: zur 39.
1: Zum ersten Mal könnte eine WM-Halbzeitpause sich so anhören. Baby, baby, baby, oh, like baby, und jetzt alle. Felix hier, guten Morgen. Ja, beim WM-Finale am Sonntag zwischen Spanien und Argentinien gibt es zum allerersten Mal in der WM-Geschichte eine riesige Halbzeitshow. Kennen wir sonst natürlich nur vom Super Bowl. Die Liste der Superstars, die dort auftreten, ist schon echt crazy. Madonna, Shakira, Justin Bieber und die koreanische Boygroup BTS. Auch der Name Coldplay macht noch die Runde. Und das Problem ist, eigentlich ist die Halbzeit beim Fußball nur 15 Minuten lang. Mit Auf- und Abbau wahrscheinlich.

nicht nur 11 Minuten netto Showtime. Es wird gemunkelt, dass die Halbzeitpause deswegen verlängert wird. Von 15 auf 20 Minuten, vielleicht sogar eine halbe Stunde. Die FIFA hat sich dazu offiziell noch gar nicht geäußert. Eigentlich sind laut Fußballregeln maximal 15 Minuten Halbzeitpause vorgesehen. Eine längere Unterbrechung dürfte es nur mit Zustimmung des Schiedsrichters geben. Oder durch einen Anruf von Donald Trump.

0: 6.43 Uhr.
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0: Guten Morgen, es ist gleich 6.50 Uhr. Hier ist die N1 Morning Show mit Felix und mit eurem Hinweis, dass es auch wieder heute um kurz nach 7 einen 50-Euro-Gutschein gibt vom E-Center Schüller.
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0: Ja, und das läuft folgendermaßen. Ich spiele euch einen Rückwärtssong vor, einen Sommerhit. Ich weiß, ihr kennt euch gut aus mit Sommerhits und das klang gestern so. Es ist schon verrückt, ne, was unser Hirn alles drauf hat. Ihr habt natürlich richtig geraten. Es war
2: 36 Grad, kein Ventilator.
0: Zweiraumwohnung mit 36 Grad. Und den nächsten Backwards Beat habe ich heute auch wieder da. Genauso wie jeden Tag. Natürlich auch ab nächster Woche wieder. Um kurz nach

0: 7.
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0: Guten Morgen, 2 Minuten noch bis 7. Hier ist die N1 Morning Show mit Felix. Und in wenigen Minuten gibt's für euch die Chance, einen 50-Euro-Gutschein abzustauben vom E-Center Schüller. Einfach nur einen rückwärts gespielten Song erraten, schnell durchrufen und dann habt ihr es geschafft. Gleich um kurz nach 7.
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2: Um 7 Uhr.
3: Ich bin Dominik Schweiger. Guten Morgen. In den letzten Tagen hat es stellenweise in Deutschland viele Sommergewitter und dementsprechend auch viel Regen gegeben. Trotzdem warnt Umweltminister Schneider vor ernsthaften Konflikten um Wasser. Im Spiegel-Interview sagte er, das Thema werde unterschätzt, besonders in Ballungsräumen werde es eng. Berlin zum Beispiel hängt stark von der Spree und deren Pegelstand ab. Eine Idee ist es deshalb, Elbwasser per riesiger Leitung in die Spree zu pumpen, aber das Wasser fehlt dann wiederum in Sachsen, Hamburg und Tschechien. In anderen EU-Ländern wie Schweden gilt es schon jahrelang. In Deutschland fordert es fast die Hälfte der Bevölkerung. Im Sexualstrafrecht sollte nur Ja heißt Ja gelten. Das zeigt eine Umfrage der deutschen Presseagentur. Auch der Bundesrat hatte sich ebenfalls für diesen Grundsatz ausgesprochen. Tine Klimach mit den Details.
4: In Deutschland muss ein Opfer sexueller Übergriffe aktiv widersprochen haben. Ein Täter kann also argumentieren, dass das Opfer nicht Nein gesagt hat und sein Handeln in Ordnung ist. Befürworter der Neuregelung verweisen auf Fälle, in denen Opfer aufgrund von Angst in Schockstarre geraten und keinen Widerstand leisten. Nun steht es an der Bundesregierung, ob sie den Vorschlag der Länder aufnimmt.
3: Arbeiten bei 35 Grad oder mehr, auf der Baustelle oder bei landwirtschaftlichen Arbeiten, kann das immer häufiger zu Arbeitsunfällen führen. Davon geht die Chefin des Deutschen Gewerkschaftsbundes Fahimi aus. Sie fordert deswegen ein neues Hitzeausfallgeld. Außerdem will sie Getränke bereitstellen und die Kleiderordnung lockern lassen. Hintergrund ist eine neue DGB-Umfrage unter 4000 Beschäftigten. Demnach fühlt sich mehr als jeder und jeder Dritte durch hohe Temperaturen bei der Arbeit stark belastet.
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5: Mit Tanja Scholl. Der Freistaat unterstützt die Stadt Nürnberg jetzt bei ihrem Kampf gegen Ambrosia. Die Verbreitung der invasiven, hochallergenen Pflanze soll zurückgedrängt werden. Einen entsprechenden Förderscheck hat Gesundheitsministerin Judith Gerlach bei einem Ortstermin in Nürnberg übergeben.
6: Die Stadt Nürnberg bekommt vom Bayerischen Gesundheitsministerium knapp 170.000 Euro. Es geht darum, ein Konzept zu erstellen, was sich darum kümmert, wie kann man eigentlich möglichst effektiv strategisch an die Pflanzenbekämpfung drangehen, dass Ambrosia wirklich ausgerottet wird sozusagen in einem bestimmten Bereich, dass es sich nicht weiter ausbreiten kann. Daraus soll dann ein Leitfaden entstehen, der dann auch anderen Kommunen zur Verfügung gestellt wird.
5: Besonders von Ambrosia betroffen ist derzeit der Nürnberger Norden. Die Bekämpfung läuft hier bereits auf Hochtouren.
2: Danke dir, Tanja. 3:07.
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2: Grüße gehen raus nach St. Leonhard und auch nach Ebensee. Aktuell sind's 18 Grad bei euch. Bis zu 26 werden's am Nachmittag noch. Wir haben einen Mix aus Sonne und Wolken, der aber mittags und vor allem abends in Regen und Gewitter umschlagen könnte. Der N1 Wettertrend. Morgen schaut's ein wenig besser aus. 24 Grad, Sonne und Wolken im Wechsel. Sonntag etwas mehr Regenwolken wieder bei 20 Grad.
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2: Und damit Servus zu euch auf die Straßen. Vorsicht A9 Nürnberg Richtung München. Hier ist der rechte Fahrstreifen blockiert. Es wird enger. Zwischen Hilpoltstein und Greding ist ein Pannen-LKW auf der Fahrbahn liegen geblieben. Rüber zur A3 Würzburg Richtung Nürnberg. Hier gab es einen Unfall heute Morgen. 20 Minuten Zeitverlust bedeutet das für euch. Zwischen Schlüsselfeld und Höchstadt Nord. Das sind 2 Kilometer. Stop and go. Ihr Lieben, habt ihr noch was gesehen? Staus und Blitzer? Dann gerne anrufen, allen anderen Bescheid geben. Per WhatsApp-Sprachnachricht geht das auch. 0800 92 90 92 9. Danke und gute Fahrt.
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2: Ja, der Felix hier für euren Freitagmorgen. Zum Start ins Wochenende vielleicht einen 50-Euro Einkaufsgutschein vom E-Center Schüller abstauben. Das klingt doch schon mal sehr, sehr gut. Wir zocken jetzt eine Runde Backwards Beats zusammen. Das heißt, ich spiele euch jetzt einen Sommerhit rückwärts vor. Und wenn ihr den richtig erratet und schnell durchklingelt, oder vielleicht auch umgekehrt, dann geht dieser Gutschein raus an euch. Der ist echt nicht so schwer, ne? 0800 92 9 0 92 9. Ich drücke euch die Daumen. In 2 Songs lösen wir das Ganze auf. Ich drücke euch, habe ich schon gesagt, die Daumen. Hier ist Kygo auf Hitradio N1.

0: 7.11 Uhr. Wer räumt heute unseren 50-Euro Einkaufsgutschein vom E-Center Schüller ab?
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0: Mit Felix. An diesem Freitagmorgen, wie jeden Tag, gibt's immer die Chance auf einen leckeren Einkaufsgutschein vom E-Center Schüller. Und es gibt natürlich einen Backwards Beat für euch. Und heute ist es dieser hier. Also ich glaube, das ist gar nicht mal so schwer, ne? 0800 92 90 92 9. Wer ist dran? Guten Morgen.
2: Guten Morgen, das ist die Tamara.
0: Hi Tamara, du magst auflösen.
2: Bitte? Ja, möchte ich.
0: Dann schieß mal los, was ist dein Tipp?
2: Mein Tipp ist der Ketchup-Song von Last Ketchup.
0: Schauen wir doch mal, ob das richtig ist. Das ist richtig!
2: Geil!
0: Herzlichen Glückwunsch! Ja, du hast gewonnen! Ein 50-Euro-Gutschein vom E-Center Schüller. Vielen Dank, dass du auch von unterwegs reingehört hast. Danke dir fürs Mitmachen und Einschalten und ein traumhaftes Wochenende wünsche ich dir. Ja, so schnell geht's, Leute. Eure nächste Chance, wie jeden Tag natürlich wieder dann ab Montag um kurz nach 7. Und Last Ketchup, Ketchup-Song müssen wir unbedingt in voller Länge hören. Was für ein Banger, Junge. Let's go.
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0: Was für ein großartiger Sommerhit. Last Ketchup mit dem Ketchup-Song in der N1 Morning Show. Warum lief der Song? Naja, weil wir ihn rückwärts gehört haben und jemand ihn erraten hat und einen 50-Euro-Gutschein vom E-Center Schüller gewonnen hat. Gibt's jeden Tag um kurz nach 7 hier auf Hitradio N1. Es ist 7:16 Uhr.
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0: 7.22 Uhr.
1: Heute ist Welt-Emoji-Tag. Felix hier, guten Morgen. Früher bin ich mit dem Wort Smiley groß geworden. Jetzt heißen sie Emojis, weil es natürlich mehr mittlerweile gibt als nur diesen einen Grinsekopf. Emoji leitet sich übrigens aus dem Japanischen ab und heißt wörtlich übersetzt einfach Bild, Schrift, Zeichen. Sehr romantisch. Naja, aber ehrlich gesagt, ne, unser Alltag, der wäre ein bisschen grau ohne Emojis und sehr trocken. Manchmal werden sogar kurze Sätze mit Punkt und ohne Emoji am Ende sogar als passiv-aggressiv wahrgenommen, gell, Harald?
2: Mann!
1: Ja, dann doch lieber eins mit dazu schreiben, gell?
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0: alles wird gut, genauso wie es James Blunt sagt. Schön, dass ihr da seid. 7.28 Uhr hört die N1 Morning Show mit Felix. Und es gibt richtig fetten Sound, damit die letzte Frühschicht auch nochmal schön energiegeladen reingeht. Mit Bebe Rexha und New Religion zum Sample aus Faithless und diesem I Can't Get No Sleep. Ist richtig gut gelungen. Gleich um kurz nach 7:30 hier auf Hitradio N1 in der Playlist. 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
2: Ich bin Dominik Schweiger. Guten Morgen. In den letzten Tagen hat es stellenweise in Deutschland viele Sommergewitter und dementsprechend auch viel Regen gegeben. Trotzdem warnt Umweltminister Schneider vor ernsthaften Konflikten um Wasser. Im Spiegel-Interview sagte er, das Thema werde unterschätzt, besonders in Ballungsräumen werde es eng. Berlin zum Beispiel hängt stark von der Spree und deren Pegelstand ab. Eine Idee ist es deshalb, Elbwasser per riesiger Leitung in die Spree zu pumpen, aber das Wasser fehlt dann wiederum in Sachsen, Hamburg und Tschechien. In anderen EU-Ländern wie Schweden gilt es schon jahrelang. In Deutschland fordert es fast die Hälfte der Bevölkerung. Im Sexualstrafrecht sollte nur Ja heißt Ja gelten. Das zeigt eine Umfrage der deutschen Presseagentur. Auch der Bundesrat hatte sich ebenfalls für diesen Grundsatz ausgesprochen. Tine Klimach mit den Details.
3: In Deutschland muss ein Opfer sexueller Übergriffe aktiv widersprochen haben. Ein Täter kann also argumentieren, dass das Opfer nicht Nein gesagt hat und sein Handeln in Ordnung ist. Befürworter der Neuregelung verweisen auf Fälle, in denen Opfer aufgrund von Angst in Schockstarre geraten und keinen Widerstand leisten. Nun steht es an der Bundesregierung, ob sie den Vorschlag der Länder aufnimmt.
2: Arbeiten bei 35 Grad oder mehr, auf der Baustelle oder bei landwirtschaftlichen Arbeiten, kann das immer häufiger zu Arbeitsunfällen führen. Davon geht die Chefin des Deutschen Gewerkschaftsbundes Fahimi aus. Sie fordert deswegen ein neues Hitzeausfallgeld. Außerdem will sie Getränke bereitstellen und die Kleiderordnung lockern lassen. Hintergrund ist eine neue DGB-Umfrage unter 4000 Beschäftigten. Demnach fühlt sich mehr als jeder und jeder Dritte durch hohe Temperaturen bei der Arbeit stark belastet.
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4: Mit Tanja Scholl. Blaualgen im kleinen Dutzendteich. Die Stadt Nürnberg warnt davor, dort zu baden. Besonders Kinder und Allergiker müssen mit Hautreizungen und Bindehautentzündungen rechnen. Auch Hunde sind gefährdet. Deshalb sollten Hundebesitzer ihre Tiere unbedingt an der Leine halten. Grund für die Giftalgen sind der hohe Nährstoffgehalt und die hohen Wassertemperaturen in dem flachen Gewässer. Die Stadt hat bereits Warnschilder am Ufer aufgestellt. Um die Situation langfristig zu verbessern, setzt die Stadt das Spezialmähboot Hummel ein, das Algen aufsammelt. Auch am Altmühlsee treten aktuell wieder verstärkt Blaualgen auf. Deshalb gilt auch da an allen Stränden eine Badewarnung.
1: Danke dir, Tanja. 7.33 Uhr.
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1: Grüße gehen raus rund um den Marienbergpark und auch nach Hasenbruck. 19 Grad aktuell, bis zu 26 werden es am Nachmittag. Jetzt haben wir auch schon ein paar Wolken am Himmel. Bisschen Sonne ist noch mit dabei, aber am Mittag rum, da wird es mal runterschütten und abends gibt es dann nochmal kräftige Gewitter. Der N1-Wettertrend, der sieht für Samstag besseres Wetter vor. Sonne und Wolken im Mix bei 24 Grad, ist auch nicht so heiß. Und am Sonntag, da ziehen nochmal ein paar Wolken auf bei 20 Grad.
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1: Und damit Servus zu euch auf die Straßenvorsicht A3 Nürnberg Richtung Würzburg. Auf dem mittleren Fahrstreifen sind viele Reifenteile zwischen Erlangen-West und Höchstadt-Ost. Bleiben wir gleich auf der A3, schauen Würzburg Richtung Nürnberg zwischen Schlüsselfeld und Höchstadt-Nord. Da sind aktuell 3 Kilometer Stop-and-Go nach einem Unfall. Ihr braucht 20 Minuten länger. Die letzte Meldung kommt von der Südwest-Tangente Fürth Richtung Nürnberg zwischen Fürth-West und Dambach-Zirndorf. Da sind Gegenstände auf der Fahrbahn. Da passt ihr natürlich auch gut auf. Und einen Blitzer habe ich auch von heute Morgen. Klein-Sendelbach, Erlanger Straße. Ihr habt noch was gesehen, Stausblitzer? Gerne anrufen, allen anderen Bescheid geben. Gerne auch per WhatsApp-Sprachnachricht 0800 92 90 92 9. Danke und gute Fahrt.
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1: Mit Felix an diesem Freitagmorgen. Was war das nur für eine WM? Ganz vorbei ist sie noch nicht. Spiel um Platz 3 am Samstag und das große Finale zwischen Spanien und Argentinien. Das ist um 21 Uhr am Sonntag und weil das ja schon eine ganz interessante WM war, die so noch nicht stattgefunden hat. Viel mehr Länder haben mitgespielt und Donald Trump war unter anderem Gastgeber. Da müssen wir uns nochmal ein paar Highlights gönnen in ein paar Minuten. Und hier ist die großartige Bibi Rexha mit New Religion. Ganz viel Power für euren Morgen an diesem Freitag auf Hitradio N1.

0: Lang wach geblieben, trotzdem früh aus der WM ausgeschieden. Felix hier, guten Morgen. Trotzdem gab es ganz viele unvergessliche und coole Momente dieser XXL-WM, die wir uns jetzt gemeinsam gönnen.
1: Und zum Glück stellt Julian Nagelsmann die Mannschaft auf. Noch.
2: Paraguay steht im Achtelfinale, Deutschland ist ausgeschieden.
3: Meine zweite WM, zweimal reingeschissen. Ich stehe bereit, wenn man das möchte. Und wenn man das nicht möchte, dann muss man mir das sagen.
4: Julian ist zurückgetreten und der DFB kümmert sich um eine Nachfolgeregelung und ist in dem Zuge dieser Gedanken, die sich gemacht haben, auf mich zugekommen. Ja.
5: Kalajdzic, 3-3! Bist du deppert?
6: Number 9, Paraguay, cover his mouth. Decision is red card.
7: Red card. I didn't know what the hell a red card was. When I found out, I said, you got to be kidding.
8: Messi! Ich brech zusammen!
9: Mbappé!
10: Yeah, it was a crazy game. We had to fight.
11: This is pure mentality. You can bottle it up and sell it.
0: Das WM-Finale am Sonntag. Spanien gegen Argentinien um 21 Uhr. Ganz viel Spaß beim Spiel.

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0: 7:52 Uhr. Hollywood
1: Alarm
0: in Nürnberg. Felix hier, guten Morgen. Matrix und John Wick Star. Keanu Reeves war einfach gestern in Nürnberg. Lange wurde gerätselt, was der Grund für den Abstecher vom Hollywood-Star in Franken war. Keanu Reeves war zu Gast im neuen Museum und es ging nicht um ihn, sondern um seine Partnerin Alexandra Grant. Die ist Künstlerin und hat im neuen Museum ihre Ausstellung eröffnet. Und da hat Keanu seine Schatzi begleitet. Lange war unklar, ob er überhaupt kommt. Rund 400 Gäste haben aber den Überraschungsbesuch miterlebt und natürlich gefeiert. Reeves hielt sich allerdings bewusst im Hintergrund. Schließlich sollte der Abend Alexandra Grant gehören. Selfies gab es deswegen keine. Ein paar kurze Gespräche mit den Gästen aber schon. Aber ich war verrückt, gell? Einfach der John Wick in Nürnberg.
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0: 2 Minuten noch, dann ist 8 Uhr. Guten Morgen, hier ist die N1 Morning Show mit Felix an diesem Freitagmorgen. Und es gibt sehr niceen Sound, der uns nochmal die Power gibt, um in diese Frühschicht reinzustarten. Ihr seid safe schon unterwegs in die Arbeit, überm Plärrer oder hinten, ja, bei an den Rampen, wo es ein wenig staut. Ja, ja. Jeden Tag das Gleiche, ich weiß, aber mit Ray und Where Is My Husband in knapp 10 Minuten, da fühlt sich das schon ein bisschen entspannter an. Außerdem freuen wir uns auf die WM-Finale am Sonntag. Könnt ihr übrigens gucken im Tucher Sommergarten auf der Sommerinsel Schütz und zur Feier des Tages gleich mal den offiziellen WM-Song Die Die von Shakira und Burna Boy um kurz nach 8 hier auf Hitradio N1 hören. Die besten aktuellen Hits gleich.
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0: Um 8 Uhr.
4: Ich bin Dominik Schweiger. Guten Morgen. Die Bundesregierung plant ja Reformen, um Krankenkassen finanziell zu entlasten. Zeitgleich haben Recherchen unter anderem von der Süddeutschen Zeitung gezeigt, mindestens 17 Krankenkassen und kassenärztliche Vereinigungen haben Beitragsgeld in riskante Immobilienfonds gesteckt und dabei mindestens 170 Millionen Euro verloren. Eigentlich schreibt das Sozialgesetzbuch vor, dass solche Anlagen besonders risikoarm sein müssen. Die EU-Kommission prüft momentan eines der wichtigsten Instrumente für den Klimaschutz, den Handel mit CO2-Zertifikaten. Es geht um die Frage, ob und wie das momentan geltende System zur aktuellen wirtschaftlichen und geopolitischen Lage passt. Wie der Emissionshandel funktioniert, erklärt Pia Wegner.
5: Es gibt eine bestimmte Grenze an sogenannten CO2-Zertifikaten. Manche Firmen brauchen aber mehr, einfach weil sie mehr Treibhausgase in die Atmosphäre

0: Atmosphäre pusten. Diese Firmen können sich wiederum Zertifikate von anderen Firmen kaufen, und zwar von solchen, die weniger CO2 ausstoßen. So entsteht dann ein Preis pro Tonne Kohlendioxid. Dadurch soll bei Firmen der Anreiz entstehen, weniger CO2 auszustoßen.
1: Die Rastplätze an unseren Autobahnen haben ziemlichen Sanierungsbedarf. Diese Defizite auszugleichen kostet eine 500 Millionen Euro. Das ist die Reaktion der Autobahn GmbH auf einen ADAC-Test, bei dem fast die Hälfte von 50 unbewirtschafteten Rastplätzen schlecht bewertet worden war, vor allem wegen der Toiletten. Kurzfristig müssten 100 Anlagen erneuert werden. Das Geld dafür müsse vom Bund kommen, heißt es.
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3: Mit Tanja Scholl. Hollywood-Glamour in Nürnberg. Kinostar Keanu Reeves ist am Abend zu Gast im neuen Museum gewesen. Er hat seine Partnerin Alexandra Grant zu ihrer Ausstellungseröffnung begleitet. Die rund 400 Gäste applaudierten den beiden laut und schossen Fotos mit ihren Smartphones. Während der Eröffnungsrede hielten Grant und Reeves auf ihren Plätzen in der ersten Reihe Händchen und lächelten sich immer wieder zu. Für die Nürnberger Ausstellung Ein Stern genügt, um an das Licht zu glauben, hat Grant 8 neue großformatige Gemälde geschaffen. Sie basieren auf literarischen Texten von 8 Autorinnen. 4 davon stammen aus Nürnberg oder leben hier. Es ist die erste Einzelausstellung der Künstlerin in Deutschland.
4: Ja, voll krass. Danke dir, Tanja. 8:02.
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4: Grüße gehen raus nach Kornburg. Aktuell sind es 20 Grad schon bei euch. Es werden bis zu 26 am Nachmittag. Mittags rum kann es ein bisschen tröpfeln, aber abends, da schüttet es dann nochmal ordentlich runter. Und der N1-Wettertrend, der sieht für den Samstag ein bisschen entspannteres Wetter vor. 24 Grad, Sonne und Wolken im Wechsel. Sonntag zieht es ein bisschen mehr zu, graue Wolken und 20 Grad.
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4: Und damit Servus zu euch auf die Straßen. Wir schauen auf die A3 Würzburg Richtung Nürnberg. Da ist ein bisschen was los, denn da hat es heute Morgen gekracht zwischen Schlüsselfeld und Höchstadt Nord. Jetzt 4 Kilometer Stop and Go. Eine knappe halbe Stunde dauert es länger für euch. Ansonsten kommt ihr gut durch. Es wird aber schon geblitzt in Kleinsendelbach in der Erlanger Straße und in Horbach in der Nürnberger Straße. Und ihr habt safe auch noch was gesehen. Stausblitzer könnt ihr gerne raushauen. Allen anderen weitersagen, kostenlos unter 0800 92 90 92 9. Per Anruf, aber gerne auch als WhatsApp-Sprachnachricht. Vielen Dank euch und gute Fahrt.
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4: Mit Felix an diesem Freitagmorgen. Und der gute Schlaf ist wirklich etwas, das jeder gut gebrauchen kann. Und es gibt ein Trendprodukt, so eine Decke, die anscheinend nicht wärmt, sondern kühlt und gerade im Sommer ein tolles Produkt ist. Jetzt ist natürlich die Frage, ist das nur so ein komisches Influencer-Trend-Dingsbums oder steckt da wirklich eine Innovation dahinter? Ich habe dann im Trend-Update gleich die Lisa zu Gast, meine Kollegin. Und hier ist Shakira mit Burna Boy zusammen und ihrem offiziellen WM-Song Die Die. Die besten aktuellen Hits für euren Freitagmorgen auf Hitradio N1.

0: 8:09 Uhr.
1: Nicht alles, was Influencer anpreisen, ist auch wirklich ein gut investierter Kauf. Oder vielleicht doch?
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1: Felix hier, guten Morgen. Also das ist echt so ein bisschen widersprüchlich. Mit einer Decke wollen wir uns ja zudecken und wärmen, aber es gibt auch Decken, die anscheinend kühlen können. Viele Influencer haben das angepriesen und meine Kollegin Lisa, die hat sich immer dagegen gewehrt. Aber sie hat gemeint, ihr Schlaf ist deutlich besser geworden.
2: Jetzt war ich bei meiner besten Freundin zu Besuch. Die Familie besteht aus 2 Erwachsenen und 2 Kindern im Haushalt. Und passt auf, es gibt natürlich nur eine Kühldecke im Haus. Und es wird sich jetzt richtig darum gestritten, wer sie in der Nacht haben darf. Also die Decke ist super glatt, die ist super seidig, super leicht. Und die Kids, die spielen jetzt abends immer, wer zuerst im Bett ist, der bekommt sie dann auch in der Nacht. Also mal im Ernst, wann gehen Kinder freiwillig abends ins Bett? Es ist ein absoluter Gamechanger. Und das Geheimnis der Decke ist wohl, da sind so Hightech-Fasern drin, die Körperwärme ableiten. Und somit hat man so einen Kühleffekt auf der Haut. Fühlt sich wirklich mega an. Ich habe jetzt natürlich auch eine. Und die gibt es so in den Preisspannen von 40 Euro bis 150 Euro. Und ich muss echt sagen, für mich jetzt schon der beste Kauf des

0: 8.20 Uhr.
1: Eine Kerwa zu veranstalten ist eine wunderbare Sache, birgt aber auch immer ein großes Risiko. Felix hier, guten Morgen. Für die ehrenamtlichen Veranstalter der Clara Kerwa in der südlichen Nürnberger Altstadt steht aufgrund von stark gestiegenen Kosten aktuell ganz schön was auf der Kippe. Gerade die kleinen Kerwas halten uns Franken ja doch besonders gut zusammen und ich freue mich deswegen jetzt den ersten Vorstand vom Verein Clara Gasse und Freunde, Michael Glückselig, in der N1 Morning Show begrüßen zu dürfen. Michael, guten Morgen.
2: Guten Morgen, servus.
1: Ja, viele kennen die Clara Kerwa vielleicht noch nicht. Erzähl doch mal, was sie so einzigartig schön macht.
2: Die Kerwa macht aus, dass es zwar eine Kerwa ist, aber so ein bisschen moderner, urbaner. Es gibt viel Gastronomisches und Kulturelles angeboten. Nicht das klassische Bierzelt, wie man es vielleicht vermuten würde bei einer Kerwa. Dafür aber ganz viel für jeden im Wesentlichen. Gibt ein Kinderprogramm, gibt zwei Bühnen mit 12 Livebands.
1: Das klingt eigentlich echt cool, aber was macht euch konkret gerade das Leben schwer?
2: Genau, wir sind ein ehrenamtlicher Verein, das heißt, wir

0: Das Ganze natürlich zum Spaß, aber vor allen Dingen unentgeltlich. Und dementsprechend müssen wir alles, was wir tun, durch Spenden, Mitgliedsbeiträge und Co. finanzieren. Und in den letzten Jahren sind da die Kosten einfach massiv gestiegen. Um nur ein paar Beispiele zu nennen, Securities kosten wahnsinnig viel Geld aufgrund von Auflagen. Die GEMA-Kosten haben sich verzehnfacht, sodass wir jetzt im Moment vor einer Deckungslücke von 1.500 Euro stehen, die wir einfach aus der Vereinskasse gerade nicht stemmen können. Und deswegen haben wir eben ein Crowdfunding jetzt ins Leben gerufen.
1: Das Crowdfunding, das hast du mir geschickt. Das habe ich auch schon bei uns auf hitradio n1.de gepackt. Leute, spendet dahin und geht vor allem auf die Clara Kerber. Die ist vom 11. bis 13. September. Ihr habt es gehört, da gibt es richtig viel zu bieten. Im Gespräch war das Michael Glückselig vom Verein Clara Gasse und Freunde. Vielen Dank und ich drücke die Daumen, dass alles gut läuft und dass eure Clara Kerber stattfinden wird.
0: Vielen, vielen Dank. Wir sehen uns im September in der schönsten Gasse der Nürnberger Altstadt.
1: So, mach mal's.
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0: 8.27 Uhr. Schön, dass ihr da seid. Der Freitagmorgen mit der N1 Morning Show und mit mir, mit Felix. Ich freue mich auch sehr auf eine sehr besondere Zusammenarbeit zwischen unserer Leonie, kommt ja aus Bayern, und internationalem Singer-Songwriter mit unfassbar schöner Stimme und dem ein oder anderen Hochzeitslied auch schon, Callum Scott. Es ist Stay. Stay ist ein Song, der klingt richtig schön verspielt und romantisch. Also besser könnte man so eine Dating-Phase gar nicht in einem Song festhalten. Ne? Dieses Gefühl von bleibt doch noch ein bisschen länger. Oder auf Deutsch, nein Mann, ich will noch nicht gehen. Teddy Swims haben wir noch da mit seiner kräftigen Soul-Stimme und Mr. Know-It-All gleich um kurz nach 8:30 Uhr auch von der ganzen Welt empfangbar über unseren kostenlosen Webstream auf Hitradio N1.de, ja sogar aus Malle. Liebe Grüße dahin und jetzt geht's rein hier auf Hitradio N1 mit den besten aktuellen Hits gleich.
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0: Um 8.30 Uhr.
15: Ich bin Dominik Schweiger. Guten Morgen. Die Bundesregierung plant ja Reformen, um Krankenkassen finanziell zu entlasten. Zeitgleich haben Recherchen unter anderem von der Süddeutschen Zeitung gezeigt, mindestens 17 Krankenkassen und kassenärztliche Vereinigungen haben Beitragsgeld in riskante Immobilienfonds gesteckt und dabei mindestens 170 Millionen Euro verloren. Eigentlich schreibt das Sozialgesetzbuch vor, dass solche Anlagen besonders risikoarm sein müssen. Die EU-Kommission prüft momentan eines der wichtigsten Instrumente für den Klimaschutz, den Handel mit CO2-Zertifikaten. Es geht um die Frage, ob und wie das momentan geltende System zur aktuellen wirtschaftlichen und geopolitischen Lage passt. Wie der Emissionshandel funktioniert, erklärt Pia Wegner.

0: eine bestimmte Grenze an sogenannten CO2-Zertifikaten. Manche Firmen brauchen aber mehr, einfach weil sie mehr Treibhausgase in die Atmosphäre pusten. Diese Firmen können sich wiederum Zertifikate von anderen Firmen kaufen, und zwar von solchen, die weniger CO2 ausstoßen. So entsteht dann ein Preis pro Tonne Kohlendioxid. Dadurch soll bei Firmen der Anreiz entstehen, weniger CO2 auszustoßen.
1: Die Rastplätze an unseren Autobahnen haben ziemlichen Sanierungsbedarf. Diese Defizite auszugleichen kostet eine 500 Millionen Euro. Das ist die Reaktion der Autobahn GmbH auf einen ADAC-Test, bei dem fast die Hälfte von 50 unbewirtschafteten Rastplätzen schlecht bewertet worden war, vor allem wegen der Toiletten. Kurzfristig müssten 100 Anlagen erneuert werden. Das Geld dafür müsse vom Bund kommen, heißt es.
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3: Mit Tanja Scholl. Ein Millionenschaden im zweistelligen Bereich. Viele Betriebe im Knoblauchsland im Nürnberger Norden hat das Unwetter schwer gebeutelt. Die Freilandkulturen sind im Gebiet um Kraftshof, Buch, Neuenhof, Almushof und Großgründlach komplett vernichtet. Und es kommt noch dicker. Rudolf Dworschak, Gemüsebauer aus Kraftshof und CSU-Stadtrat in Nürnberg.
4: Der größere Schaden ist aber, dass das jetzt Kulturen schon gepflanzt sind, die man quasi für den Herbst oder für den Winter pflanzt. Das heißt, der Lagersellerie, das Lagerkraut, Blumenkohl ist der Herbstende, und Rosenkohl, die sind kaputt. Die kann ich nicht mehr nachpflanzen. Das heißt, der Landwirt hat jetzt auch keine Einnahme für die Winterproduktion vom Lagergemüse. Der bekommt jetzt so 3-4 Wochen sein Geld und dann ist keine Einnahme bis in Mai nächsten Jahres.
3: Jetzt wird versucht, mit den lokalen Banken wie Sparkasse und Raiffeisenbank Sonderkredite aufzulegen. Dann wäre ganz vielen geholfen, denn die Kosten laufen weiter, obwohl keine Ernte möglich ist.
5: Danke dir, Tanja. 8.33 Uhr.
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5: Mittlerweile ziemlich grau und mittags rum könnte es ein bisschen regnen. Die Sonne kommt zwischendurch zwar wieder raus, aber gegen Abend dann wieder Gewitter. Aktuell in Langwasser 16 Grad und in Zirndorf schon 18 Grad. Und ja, Leute, bis zu 26 am Nachmittag. Und das ist der Sommer, ne? Ja, der N1-Wettertrend sieht aber besser aus. Für den Samstag haben wir dann schon 24 Grad und Sonne und Wolken im Mix. Sonntag kommen aber wieder ein paar Wolken und da kühlt es runter auf 20 Grad.
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5: Und damit Servus zu euch auf die Straßen A3 Würzburg Richtung Nürnberg. Hier lichtet sich das Ganze ein kleines bisschen zwischen Schlüsselfeld und Höchstadt Nord. Gab es nämlich einen Unfall heute Morgen, deswegen 4 Kilometer Stop and Go. Aber es sind jetzt nur noch 20 Minuten für euch als Zeitverlust. Und weiterhin kommt ihr gut durch. Es ist wunderbar, aber ihr werdet geblitzt in Erlangen-Möhrendorfer Straße und in Kleinsendelbach in der Erlanger Straße sowie in Horbach-Nürnberger Straße und auf der A3 Nürnberg Richtung Würzburg für Erlangen-Tennenlohe. Staus und Blitzer, wenn ihr noch was gesehen habt, gerne kurz durchklingeln oder eine WhatsApp-Sprachnachricht rausschicken, kostenlos unter 0800 92 9 0929. Lieben Dank euch und guten Fahrt, gell? Genau. Gute Fahrt meine ich doch, Mensch.
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5: So, ich merke, es ist Freitag, ne? Aber ich freue mich, dass ihr dabei seid und meine Versprecher hier. Gibt es wenigstens ein bisschen was zu lachen für euch. Das ist doch gut. So, Freitagmorgen, 8.34 Uhr. Und es ist immer noch WM-Phase. Am Samstag Spiel um Platz 3 und am Sonntag um 21 Uhr dann Argentinien gegen Spanien. Ja, und dazwischen ein riesiger Auftritt. Da wird die Halbzeitpause anscheinend auch verlängert. Mehr dazu gleich in ein paar Minuten. Hier ist Teddy Swims auf Hitradio N1.

8.40 Uhr. Zum ersten Mal könnte eine WM-Halbzeitpause sich so anhören. Baby, baby, baby, oh, like baby. Und jetzt alle. Felix hier, guten Morgen. Ja, beim WM-Finale am Sonntag zwischen Spanien und Argentinien gibt es zum allerersten Mal in der WM-Geschichte eine riesige Halbzeitshow. Kennen wir sonst natürlich nur vom Super Bowl. Die Liste der Superstars, die dort auftreten, ist schon echt crazy. Madonna, Shakira, Justin.

Bieber und die koreanische Boygroup BTS. Auch der Name Coldplay macht noch die Runde und das Problem ist, eigentlich ist die Halbzeit beim Fußball nur 15 Minuten lang. Mit Auf- und Abbau wahrscheinlich nur 11 Minuten netto Showtime. Es wird gemunkelt, dass die Halbzeitpause deswegen verlängert wird. Von 15 auf 20 Minuten, vielleicht sogar eine halbe Stunde. Die FIFA hat sich dazu offiziell noch gar nicht geäußert. Eigentlich sind laut Fußballregeln maximal 15 Minuten Halbzeitpause vorgesehen. Eine längere Unterbrechung dürfte es nur mit Zustimmung des Schiedsrichters geben. Oder durch einen Anruf von Donald Trump.

0: 8.44 Uhr.
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0: gar nicht mal so schwer. Da wäre der auch drauf gekommen, was das ist, ne? Achtung. Last Ketchup mit dem Ketchup-Song, Leute. So schwer ist es eigentlich gar nicht, ne? 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

0: 11:51 Uhr. Der frühe Vogel fängt den 50-Euro Einkaufsgutschein vom E-Center Schüller.
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0: Felix hier, guten Morgen. Jeden Tag. Von Montag bis Freitag um 7:15 zocken wir mit euch eine Runde Backwards Beats. Das bedeutet, ich spiele euch einen freshen Sommerhit vor, aber rückwärts. Und wenn ihr den richtig erratet, dann geht der Gutschein raus an euch. Heute früh war's

0: 3 Minuten vor 9. Ihr hört die N1 Morning Show mit Felix am Freitagmorgen. Und einen riesigen Welthit zu landen, das ist schon mal keine leichte Aufgabe. Alex Warren hat es aber geschafft. Ordinary hat außerdem noch die 2 Milliarden Streams-Marke geknackt. Und damit er kein One-Hit-Wonder bleibt, hat er gleich nachgelegt. Fever Dream von Alex Warren. Deswegen um kurz nach 9 hier auf Hitradio N1. 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
0: Um 9 Uhr.
12: Ich bin Dominik Schweiger. Guten Morgen. Unsere Beitragsgelder für die Krankenkassen sind offenbar teilweise in fragwürdige Immobilienfonds geflossen. Laut Recherchen unter anderem der Süddeutschen Zeitung haben das mindestens 17 Krankenkassen und kassenärztliche Vereinigungen getan und dabei mindestens 170 Millionen Euro verloren. Laut dem Sozialgesetzbuch dürfen die Krankenkassen die Beitragsgelder zwar im Kapitalmarkt anlegen, allerdings nur besonders risikoarm. Wenn es draußen zu heiß ist, sollen Menschen in bestimmten Berufen daheim bleiben dürfen und trotzdem bezahlt werden. Dafür fordert DGB-Chefin Fahimi ein neues Hitzeausfallgeld. Ansonsten würde es in den nächsten Jahren noch mehr hitzebedingte Arbeitsunfälle geben. Tanja Wagner berichtet.
13: Mittlerweile klagt jeder Dritte über Hitzestress im Job, gerade bei schwerer körperlicher Arbeit und wenn Zeitdruck besteht. Pflegekräfte, Paketzusteller und Einsatzkräfte hätten es bei hohen Temperaturen oft sehr schwer, so Fahimi. Nötig sei mehr Hitzeschutz. Gleichzeitig könnten die Firmen auch anderweitig vorsorgen, so die DGB-Chefin, durch Verschattung und bereitgestellte Getränke oder auch indem kurzfristig die Kleiderordnung gelockert wird.
12: Das Thema Wasser wird in Deutschland unterschätzt. Das meint Bundesumweltminister Schneider und warnt vor zunehmender Wasserknappheit. Dem Magazin Spiegel hat er gesagt, es müssten jetzt Voraussetzungen geschaffen werden, dass Orte auch in 10 oder 20

0: Jahren noch lebenswert sind und Unternehmen noch weiter produzieren können. Vor allem in Ballungsräumen rechnet Schneider mit, so wörtlich, Konflikten um Wasser.
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2: Mit Tanja Scholl. In Nürnberg gibt's eines der größten Vorkommen von Ambrosia in Bayern. Mit Hochdruck kämpft die Stadt gegen die Ausbreitung der invasiven hochallergenen Pflanze und bekommt jetzt auch Unterstützung aus dem Gesundheitsministerium. Bei einem Ortstermin im Nürnberger Norden hat Gesundheitsministerin Judith Gerlach einen Förderscheck in Höhe von 170.000 Euro übergeben. Umweltreferentin Britta Waldhelm.
3: Wir untersuchen auch gerade in der Stadt, wo wir schon wissen, dass es bei Starkregen Probleme gibt, wie und ob wir den Straßenraum umgestalten können. Und wir prüfen auch das Kanalnetz und wie wir die Wassermassen gegebenenfalls dort noch besser managen können.
2: Bei dem Modellprojekt ist wichtig, dass alle mitmachen. Von den in Nürnberg gewonnenen Erkenntnissen sollen dann auch andere Städte profitieren.
4: Vielen Dank dir, Tanja. 2 nach 9.
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4: Ja, da haben wir den Regen wohl schon mal vorgezogen über der Kaiserburg. Da schüttet's jetzt schon. Ich dachte eigentlich, ist es erst am Mittag rum. Aber jetzt sind wir eben schon da, wo wir sind. Es wird den ganzen Tag jetzt den restlichen über immer mal tröpfeln. Und gegen Abend, da schüttet's noch mal mehr. Und da gibt's auch noch mal Gewitter bei bis zu 26 Grad. Der N1-Wettertrend. Morgen klart es zum Glück wieder ein bisschen auf. Es scheint die Sonne und da kommen ein paar schattige Wolken ab und zu mal vorbei, aber alles harmlos bei 24 Grad. Und am Sonntag nochmal eine graue Wolkendecke bei 20 Grad.
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4: Und damit Servus zu euch auf die Straßen A3 Würzburg Richtung Nürnberg. Hier ist nach wie vor Stop and Go und zwar 4 Kilometer zwischen Schlüsselfeld und Höchststadt Nord nach einem Unfall heute Morgen. Da braucht ihr jetzt 20 Minuten länger. Ansonsten kommt ihr gut durch, wird aber noch fleißig geblitzt. In Erlangen-Möhrendorfer Straße, dann in Kleinsendelbach, Erlanger Straße, in Horbach, Nürnberger Straße auf der A3, Nürnberg Richtung Würzburg ist auch noch einer, Höhe Erlangen-Tennenlohe. Und Jogi hat auch noch einen, wo steht das Ding?
6: Und zwar in der Eichendorfstraße Richtung Tierheim in der 30er-Zone.
4: Jawohl, lieben Dank dir. Wenn ihr auch noch was habt, Stausblitzer, gerne anrufen oder eine WhatsApp-Sprachnachricht rausschicken, allen anderen Bescheid geben, kostenlos unter 0800 92 90 92 9. Danke und gute Fahrt.
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4: Mit Felix an diesem Welt-Emoji-Tag, da gehen wir ein paar Minuten noch näher rein, wo das Wort überhaupt herkommt, weil ich bin ja noch mit dem Wort Smiley aufgewachsen. Aber es gibt natürlich deutlich mehr als nur Smileys. Und mein Lieblings-Emoji ist übrigens dieser, den 3 Glitzersterne, ne? Ich weiß auch nicht, der bringt immer so ein bisschen Magie in den Tag. Hier ist jetzt Alex Warren mit Fever Dream. Ein schöner Love-Song für euren Start in den Freitagmorgen mit den besten aktuellen Hits.

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Heute ist Welt-Emoji-Tag. Felix hier, guten Morgen. Früher bin ich mit dem Wort Smiley groß geworden, jetzt heißen sie Emojis, weil es

0: natürlich mehr mittlerweile gibt als nur diesen einen Grinsekopf. Emoji leitet sich übrigens aus dem Japanischen ab und heißt wörtlich übersetzt einfach Bild, Schrift, Zeichen. Sehr romantisch. Naja, aber ehrlich gesagt, ne, unser Alltag, der wäre ein bisschen grau ohne Emojis und sehr trocken. Manchmal werden sogar kurze Sätze mit Punkt und ohne Emoji am Ende sogar als passiv-aggressiv wahrgenommen, gell, Harald?
1: Mann!
0: Ja, dann doch lieber eins mit dazu schreiben, gell?
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0: Hollywood.
1: Alarm.
0: In Nürnberg. Felix hier, guten Morgen. Matrix und John Wickstar. Keanu Reeves war einfach gestern in Nürnberg. Lange wurde gerätselt, was der Grund für den Abstecher vom Hollywood-Star in Franken war. Keanu Reeves war zu Gast im neuen Museum. Und es ging nicht um ihn, sondern um seine Partnerin Alexandra Grant. Die ist Künstlerin und hat im neuen Museum ihre Ausstellung eröffnet. Und da hat Keanu seine Schatzi begleitet. Lange war unklar, ob er überhaupt kommt. Rund 400 Gäste haben aber den Überraschungsbesuch miterlebt und natürlich gefeiert. Reeves hielt sich allerdings bewusst im Hintergrund. Schließlich sollte der Abend Alexandra Grant gehören. Selfies gab es deswegen keine. Ein paar kurze Gespräche mit den Gästen aber schon. Aber ich war verrückt, gell? Einfach der John Wick in Nürnberg.

0: Kurz vor halb zehn. Hier ist die N1 Morning Show mit Felix an eurem Freitagmorgen mit den besten aktuellen Hits. Und da gibt es Leute, die kennen sich mit, ja, Hits machen sehr gut aus. Kygo und Khalid sind das, zusammen mit Producer Griffin noch und ihrer aktuellen Save My Love. Klingt ein bisschen wie so eine 2010er Nummer, ist aber eine sehr freshe Nummer. Und ich freue mich, dass die immer noch so fleißig Gas geben und für schöne Hits sorgen. Gleich hier auf Hitradio N1. Die besten aktuellen Hits um kurz nach halb zehn.
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0: Mit Felix an diesem Freitagmorgen. Ich freue mich sehr, dass ihr dabei seid. Und es ist am Sonntag wie im Finale. Um 21 Uhr ist Anpfiff, Spanien gegen Argentinien. Da können wir uns auf jeden Fall nochmal die Highs and Lows aus ein paar wilden Wochen einer WM, die es so auch vorher noch nicht gegeben hat, glaube ich. Hier sind Kygo, Khalid und Griffin mit Save My Love, die besten aktuellen Hits auf Hitradio N1.

0: Die Deutschen sind lang wach geblieben, trotzdem früh aus der WM ausgeschieden. Felix hier, guten Morgen. Trotzdem gab es ganz viele unvergessliche und coole Momente dieser XXL-WM, die wir uns jetzt gemeinsam gönnen.
1: Und zum Glück stellt Julian Nagelsmann die Mannschaft auf. Noch.
2: Paraguay steht im Achtelfinale, Deutschland ist ausgeschieden.
3: Meine zweite WM, zweimal reingeschissen. Ich stehe bereit, wenn man das möchte. Und wenn man das nicht möchte, dann muss man mir das sagen.
4: Julian ist zurückgetreten und der DFB kümmert sich um eine Nachfolgeregelung und ist in dem Zuge dieser Gedanken, die sich gemacht haben, auf mich zugekommen. Ja.
5: Kalajdzic, 3-3! Bist du deppert?
6: Number 9, Paraguay, cover his mouth. Decision is red card.
7: Red card. I didn't know what the hell a red card was. When I found out, I said, you got to be kidding.
8: Messi!
9: Ich brech zusammen!
10: Mbappé!
11: Yeah, it was a crazy game. We had to fight.
12: This is pure mentality. You can bottle it up and sell it.
0: Das WM-Finale am Sonntag. Spanien gegen Argentinien um 21 Uhr. Ganz viel Spaß beim Spiel.

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0: Nicht alles, was Influencer anpreisen, ist auch wirklich ein gut investierter Kauf. Oder vielleicht doch?
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0: Felix hier, guten Morgen. Also das ist echt so ein bisschen widersprüchlich. Mit einer Decke wollen wir uns ja zudecken und wärmen, aber es gibt auch Decken, die anscheinend kühlen können. Viele Influencer haben das angepriesen und meine Kollegin Lisa, die hat sich immer dagegen gewehrt. Aber sie hat gemeint, ihr Schlaf ist deutlich besser geworden.
2: Jetzt war ich bei meiner besten Freundin zu Besuch. Die Familie besteht aus zwei Erwachsenen.

0: und zwei Kindern im Haushalt. Und passt auf, es gibt natürlich nur eine Kühldecke im Haus. Und es wird sich jetzt richtig darum gestritten, wer sie in der Nacht haben darf. Also die Decke ist super glatt, die ist super seidig, super leicht. Und die Kids, die spielen jetzt abends immer, wer zuerst im Bett ist, der bekommt sie dann auch in der Nacht. Also mal im Ernst, wann gehen Kinder freiwillig abends ins Bett? Es ist ein absoluter Gamechanger. Und das Geheimnis der Decke ist wohl, da sind so Hightech-Fasern drin, die Körperwärme ableiten. Und somit hat man so einen Kühleffekt auf der Haut. Fühlt sich wirklich mega an. Ich habe jetzt natürlich auch eine. Und die gibt es so in den Preisspannen von 40 Euro bis 150 Euro. Und ich muss echt sagen, für mich jetzt schon der beste Kauf des Sommers.
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0: Es ist kurz vor 10, hier ist Hitradio N1 bei der Arbeit mit Marvin. Was ist denn los mit dem Sommer da draußen? Fährt gerade mit angezogener Handbremse, oder? Die Wolken können wir nicht gebrauchen. Aber wir haben Sommerfeeling für euch in die Playlist gepackt. Damit ihr gut Richtung Wochenende kommt, drehen wir gleich mal ein bisschen auf. Harry Styles ist in der Playlist American Girls und Bibi Rexha zündet gleich den Gute-Laune-Turbo bei euch im Büro mit New Religion. Alles gleich in den besten aktuellen Hits hier bei N1.
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0: Und damit ist es genau 10 Uhr.
3: Ich bin Dominik Schweiger. Die Rastplätze an unseren Autobahnen sind sanierungsbedürftig. Das hat ein ADAC-Test gezeigt. Diese Mängel zu beheben, würde für den Bund teuer werden. Tanja Wagner erklärt, wie teuer.
4: Rund 500 Millionen Euro braucht es, um die Rastplätze an den deutschen Autobahnen in den nächsten Jahren wieder auf Vordermann zu bringen, schätzen die Experten. Das Geld dafür müsse vom Bund kommen. Auf kurze Sicht müssten mindestens 100 Anlagen erneuert werden. Und zwar nicht nur die Autobahntoiletten, sondern auch die Aufenthaltsbereiche und Verkehrsflächen. Helfen soll dabei, dass beispielsweise neue Toilettengebäude künftig bundesweit standardisiert gebaut werden.
3: Krankenkassen und kassenärztliche Vereinigungen haben hunderte Millionen Euro an Beitragsgeldern verzockt. Genauer gesagt soll eine Summe von 170 Millionen Euro in fragwürdige Immobilienfonds investiert worden sein. Das zeigen Recherchen von unter anderem der Süddeutschen Zeitung. Kassenärztliche Vereinigungen und Krankenkassen dürfen Beitragsgelder am Kapitalmarkt anlegen, allerdings nur besonders risikoarm. Umweltminister Schneider will das Grundgesetz ändern. Der Bund soll die Länder und Kommunen bei der Klimaanpassung besser unterstützen können. Aktuell darf er als Minister nämlich zum Beispiel den Einbau von Klimaanlagen in Krankenhäusern nicht fördern, wegen der Aufgabenteilung. Schneider will die Anpassung auf den Klimawandel deswegen zur Gemeinschaftsaufgabe machen. Dafür braucht es eine Zweidrittelmehrheit im Bundestag und im Bundesrat.
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5: Mit Tanja Scholl. Abgebrochene Äste, instabile Bäume und versperrte Wege. Nach dem schweren Unwetter am Dienstagabend warnt das Landratsamt Erlangen-Höchstadt davor, Waldgebiete zu betreten. Betroffen sind vor allem der Seebalder Reichswald, die Wälder rund um Heroldsberg und Kalchreuth sowie der Tennenloher Forst. Dort besteht akute Windbruchgefahr. Auch jetzt können noch Äste herunterfallen oder Bäume umkippen. Das Landratsamt bittet deshalb, Absperrungen unbedingt zu beachten. Für den Tennenloher Forst gilt weiterhin ein behördliches Betretungsverbot.

0: Danke dir, Tanja.
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0: 22 Grad haben wir aktuell bei euch in Röthenbach an der Pegnitz und auch in Schweig. Viele Wolken ziehen durch, stellenweise kommt ein bisschen Regen runter am Vormittag. Heizt sich später noch auf 26 Grad. Richtung Mittag rum sind dann stellenweise auch mal kräftige Gewitter bei uns möglich. Passt da auf jeden Fall gut auf. Mit ein bisschen Glück kriegen wir am Nachmittag noch Sonne. Und der N1-Wettertrend wird ein durchwachsenes Wochenende, knappe 20 Grad, immer wieder ein bisschen Regen mit dabei.
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0: Hallo liebe Auto- und Lkw-Fahrer, es ist ganz genau 2:02. Verkehr rollstörungsfrei, aber Achtung, es wird geblitzt in Nürnberg, in der Eichendorfstraße, Erlangen in der Mörndorfer Straße und auf der A3 stehen sie, Nürnberg-Würzburg auf Höhe von Erlangen-Tennenlohe. Wenn ihr noch was habt, Staus, Blitzer, Behinderungen, könnt ihr alles melden, ist kostenlos. Anruf oder WhatsApp 0800 92 90 92 9. Danke euch, gute Fahrt.
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0: Hey, Marvin hier. Ich wünsche euch einen schönen Freitag. Gute Laune hoffentlich auch im Büro. Endlich ist es mal nicht so heiß, oder? Wenn man keine Klimaanlage hat, Fenster auf und es wird so schön angenehm kühl. Hat doch auch was. Wir können mal ein bisschen durchschnaufen und die nächste Hitzewelle, die kommt dann nächste Woche irgendwann, oder? Sommerfeeling gönnen wir uns trotzdem. Jetzt auf dem Weg Richtung Mittagspause. Gleich mal einheizen mit Bibi Rexha. Hier kommt New Religion für euch.

Hi, ihr seid bei Hitradio N1. 9:12 haben wir's. Kleine Wochenendbeschäftigung für euch vielleicht. In Nürnberg ist noch bis zum Sonntag das Weinfest am Jakobsplatz. Kann man mal ein bisschen verweilen, Gläschen trinken, mit Freunden verabreden. Und vielleicht kommt dann auch am Sonntag noch ein bisschen Sonne raus. Dann kann man sich's da ordentlich gut gehen lassen. Es ist echt viel los bei uns in der Region. Habt ein schönes Wochenende. Wir bringen euch da sicher hin mit den besten aktuellen Hits. Jetzt coole neue Nummer von J-Lo und David Guetta. Das ist Save Me Tonight. Hier für euren Freitag auf Hitradio N1. Ich bin Marvin. Schön, dass ihr dabei seid.

Hier ist Hitradio in 1. Oh, ihr habt gerade gelesen, wir bekommen eine neue Baustelle. Und zwar die Münchner Straße wird in der kommenden Woche ein bisschen bebaut. Und zwar an der Kreuzung zur Bauernfeindstraße. Da wird ein bisschen was neu gemacht, barrierefrei, dann auch irgendwann der Asphalt erneuert. Da könnte es dann ein kleines bisschen zwicken.

Aber wir sind ja schon gewohnt in Nürnberg, ne? Die eine Baustelle geht, die andere kommt dazu, aber irgendwann ist dann alles fertig und dann haben wir richtig gute Straßen. Also muss halt auch mal gemacht werden. Schönen Freitag euch gegen den Regen da draußen. Sommer von Harry Styles. Hier ist American Girls auf N1.

0: Hier ist Hitradio N1 mit Marvin. Schönen Freitag auf dem Weg Richtung Bäcker. Im Außendienst zum nächsten Kunden, ganz egal, wo ihr seid. Wir begleiten euch auch im Auto über DAB Plus mit den besten aktuellen Hits und gleich dem WM-Song Shakira und Burna Boy mit Dai Dai und Temper City mit Self Aware. Alles gleich dabei nach halb hier auf Hitradio N1.
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muss euch kurz von meiner Sommerpanne berichten. Hier ist Hitradio N1 bei der Arbeit mit Marvin. Ich habe mir ein Schlauchboot bestellt für mich und meinen Freund. Damit wollen wir jetzt an schönen warmen Wochenenden mal auf irgendeinen See gehen. So, ich habe mich beim Bestellen aber leider verklickt und statt einem Boot für zwei Personen eins für fünf gekauft. Jetzt ist das so riesig, wiegt 45 Kilo und ich weiß ehrlich gesagt nicht, wie ich das in den Kofferraum kriegen soll. Summer Fail, mal gucken, wird lustig. Wir haben auf jeden Fall jetzt eine aufblasbare Yacht. Schönen Freitag euch mit den besten aktuellen Hits und entspannten Sound von Tampa City. Das ist Self-Aware auf Hitradio N1.

Nächstes Meeting oder nächster Kunde, ganz egal, was bei euch jetzt gleich als nächstes auf dem Plan steht in der Arbeit. Jetzt nochmal kurz durchschnaufen. Wir bringen nochmal gute Laune rein. Jetzt mit Justin Bieber und Nicki Minaj. Beauty and the Beat für euren Freitag auf Hitradio N1.

Das ist der Biebers Justin auf Hitradio N1 mit Marvin. Schön, dass ihr mit dabei seid. Katja und ihre Mädels machen sich gerade auf den Weg zum Bäcker. Es sind sehr gute Kollegen. Sie schreiben an die 0800 92 90 92 9. Wir hören im 1 gerade im Auto und holen gerade für die ganze Abteilung eine Ladung Brezen. Sehr schön. Ich wünsche mir auch Kollegen wie euch. Habt einen schönen Freitag. Wir begleiten euch auch im Auto mit den besten aktuellen Hits. Gleich Bruno Mars mit seiner Sommernummer I Just Might und Teddy Swims kommt auch mit Mr. Know It All. Der bringt gute Laune gleich nach 11 hier bei Hitradio N1.

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10: Ich bin Fabian Schaffer. Wohnungseigentümer dürfen grundsätzlich eine Klimaanlage einbauen. Das hat der Bundesgerichtshof entschieden. Voraussetzung ist, dass andere Eigentümer dadurch nicht unzumutbar beeinträchtigt werden. Aber allein mögliche Geräusche sind laut Gericht kein Grund, den Einbau zu verbieten. Unsere Beitragsgelder für die Krankenkassen sind offenbar teilweise in fragwürdige Immobilienfonds geflossen. Laut Recherchen unter anderem der Süddeutschen Zeitung haben das mindestens 17 Krankenkassen und kassenärztliche Vereinigungen getan und dabei mindestens 170 Millionen Euro verloren. Laut dem Sozialgesetzbuch dürfen die Kassen die Beitragsgelder zwar am Kapitalmarkt anlegen, allerdings nur besonders risikoarm. Die mutmaßliche NSU-Unterstützerin Susan E. ist zu 2 Jahren Haft auf Bewährung verurteilt worden. Laut Oberlandesgericht Dresden hat sie eine terroristische Vereinigung unterstützt, eben den NSU, und außerdem Beihilfe zu bewaffnetem Raub geleistet. Die Ehefrau des bereits verurteilten NSU-Unterstützers André E. soll unter anderem Beate Zschäpe Ausweisdokumente überlassen und bei der Anmietung eines Wohnmobils geholfen haben.
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11: mit Chris Wahle. Hollywood Glamour in Nürnberg. Kinostar Keanu Reeves ist am Abend zu Gast im neuen Museum gewesen. Er hat seine Partnerin Alexandra Grant zu ihrer Ausstellungseröffnung begleitet. Die rund 400 Gäste applaudierten den beiden laut und schossen Fotos mit ihren Smartphones. Für die Nürnberger Ausstellung Ein Stern genügt, um an das Licht zu glauben, hat Grant 8 neue großformatige Gemälde geschaffen. Sie basieren auf literarischen Texten von 8 Autorinnen, 4 davon stammen aus Nürnberg oder leben hier. Es ist die erste Einzelausstellung der Künstlerin in Deutschland.
12: Danke dir, Chris.
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12: 23 Grad aktuell bei euch in Zirndorf und auch in Schwabach. Graue Wolkensuppe am fränkischen Himmel. Immer wieder kann Regen mit runterkommen. Heizt sich noch auf bis zu 26 Grad. Und dann kann es im Laufe des Nachmittags auch das ein oder andere Hitzegewitter geben. Der N1-Wettertrend. Wochenende bisschen durchwachsen. Viele Wolken, Regenschauer, knappe 20 Grad dann.
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12: Hallo zu euch auf die Straßen. 2 Minuten nach 11 haben wir's. Vorsicht auf der A73 Bamberg-Nürnberg. Am Kreuz Fürth-Erlangen, in der Überleitung zur A3 Richtung Nürnberg, Gefahr durch Gegenstände auf der Fahrbahn. Und es staut sich auch auf der A3 Würzburg-Nürnberg. Zwischen dem Kreuz Fürth-Erlangen und Nürnberg-Nord haben wir 4 Kilometer Stau, hier dauert es eine Viertelstunde länger. Geblitzt wird in Nürnberg auf der Rotenburger Straße und auf der B14 in Nürnberg Richtung Hersbruck, und zwar kurz nach der Auffahrt zur A9. Das müsste da beim Obi sein. Wenn ihr noch was habt, Staus und Blitzer, dann gerne jederzeit kostenlos durchrufen oder eine WhatsApp schicken.

0: 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Danke euch, gute Fahrt.
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0: Bei der Arbeit mit Marvin. Freue mich, dass wir zusammen durch diesen Freitag gehen. Gute Laune. Vielleicht wird am Wochenende bei euch Fußball geschaut, Finale und dazu ein bisschen gegrillt. Ja, da müssen wir später noch ein wenig Würstel einkaufen, oder? Und für den Weg dahin haben wir den passenden Sound für euch. Harley Humberstone ist gleich in der Playlist und jetzt mal ganz entspannt durch den Vormittag. Hier ist Teddy Swims, Mr. Know-It-All.

0: Ich glaube, Franken ist so langsam ready fürs Wochenende, oder? Hier ist Hitradio N1 0800 92 9. Andi ist dran. Wie läuft denn dein Tag so?
1: Meinen Freitag verbringe ich jetzt hauptsächlich im Auto auf dem Weg nach Hause.
0: Das heißt, du hast schon Feierabend?
1: Ich habe schon Feierabend.
0: Und was steht an am Wochenende? Was Schönes geplant?
1: Ja, vielleicht grillen auf jeden Fall. Ich bin kein Fußballfan, insofern alles außer Fußball.
0: Was darf denn auf dem Grill nicht fehlen?
1: Würstchen, Bauchfleisch, vegetarische Dinge, Mais.
0: Bauchfleisch? Hätte ich auch noch ein bisschen was abzugeben, du. Aber das will keiner grillen, glaub's mir.
1: Ja, nee, wir kaufen lieber im Supermarkt.

0: Hier ist Hitradio N1. Grüße gehen raus zu euch nach Feucht, Schweig und Ludersheim. Mensch, bei euch ist ja heute Kerperstart. Lasst euch gut gehen. Kühles Radler und dazu gute Stimmung, Freunde treffen. Ich lieb's total. Müssen wir genießen, wenn mal Kerperzeit ist. Ist immer so kurz. Und bis es für euch vielleicht ins Zelt geht, auf eine kühle Maß, gibt's von uns nochmal die besten aktuellen Hits auf dem Weg Richtung Wochenende. BTS mit Swim gleich in der Playlist und Alex Warren mit Fever Dream. Mit dem starten wir gleich in die nächste halbe Stunde hier bei Hitradio N1.
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1: Wir müssen mal gratulieren und sagen Happy Birthday an das Nürnberger Westbad. Hier ist Hitradio N1. Das wird 60 Jahre alt. Für viele ist es ja das Freibad überhaupt in der Stadt. Und es wird gefeiert, nämlich das ganze Wochenende noch, mit jeder Menge Aktionen, Sportangeboten und Programm für die ganze Family. Aquafitness, Yoga, Kinderrallye und zwei Highlights, nämlich eine ganz besondere Eissorte, die Westbad-Jubiläumskugel. Und für die Erwachsenen gibt's Aperol-Spritzeis. Ich glaube, ich gehe eine Runde schwimmen. Schönen Freitag und genießt das Wochenende. Hier ist Hitradio N1. Jetzt mit Leonie. On stage.

Sport, Team Spirit und einfach ein ganz besonderes Gemeinschaftsgefühl. Hier ist Hitradio N1. Der B2Run-Firmenlauf steht an. Dienstag ist es soweit und viele von euch haben sich über die Arbeit mit einem Teamjahr angemeldet und werden da ordentlich laufen. Kommt man schon auf jeden Fall ins Schwitzen. Große Strecke, ist 6 Kilometer lang, aber egal ob Profi oder nicht, mitmachen kann auf jeden Fall jeder. Mir tut's jetzt schon leid. Ich kann schon mal ankündigen, ich habe leider meinen Turnbeutel vergessen. Deswegen wird's bei mir ein bisschen schwierig am Dienstag. Aber naja, schönen Freitag. 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

0: Es ist kurz vor Mittagspause in Franken. Hier ist Hitradio N1 mit Marvin. Grüße an alle, die vielleicht gleich mal rüberschlendern ins Lieblingscafé, Käffchen trinken, Salätchen essen oder einfach nur der Bäcker. Wurscht, ihr kommt gerne mit. Holt euch die kostenlose Hitradio N1 App und dann habt ihr die besten aktuellen Hits für euren Freitag in der Tasche. Gleich cooler Sound von Harry Styles, ordentlich Power von Kato und entspannter Sound von Kygo. Save My Love, gleich nach 12 auf Hitradio N1.
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8: Um 12 Uhr. Ich bin Fabian Schaffer. Bachelor-, Master-, Staatsexamen. Nur knapp ein Drittel der Studierenden an deutschen Hochschulen macht den Abschluss in der Regelzeit. Es gibt allerdings Unterschiede zwischen Männern und Frauen, sagt das Statistische Bundesamt. Claudia Wächter berichtet.
9: Frauen sind eindeutig schneller. Die haben, egal welchen Abschluss sie anstreben, die Nase vorn. Männer bräuchten etwas länger, sagen die Statistiker. Die Gründe dafür können ganz unterschiedlich sein. Praktika, Nebenjobs, Auslandssemester. Regelstudienzeit ist also für viele eher ein Richtwert.
8: Wohnungseigentümer haben ein Recht darauf, ein Klimagerät auf ihrem Balkon einzubauen. So hat der Bundesgerichtshof entschieden. Eine Hausgemeinschaft muss das grundsätzlich erlauben. Im konkreten Fall aus Berlin hatte die Eigentümergemeinschaft den Einbau per Beschluss verhindert und ist damit jetzt vor dem BGH gescheitert. Die NSU-Unterstützerin Susanne E. ist vom Oberlandesgericht Dresden zu 2 Jahren Haft auf Bewährung verurteilt worden. Die 45-Jährige hatte der Rechtsterroristin Beate Zschäpe unter anderem ihren Personalausweis und ihre Krankenkassenkarte überlassen. Der NSU verübte jahrelang unerkannt 10 Morde in ganz Deutschland.
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10: Mit Chris Wahle. Während München zuletzt durch eine Allgemeinverfügung den Wasserverbrauch ihrer Bewohner eingeschränkt hat, kommt aus Fürth Entwarnung. Die Trinkwasserversorgung ist trotz zuletzt hoher Temperaturen absolut sicher. Das hat Oberbürgermeister Thomas Jung jetzt erklärt. Zuletzt hatten den OB viele Anfragen besorgter Bürger diesbezüglich erreicht. In Mittelfranken ist die Versorgungslage demnach stabil. Bisher gab es in Fürth in diesem Sommer noch keinen Höchstverbrauch, heißt es. Die Stadt ist auf lang anhaltende Hitzeperioden vorbereitet, so Jung. Denn das Wasser kommt aus 3 verschiedenen Gewinnungsgebieten. Zudem geht im Knoblauchsland bald eines der modernsten Wasserwerke Deutschlands ans Netz. Trotzdem bittet die Stadt Fürth ihre Bewohner weiterhin bewusst und sparsam mit Trinkwasser umzugehen. Denn durch die anhaltende Trockenheit sinken die Grundwasserpegel allgemein.
11: Danke dir, Chris.
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11: 23 Grad bei euch in Herrolzberg und auch in Almoshof. Viele Wolken sind unterwegs, ab und zu spitzt die Sonne mal kurz durch. Heute immer wieder Regenschauer mit dabei, gegen Nachmittag stellenweise auch mal kräftige Gewitter möglich. 26 Grad sind heute noch drin und der N1-Wettertrend. Das Wochenende wird durchwachsen, morgen noch der schönere Tag vom Wochenende. Ansonsten um die 20 Grad und immer wieder ein bisschen Regen dabei.
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11: Hallo auf die Straßen. 3 Minuten nach 12 haben wir es und wir schalten gleich mal raus zum Andi. Du hast einen Blitzer gesehen, wo

0: steht denn das Ding aktuell? Nee. Andi, bist du überhaupt da? Jetzt muss ich gleich mal gucken, wo ist denn der liebe Andi? Andi, in welcher Leitung hat er sich denn versteckt? Na? Andi, komm, wo?
1: Ich habe einen neuen Blitzer für euch in Nürnberg und zwar steht er auf dem Nordring, Höhe Antalya-Straße.
0: Sehr gut, da Fuß vom Gas, außerdem Rothenburger Straße, Gebersdorfer Straße und in Ecklaufstein in der Ortsdurchfahrt steht auch noch einer. Und wenn ihr noch was habt, Staus Blitzer, kostenlos melden, 0800 92 90 92 9. Danke euch, gute Fahrt.
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0: Bei der Arbeit mit Marvin. 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Kühle Drinks an unserer N1 Cocktailbar, guten Sound und einfach mal die Füße im Sand. Ey, das ist Urlaubsfeeling zum Start ins Wochenende. Und von uns gute Laune Sound. Kato mit Turn the Lights Off gleich und hier kommt Kaigo.

Rüber zu euch nach Lauf an der Pegnitz. Da ist Durchschnaufen angesagt. Das Laufer Freibad hat jetzt endlich wieder geöffnet. Nach dem schweren Unwetter musste da ja einiges gemacht werden, gab einige Schäden. Deswegen war erstmal zu. Aber heute kann wieder geschwommen werden und gerutscht werden. Die Rutsche im Laufer Freibad war immer mein Highlight. Ja, Wetter ist jetzt nicht ganz so dolle. Aber ganz ehrlich, im Becken ist eh nass. Also von daher, habt ein schönes Wochenende und wir begleiten euch hin mit den besten aktuellen Hits. Hier ist Hitradio.

0: jede Menge Bühnen, Aktionen und einfach nur gute Laune, Summer Vibes und das mitten in der Stadt. Hier ist Hitradio N1. Nächste Woche Donnerstag geht's los, das Badentreffen in Nürnberg startet. Ich freue mich schon sehr, es wird einfach so genial. Wenn das Wetter noch mitspielt, ist es das Sommer-Event in Nürnberg und dann gibt's wieder einiges zu erleben. Bis zum 2. August verwandelt sich unsere Stadt wieder in eine einzige große Musikbühne und es ist auch noch das 50-jährige Jubiläum. Also schon mal im Kalender dick anstreichen. Schönen Freitagmittag euch. Wir begleiten euch Richtung Feierabend oder auch in die Spätschicht mit den besten aktuellen Hits. Gleich Summer Vibes von Bibi Rexha mit New Religion. Nur hier auf Hitradio N1.
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In nicht mal mehr einem Monat haben wir eine Sonnenfinsternis bei uns in Deutschland. Also eine partielle. Hier ist Hitradio N1. Am 12. August ist es soweit. Partiell heißt, bis zu 80-90% verschwindet die Sonne, also fast komplett weg. Wenn das Wetter gut ist, sieht das wahrscheinlich ganz spektakulär aus. Und hingucken lohnt sich, denn die nächste Chance auf so ein Highlight gibt es erst wieder 2081. Müssen wir ein bisschen warten. Schönen Start ins Wochenende mit den besten aktuellen Hits. Lassen wir es jetzt mal ganz entspannt angehen. Wie heißt es so schön? Freitag kurz vor eins macht jeder seins, ne? Und wir machen One Republic. Need Your Love jetzt auf N1.

Es hat ja jeder so sein ganz eigenes Rezept für einen perfekten Sommertag. Hitradio N1 hier mit Marvin. Meins, muss ich sagen, ist eine Spaghetti-Eis-Nero, also so ein Schokoladenspaghetti-Eis. Und dazu ein richtig guter Song. Und der hier ist definitiv gemacht für den perfekten Sommertag. The Bowser mit Magnetic. Super entspannt für euren Freitag hier auf Hitradio N1.

0: Na, alle wieder gut zurück aus der Mittagspause.
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4: Ich bin Fabian Schaffer. Der Emissionshandel ist ein zentrales Instrument für den Klimaschutz in der Europäischen Union. Die Kommission will die Regeln dazu jetzt lockern. Ab 2031 sollen etwa mehr CO2-Zertifikate verfügbar sein als bislang geplant. Der Druck auf Unternehmen, ihre Emissionen zu senken, nimmt damit ab. Außerdem soll es in bestimmten Bereichen mehr kostenlose Zertifikate geben. Damit will die Kommission die Wirtschaft unterstützen. Mitten in der Hauptreisezeit hat der Rastplatztest des ADAC massive Defizite aufgezeigt. Die Autobahn GmbH nimmt die Ergebnisse nach eigener Aussage sehr ernst. Die Probleme zu beheben wird allerdings teuer. Tanja Wagner berichtet.
5: Rund eine halbe Milliarde Euro braucht es, um die Rastplätze an den deutschen Autobahnen in den nächsten Jahren wieder auf Vordermann zu bringen, schätzen die Experten. Das Geld dafür müsse vom Bund kommen. Auf kurze Sicht müssten mindestens 100 Anlagen erneuert werden. Und zwar nicht nur die Autobahntoiletten, sondern auch die Aufenthaltsbereiche und Verkehrsflächen.
4: Krankenkassen und kassenärztliche Vereinigungen sollen Beitragsgelder in dubiose Immobilienfonds investiert und dabei insgesamt mindestens 170 Millionen Euro verloren haben. Das zeigen Recherchen unter anderem der Süddeutschen Zeitung. Betroffen sind mindestens 17 Kassen und Vereinigungen. Laut Sozialgesetzbuch dürfen diese am Kapitalmarkt nur risikoarm anlegen.
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6: Mit Chris Wahle. Das Knoblauchsland im Nürnberger Norden spürt die Nachwehen des Unwetters. Viele Betriebe sind in Existenznot geraten, denn in einem bestimmten Bereich ist die Freilandernte komplett vernichtet. Die Gewitterzelle wütete besonders über Kraftshof, Neunhof, Almushof und Großgründlach. Oberbürgermeister Markus König war vor Ort, um sich ein Bild der Lage zu machen.
7: Die Gewitterhauptzelle war über Kraftshof, über Neunhof, über Großgründlach. Und viele Landwirte, die jetzt hier in der Freifläche anbauen, das ist alles kaputt. Das ganze Gemüse, was jetzt in den nächsten Wochen hätte geerntet werden sollen, ist kaputt, kann man nicht mehr verkaufen. Aber auch die Setzlinge, die dann für den Herbst als Ernte gedacht gewesen wäre, auch die sind kaputt.
6: Der Schaden liegt im zweistelligen Millionenbereich. Die Stadt Nürnberg versucht jetzt zu helfen. Geprüft wird unter anderem über die Sparkasse Nürnberg einen Sonderkreditfonds aufzulegen, so König.
8: Danke dir, Chris.
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8: Na, 25 Grad messen wir aktuell bei euch in Schweig und auch in der Fürther Freiheit aktuell 25 Grad. Heute ein Mix aus Sonne und Wolken. Im Laufe des Abends kann es dann auch mal zu Regenschauern kommen. Die Top-Temperaturen liegen bei 26 Grad. Der N1-Wettertrend. Morgen am Samstag bleibt es immerhin größtenteils trocken. 25 Grad sind da die Maxi-Werte. Am Sonntag dann wieder mehr Schauer.
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8: Hallo, liebe Autofahrer. Wir schauen zu euch auf die Straßen, auf die A9 Berlin. In Richtung Nürnberg. Zwischen Lauf und Nürnberg-Fischbach aktuell 2 Kilometer Stop and Go, da dauert es ein paar Minuten länger. Die B4 Paul-Gossen-Straße, und zwar die äußere Nürnberger Straße zwischen Erlangen-Bruck und der Gebhardt-Straße, aktuell Stop and Go, auch da dauert es ein paar Minuten länger. Und die B2 Donauwörth Richtung Weißenburg zwischen der Startstraße 2217 bei Langenaltheim und Dietfurt, da aktuell Stop and Go, auch da dauert es ein paar Minuten länger. Blitzer stehen bei euch in Nürnberg in der Karl-Schönleben-Straße, außerdem in der Gebersdorfer Straße und in Egloffstein die Ortsdurchfahrt beidseitig. Habt ihr was gesehen? Staus oder Blitzer? Ruft mich gerne an oder schickt ganz einfach eine WhatsApp durch an die 0800 92 9 092 9.
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8: Mit Max, ich hoffe, ihr seid gut aus der Mittagspause zurück. Vielleicht wart ihr auch kurz draußen, habt so ein bisschen die Sonnenstrahlen genossen. Ist ja richtig angenehm warm draußen und mit richtig viel Energie starten wir rein in diesen Nachmittag. Gleich mit Dermot Kennedy.

Melodie. Huntrix ist mit am Start, also ein bisschen K-Pop mit Golden und der WM-Song 2026 einfach schon mal so ein bisschen als Einstimmung auf das WM-Finale am Sonntag. Shakira mit Burna Boy.

Max hier für euch bei Hitradio N1. Wo spielt eigentlich der Club, wenn das Max-Morlock-Stadion neu gebaut wird? Genau darüber wird gerade heiß diskutiert, denn der erste FC Nürnberg sucht für die Bauzeit ein mögliches Interimstadion und jetzt bringen sich auch Städte aus der Region ins Spiel. Roth hat das ehemalige Leoni-Gelände vorgeschlagen, Ansbach prüft das frühere Messegelände. Beide Standorte hätten genug Platz für ein Stadion mit rund 25.000 Plätzen. Eine Entscheidung gibt's jetzt aber noch nicht. Am 22. Juli berät der Nürnberger Stadtrat zunächst mal über die Pläne für den Stadionneubau. Wo der Club dann während der Bauzeit tatsächlich aufläuft, bleibt noch weiter offen. Vielleicht heißt für die FCN-Fans dann bald erstmal mit der S-Bahn nach Roth oder nach Ansbach und dann ins Stadion.

Hitradio N1 am Freitag. Mehrere Stunden in einem Raum mit jede Menge lustigen Leuten und man darf nicht lachen. Ja, das ist ja das Konzept von Last One Laughing, die 7. Staffel. Mit Horst Schlemmer unter anderem war ja mega erfolgreich. Jetzt gibt's was Neues und zwar LOL Next mit Hazel Brugger als Moderatorin. Ist quasi ein Ableger von Last One Laughing und statt großer Comedy-Stars sind da Internetgrößen mit dabei. Der Cast, der wurde jetzt von Constantin Entertainment verkündet. Unter anderem mit am Start Phil Laude, Selfie Sandra und Marty Fischer. Bald gibt's das Ganze auf Prime Video zu sehen. Petra.

0: Es ist Freitag.
1: Wochenende! Ich bin
0: durch! Wir bringen euch mit den besten aktuellen Hits durch diesen Nachmittag. Gleich mit Teddy Swims, Mr. Know It All, Gamper and Dadoni sind mit am Start und Tiffany Harris.
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0: Hallo liebe Autofahrer, wir schauen zu euch auf die Straßen, auf die B8 Nürnberg Richtung Neustadt an der Aisch und zwar zwischen der Würzburger Straße in Fürth und Seugendorf. Da haben wir einen defekten LKW, da liegen Reifenteile auf der Fahrbahn. Außerdem die A3 Würzburg Richtung Nürnberg zwischen Nürnberg Nord und Nürnberg Beringersdorf, 2 Kilometer Stop and Go, 4-5 Minuten dauert es da länger. Eure Staus, eure Blitzer, immer gerne her damit per WhatsApp oder Anruf 0800 92 9 02. Eine gute Fahrt euch.
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Leute, Hollywood in Nürnberg. Max hier für euch bei Hitradio N1. Matrix und John Wick Star Keanu Reeves hat gestern Abend für jede Menge Aufsehen im neuen Museum in Nürnberg gesorgt. Lange war unklar, ob er überhaupt kommt. Am Ende war der Hollywood Star dann aber doch bei der Ausstellungseröffnung seiner Partnerin, der Künstlerin Alexandra Grant, mit dabei. Rund 400 Gäste haben den Überraschungsbesuch miterlebt. Reeves hat sich allerdings ein bisschen im Hintergrund gehalten. Schließlich wollte er einfach seiner Frau die komplette Aufmerksamkeit schenken. Selfies gab es im Übrigen auch keine. Ein paar kurze Gespräche mit den Gästen, aber das passt dann auch schon. Jetzt bleiben nur die wichtigsten Fragen unbeantwortet. Hat er 3 im Weckler probiert? War er vielleicht mal kurz bei der Burg? Aber ja, das werden wir wohl nie erfahren.

Na, was steht bei euch am Wochenende an? Max hier für euch bei Hitradio N1. Also ich sehe mich ja auf so einer richtig schönen Sommerparty, ne? Also ich habe auch richtig viel Bock auf Urlaub und einfach, ja, gutes Wetter, ein paar gute Getränke, irgendwie so ein Caipirinha am Wochenende oder sowas. Und dann kann man sich's auf jeden Fall gut gehen lassen. Der nächste Song, der ist ganz neu bei uns und finde ich klingt auch komplett nach einer richtig schönen Strandparty. Kommt vom französischen DJ Hügel gemeinsam mit dem Newcomer-Produzenten Imael Angel. Moving to the Sun. Und ich finde, der klingt genau nach dem, was er aussagen soll. Nach richtig viel Sonnenschein.

0: Hallo zusammen, Max hier für euch bei Hitradio N1. Das ist so ein bisschen der Countdown Richtung Wochenende und wir schrauben die Geschwindigkeit so ein bisschen hoch, ne, bis dann der Feierabend vor der Tür steht mit den besten aktuellen Hits. Alex Warren ist gleich dabei mit seinem Fever Dream, Ed Sheeran und der Song für alle Frühaufsteher, Michael Schulte, 5 AM.
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4: Ich bin Fabian Schaffer. Die Einführung von Werbeunterbrechungen im Amazon-Streaming-Dienst Prime Video war zulässig. Das hat das bayerische oberste Landesgericht in einem Urteil festgestellt. Das Gericht wies damit eine Klage der Verbraucherzentrale Sachsen ab. Jetzt soll der Bundesgerichtshof final entscheiden. Die Queerbeauftragte der Bundesregierung Koch hat sich gegen eine kommerzielle Leihmutterschaft in Deutschland ausgesprochen. Das sagte die SPD-Politikerin der Rheinischen Post als Reaktion auf die Vaterschaft von Unionsfraktionschef Spahn. Koch fordert stattdessen eine Reform des Abstammungsrechts, um Kinder queerer Eltern besser abzusichern. Derzeit ist etwa bei lesbischen Paaren rechtlich nur die gebärende Frau die Mutter. Immer mehr Menschen wollen eine Klimaanlage zu Hause. Jeder Fünfte denkt inzwischen darüber nach, sich eine anzuschaffen. Der Bundesgerichtshof hat nun die Rechte von Wohnungseigentümern diesbezüglich klargestellt. Claudia Wächter berichtet.
5: Eine Hausgemeinschaft kann nämlich nicht pauschal sagen, eine Klimaanlage kommt überhaupt nicht in Frage. Auch nicht, wenn die Geräusche macht oder warme Abluft abgibt. Solche Beeinträchtigungen sind hinnehmbar, sagen die Richter. Konkret geht es um sogenannte Split-Anlagen, also solche, die eine Einheit drinnen und eine andere draußen auf dem Balkon haben. Der Verkauf solcher Anlagen ist in den vergangenen Jahren rasant gestiegen.
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6: Mit Chris Wahle. Die Stadt Nürnberg will den Obstmarkt deutlich grüner machen. Und für die Sanierung gibt es jetzt eine ordentliche Geldspritze. Die Regierung von Mittelfranken wird 80% der förderfähigen Kosten übernehmen. Konkret geht es um rund 13 Millionen Euro. Im Zuge der Neugestaltung will die Stadt die Aufenthaltsqualität am Obstmarkt verbessern. Unter anderem mit 40 zusätzlichen Bäumen, neuen Aufenthaltsbereichen mit Sitzgelegenheiten und Fahrradstellplätzen sowie einem Wasserspiel und einem Trinkwasserbrunnen. Durch entsiegelte Flächen nach dem Schwammstadtprinzip wird zudem Regenwasser künftig effektiver genutzt. Ende 2029 soll die Umgestaltung des Obstmarktes abgeschlossen sein.
7: Danke dir, Chris.
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7: Na, 26 Grad sind es aktuell bei euch in Langwasser und auch in Stein. 26 Grad. Es ist bewölkt. Es kann im Verlaufe des Abends dann später immer wieder regnen. Der N1 Wettertrend. Morgen am Samstag bleibt es größtenteils immerhin trocken. 26 Grad sind da die Maxi-Werte. Am Sonntag dann wieder mehr Schauer und Gewitter.
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7: Hallo, liebe Autofahrer, ich habe eine Meldung für euch. B8 Nürnberg Richtung Neustadt an der Aisch zwischen der Würzburger Straße in Fürth und Seukendorf. Da steht immer noch ein Pannen-LKW und es liegen Reifenteile auf der Fahrbahn. Habt ihr was gesehen? Staus oder Blitzer? Ruft mich gerne an oder schickt eine WhatsApp durch 0800 92 9 0929. Eine gute Fahrt euch.
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7: Mit Max, na, wie war eure Woche?
9: Die letzten Tage war schlimm. Gestern war auch schlimm. Vorgestern war es noch schlimmer. Und Donnerstag war auch ganz schlimm.
7: Aber immerhin ist es absehbar, das Wochenende steht vor der Tür und wir bringen euch gut rein. Mit Alex Warren und seinem Fever Dream, mit Ed Sheeran und dem Song für alle Frühaufsteher und einer, der immer eigentlich für gute Laune sorgt, Michael Schulte und 5 AM.

0: Der Countdown Richtung Wochenende läuft. Max hier für euch bei Hitradio N1. Habt ihr am Wochenende noch nichts vor? Dann habe ich ein paar Ideen für euch. In gleich 10 Gemeinden in der Region wird nämlich ab heute gefeiert. Los geht's mit den Kerwas in Feucht, in Schweig und auch in Nürnberg-Boxdorf. Wer lieber auf Schatzsuche geht, morgen steigt der große Trödelmarkt in Steinbühl von 6 bis 15 Uhr. Früh aufstehen lohnt sich da, da gibt's dann oft die besten Schnäppchen. Und das Westbad feiert weiter seinen 60. Geburtstag. Passend dazu gibt es sogar 2 ganz besondere Eissorten. Eine grüne Jubiläumskugel für die Kids und ein, Achtung, Aperol-Spritzeis für die Erwachsenen. Leute, da geht gleich mal der Aperol-Spritz-Alarmglocke wieder los.
1: Ich trinke heute, das ist kein Witz. Aperol, Aperol, Aperol-Spritz, kein Glühwein und kein Hugo.
0: Klingt auf jeden Fall sehr, sehr gut. Das Aperol-Spritzeis muss ich unbedingt mal probieren. Oder ihr schaut am Sonntag beim Sommerfest im Nürnberger Tierheim vorbei mit Programmen für die ganze Familie und natürlich jede Menge tierischen Begegnungen. Egal, worauf ihr Lust habt und was ihr macht, wir wünschen euch auf jeden Fall schon jetzt ein schönes Wochenende.
1: Wir

Hier ist Hitradio N1 am Freitag. Schön, dass ihr mit am Start seid. Ihr könnt mir auch immer gerne ins Studio schreiben, per WhatsApp an die 0800 92 9 0 92 9. Und da hat sich die Carla gemeldet. Sie ist nicht auf der Arbeit. Nein, sie hat heute frei. Sie ist heute sehr kreativ, denn sie malt mal wieder seit langer Zeit ein Bild. Sie hat geschrieben, dass sie in ihrer Kindheit sehr gerne gemalt hat. Und ja, jetzt wird es Zeit, mal wieder die Leinwand rauszuholen und ein paar Pinsel und einfach mal wieder was richtig Schönes zu malen. Dabei hört sie uns über die Hitradio N1 App und sie wollte an der Stelle einfach mal nur Grüße ausrichten. Liebe Carla, die sind angekommen. Danke für deine Nachricht. Euch allen da draußen einen guten Start ins Wochenende.

Ende. Wir haben für euch die besten aktuellen Hits mit am Start. Jetzt mit Tame Impala und Jenny. Macht auch richtig gute Laune und darf auf keiner Sommerparty fehlen. Hier ist Dracula.

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7: Hallo liebe Autofahrer, wir schauen zu euch auf die Straßen. Auf die B8 Nürnberg Richtung Neustadt an der Aisch zwischen Würzburger Straße in Fürth und Seukendorf. Da steht ein Pannen-LKW und es liegen Reifenteile auf der Fahrbahn. Außerdem haben wir noch einen Blitzer, der kommt von Maxi.
8: Vorsicht Elterntaxis, es wird wieder geblitzt vor der Bertolt-Brecht-Schule. Das ist die Karl-Schönleben-Straße und erlaubt sind wie immer 30.
7: Danke dir fürs Melden. Habt ihr noch was gesehen? Haben wir was übersehen? Dann schreibt mir gerne oder ruft an 0800 92 9 0929. Eine gute Fahrt euch.
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0: Hitradio N1 am Freitag. Habt ihr Bock auf Einkaufen for free?
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0: Es ist nicht mehr lange hin bis zum neuen Album von Ariana Grande. Heute in 2 Wochen wird das neue Album veröffentlicht. Und Ariana ist gerade auch schon richtig aktiv auf Instagram, auf TikTok, auf den Social Media Kanälen. Man merkt einfach, sie will wieder so ein bisschen präsent sein. Vor ein paar Tagen hat sie ein ziemlich lustiges Video auf Instagram hochgeladen. Da imitiert sie die Charaktere von Harry Potter, unter anderem auch Dobby.
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0: Ja, macht sie nicht schlecht, oder, die Ariana? Einen Vorboten auf ihr neues Album bekommt ihr jetzt hier bei Hitradio N1. Hate That I Made You Love Me. 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
2: Ich bin Fabian Schaffer. Wer mit dem Zug unterwegs ist, könnte künftig von besseren Ticketpreisen im Fernverkehr profitieren. Denn das italienische Zugunternehmen Italo darf 2028 jetzt endgültig in Deutschland an den Start gehen. So hat die Bundesnetzagentur entschieden. Die Behörde verspricht sich davon mehr Wettbewerb und bessere Angebote für die Fahrgäste. Rechtliche Schritte gegen den Beschluss sind noch möglich. Unionsfraktionschef Spahn und sein Ehemann sind Eltern geworden dank einer Leihmutterschaft in den USA. Jetzt hat Mecklenburg-Vorpommerns CDU-Chef Peters Spahns Rücktritt gefordert. Der Bild sagte, Peters, Spahn habe sich bewusst über deutsches Recht hinweggesetzt und sei als Fraktionsvorsitzender nicht mehr tragbar. Leihmutterschaft ist in Deutschland verboten und wird auch von der CDU abgelehnt. Das bayerische oberste Landesgericht hat die Sammelklage gegen Werbung bei Amazon Prime Video abgewiesen. Die Verbraucherzentrale Sachsen hatte Schadenersatz für die im Februar 2024 eingeführten Werbeunterbrechungen gefordert, die sie als vertragswidrig wertet. Die Verbraucherzentrale will nun vor den BGH ziehen.
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3: Mit Chris Wahle. Das Nürnberger Westbad wird 60 Jahre alt und lädt unter dem Motto Danke für 60 heiße Sommer alle Bürger dazu ein, das Jubiläum mitzufeiern. Noch bis Sonntag gibt es eine Vielzahl an Mitmachaktionen, Sportangeboten und ein buntes Familienprogramm. Bürgermeister Andreas Kriegelstein.
4: Das Westbad ist 60 Jahre ein wichtiger Treffpunkt für alle Generationen von Nürnbergern und Nürnberger gewesen. Und das ist natürlich jetzt auch ein Grund zur Freude. Das Westbad steht ja für Freizeit, Bewegung, Begegnung und Lebensqualität. Und ich selber habe einige Jahre in St. Johannes gewohnt. Und da war eigentlich der Besuch im Sommer im Westbad tägliches Ziel. Und deswegen ist es schön, dass wir das gemeinsam jetzt auch feiern können an diesem Wochenende.
3: Zum Ausklang ist am Sonntag unter anderem ein XXL-Picknick geplant.
5: Oh, das klingt aber sehr gut. Danke dir, Chris.
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5: Ja, 26 Grad messen wir aktuell bei euch in Wendelstein am Gymnasium und auch in Maxfeld aktuell 26 Grad. Es ist bewölkt, ja, und auch heute Abend kann es auch immer wieder zu Regenschauern kommen. Der N1-Wettertrend, morgen am Samstag bleibt es immerhin größtenteils trocken, 26 Grad sind da die Maxi-Werte. Am Sonntag dann wieder mehr Schauer und Gewitter.
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5: Hallo liebe Autofahrer, wir schauen zu euch auf die A9 Nürnberg Richtung Berlin. Zwischen Lauf und Laufersbruck, da liegt ein Reifenmantel auf dem rechten Fahrstreifen. Staus und Blitzer, jederzeit kostenfrei melden. Ruft mich an oder schickt ganz einfach eine WhatsApp durch an die 0800 92 9 092 9. Eine gute Fahrt euch.
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5: Mit Max um kurz nach drei. Herzlich willkommen im Wochenende. Heute ist ja nicht irgendein Freitag. Heute ist, Achtung, Welt-Emoji-Tag. Sprechen wir gleich drüber. Außerdem haben wir die besten aktuellen Hits am Start mit Shawn Mendes. Joe ist dabei und der hier hat richtig viel Partypotenzial fürs Wochenende. Bebe Rexha, New Religion.

Es ist Freitag, es ist endlich Wochenende, ihr hört Hitradio N1 und heute ist nicht irgendein Freitag. Heute ist Welt-Emoji-Tag. Ich weiß nicht, wie es euch geht, aber wenn ich WhatsApp-Nachrichten verschicke, dann nutze ich schon relativ oft irgendwelche Emojis, einfach weil es so ein bisschen Emotionen mit reinbringt und die Nachricht noch nicht ganz so kühl wirkt. Ich nutze eigentlich ganz oft nur das Gesicht mit Tränen vor Lachen oder irgendwie das lachende Gesicht mit diesen roten Bäckchen, finde ich einfach total sympathisch. Wie schaut es bei euch aus? Welchen Emoji benutzt ihr am häufigsten? Schreibt mir gerne WhatsApp ins Studio oder ruft an 0800 92 9 0 92 9. Vielleicht seid ihr ja auch einer der Exoten und nutzt irgendwie ein Emoji, das ich noch gar nicht gekannt habe.

0: Hier ist Hitradio N1 am Welt-Emoji-Tag. Heute die große Frage: Was ist euer Lieblings-Emoji? Welches Emoji darf bei euch quasi in keiner Nachricht fehlen? Mir hat unter anderem der Max in der Audio geschickt an die 0800 92 9 0929.
1: Mein Lieblings-Emoji heute am Welt-Emoji-Tag ist der Lach-Emoji, denn ich lache gerne mit meinen Freunden, auch auf WhatsApp, wenn man sich die ganze Zeit Memes oder so zuschickt. Ist auf jeden Fall ganz toll.
0: Ja, und dann hat mir noch die Lina geschrieben per WhatsApp. Sie schreibt, dass sie tatsächlich gerne die Tier-Emojis nutzt, einfach weil sie ein großer Tier-Fan ist und auch im Tiergarten arbeitet. Deswegen nutzt sie in ihren Chats ganz oft die Tier-Emojis, meine Maus, meine Kuh, was halt so ansteht. Also dann bist du, würde ich mal sagen, einer der Exoten.

0: Es ist eine Minute vor halb vier.
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5: Hallo liebe Autofahrer, wir schauen zu euch auf die Straßen, auf die A9 Nürnberg Richtung Berlin zwischen Lauf und Lauf-Hersbruck. Da liegt ein Reifenmantel auf dem rechten Fahrstreifen. Außerdem die A3 Würzburg Richtung Nürnberg. 4 Kilometer Stau aktuell zwischen dem Kreuzfurt Erlangen und Tennenlohe. Habt ihr was gesehen? Staus oder Blitzer? Ruft mich an oder schickt eine WhatsApp durch 0800 92 9 0 92 9. Eine gute Fahrt euch.
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0: Ihr ist mit Radio N1 mit Max an diesem Freitag. Was würdet ihr niemals verkaufen? Das alte Trikot vom Club, ein Autogramm oder vielleicht ein echtes Star Wars Lichtschwert? Ja, genau das ist jetzt in den USA unter den Hammer gekommen. Das Lichtschwert von Luke Skywalker aus Das Imperium schlägt zurück. Also aus dem legendären Duell mit Darth Vader hat bei einer Auktion, Achtung, unglaubliche 3,75 Millionen Dollar eingebracht. Der Käufer, der bleibt geheim. Klar ist aber, das ist eines der teuersten Filmrequisiten aller Zeiten. Also total verrückt, wenn man bedenkt, dass das Lichtschwert damals teilweise aus ganz normalen Bauteilen, unter anderem einem Kamerablitzgriff, zusammengebaut wurde. Aber klar, wenn man dann daheim erzählt, ne, ja, das war unter anderem Teil des Films, ist schon auf jeden Fall eine coole Sache. Ja, und sicherlich ist es auch eine sehr schöne Deko fürs Wohnzimmer.
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Hier ist Hit Radio N1 und ich habe für euch eine Falschfahrermeldung auf der A3 Nürnberg-Regensburg zwischen Kreuz Nürnberg und Kreuz Altdorf. Achtung, in beiden Richtungen. Da kommt euch ein Falschfahrer entgegen, also nicht überholen. Bitte Vorsicht auf beiden Fahrbahnen. Ich wiederhole nochmal die A3 Nürnberg-Regensburg zwischen Kreuz Nürnberg und Kreuz Altdorf. In beiden Richtungen, Achtung, da kommt euch ein Falschfahrer entgegen. Also nicht überholen, Vorsicht bitte auf beiden Richtungen. Danke und eine gute Fahrt euch. Hier ist erstes mit Pick Up, die besten aktuellen Hits an diesem Freitag. Wir starten gemeinsam in dieses Wochenende. Ich bin Max, schön, dass ihr mit am Start seid. Call me back.

Hier ist Hitradio N1 am Freitag und an der Stelle eine Entwarnung. Der Falschfahrer hat mittlerweile die Straße wieder verlassen. Wir hatten einen Falschfahrer auf der A3 Nürnberg-Regensburg. Da besteht die Gefahr nicht mehr. Da haben wir eine Entwarnung. Na Leute, seid ihr noch im WM-Fieber? Also ich kann es euch ganz ehrlich sagen, ich bin überhaupt nicht mehr im WM-Fieber, seit Deutschland bei der WM rausgeflogen ist. Also überhaupt nicht mehr, habe ich kein einziges Spiel mehr geschaut, aber trotzdem freue ich mich auf das WM-Finale am Sonntagabend um 21 Uhr. Vor allem freue ich mich natürlich auf die Halbzeitshow und da haben wir viele große Musiker auf der Bühne stehen. Shakira wird mit dabei sein mit Burner Boy, die Band BTS und auch der hier, Justin Bieber. Und ich hoffe ja, dass er diesen Song hier mitbringt. Beauty and a Beat, die besten aktuellen Hits hier bei Hitradio N1. Schönes Wochenende euch.

0: Kommt gut ins Wochenende, hier ist Hitradio N1.
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0: Es ist 4:01.
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1: Ich bin Fabian Schaffer. Unionsfraktionschef Spahn und sein Ehemann sind Eltern geworden mit Hilfe einer Leihmutter aus den USA. In Deutschland ist Leihmutterschaft verboten, auch die CDU ist dagegen. Deshalb fordert jetzt ein ranghoher CDU-Politiker Spahns Rücktritt. Thomas Thonfeld berichtet.
2: Das geht gar nicht, meint Daniel Peters, CDU-Landeschef in Mecklenburg-Vorpommern. Jens Spahn habe sich mit der Leihmutterschaft in den USA in voller Absicht über deutsches Recht hinweggesetzt. Deshalb, so Peters im Bild-Interview, sei Spahn als Vorsitzender der Unionsfraktion nicht mehr tragbar.
1: Die Deutsche Bahn muss auf ihren Gleisen mehr Platz für Mitbewerber machen. Das hat die Bundesnetzagentur entschieden und reagiert damit auf eine Beschwerde des Bahnunternehmens Italo. Die Italiener sind unzufrieden mit den bisherigen Rahmenbedingungen für Wettbewerber auf der Schiene. Die Bahn hält sich rechtliche Schritte offen. Befürworter sagen, Konkurrenz habe schon im Regionalverkehr zu mehr Qualität und sinkenden Preisen geführt. Rechtsstaatlichkeit, da gibt es Mängel in Deutschland, kritisiert die EU-Kommission. Bemängelt werden fehlende Informationsrechte für Journalisten gegenüber Bundesbehörden, zu wenig Transparenz bei Lobbyismus und steuerliche Nachteile für gemeinnützige Organisationen. Insgesamt bekommt Deutschland in dem EU-Bericht aber ein überwiegend positives Zeugnis.
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3: Mit Chris Wahle. Die schweren Gewitter Anfang der Woche wirken in Erlangen nach. Aktuell laufen laut Stadt noch an 100 Orten Aufräumarbeiten. Unterdessen werden die Schutzmaßnahmen für kommende Extremwetterlagen optimiert. Seit dem Frühjahr erstellt die Stadt dazu eine Starkregen-Gefahrenkarte. Sie bittet die Bevölkerung darum, sich zu beteiligen. Unter www.starkregenmelder.de kann jeder seine Erfahrungen eintragen und Schadensbilder übermitteln. Bis Ende nächsten Jahres entsteht so eine digitale Gefahrenkarte für das gesamte Stadtgebiet. Das Ziel? Mehr Sicherheit für die Bürger bei Unwettern und ein besseres Risikomanagement der Stadt. Übrigens, auch anderswo sind noch nicht alle Schäden der Unwetter von Dienstag beseitigt. Das Landratsamt Erlangen-Höchstadt warnt davor, Waldgebiete zu betreten. Hintergrund ist die akute Windbruchgefahr. Betroffen sind vor allem der Sebalder Reichswald, die Wälder rund um Heroldsberg und Kaltreuth sowie der Tennenloher Forst.
4: Vielen Dank dir, Chris.
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4: Ja, es ist richtig heiß hier bei uns in der Region. 29 Grad messen wir in Erlangen am Hugenottenplatz und auch in Vach aktuell 29 Grad. Es ist zwar richtig warm, dennoch sind viele dicke Wolken im Himmel und gerade auch in der Nacht kann es immer wieder zu Regenschauern kommen. Der N1-Wettertrend, morgen am Samstag bleibt es immerhin größtenteils trocken. 26 Grad sind da die Maxi-Werte, am Sonntag dann wieder mehr Schauer.
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4: Hallo liebe Autofahrer, wir schauen zu euch auf die Straßen, auf die A3 Würzburg Richtung Nürnberg. Immer wieder Stau und stockender Verkehr hier zwischen Kreuz Fürth-Erlangen und dem Kreuz Nürnberg. Außerdem Frankenschnellweg Fürth Richtung Nürnberg. Stau und stockender Verkehr zwischen der Stadtgrenze Nürnberg-Fürth und an den Rampen. Da dauert es ungefähr 10 Minuten länger. Eure Staus, eure Blitzer, immer gerne her damit. Per WhatsApp oder gerne auch per Anruf 0800 92 9 0929. Eine gute Fahrt wünsche ich euch.
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4: Mit Max um kurz nach 4. Es geht in Richtung Wochenende und ich bin ready. Ich freue mich auf sehr viele Kervas, die jetzt ja auch am Wochenende in der Region anstehen. Auch in meiner Heimatgemeinde in Feucht ist ab heute Abend Kerva-Anstich um 19 Uhr. Wir liefern euch die besten aktuellen Hits, um in dieses Wochenende zu starten. Teddy Swims ist mit dabei, Lost Frequencies und was Entspanntes von Olivia Dean. Gleich Man I Need.
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0: Max hier für euch bei Hitradio N1. Wo spielt eigentlich der Club, wenn das Max-Morlock-Stadion neu gebaut wird? Genau darüber wird gerade heiß diskutiert, denn der erste FC Nürnberg sucht für die Bauzeit ein mögliches Interimstadion und jetzt bringen sich auch Städte aus der Region ins Spiel. Rot hat das ehemalige Leoni-Gelände vorgeschlagen, Ansbach prüft das frühere Messegelände. Beide Standorte hätten genug Platz für ein Stadion mit rund 25.000 Plätzen. Eine Entscheidung gibt's jetzt aber noch nicht. Am 22. Juli berät der Nürnberger Stadtrat zunächst mal über die Pläne für den Stadionneubau. Wo der Club dann während der Bauzeit tatsächlich aufläuft, bleibt noch weiter offen. Vielleicht heißt es für die FCN-Fans dann bald erstmal mit der S-Bahn nach Roth oder nach Ansbach und dann ins Stadion.
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1: Hitradio N1 am Freitag. Mehrere Stunden in einem Raum mit jede Menge lustigen Leuten und man darf nicht lachen. Ja, das ist ja das Konzept von Last One Laughing, die 7. Staffel. Mit Horst Schlemmer unter anderem war ja mega erfolgreich. Jetzt gibt's was Neues und zwar LOL Next mit Hazel Brugger als Moderatorin. Ist quasi ein Ableger von Last One Laughing und statt großer Comedy-Stars sind da Internetgrößen mit dabei. Der Cast, der wurde jetzt von Constantin Entertainment verkündet. Unter anderem mit am Start Phil Laude, Selfie Sandra und Marty Fischer. Bald gibt's das Ganze auf Prime Video zu sehen.

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15: Hallo liebe Autofahrer, wir schauen zu euch auf die Straßen. Wir schauen auf die A9 München Richtung Nürnberg zwischen Allersberg und dem Dreieck Nürnberg-Feucht. Da liegen Gegenstände auf der Fahrbahn. Die A9 Nürnberg Richtung Berlin zwischen Schneitach und Hormersdorf. Aktuell eine ungesicherte Unfallstelle. Da sind Personen auf der Fahrbahn. Bitte da unbedingt eine Gasse für Rettungs- und Einsatzfahrzeuge bilden. Die A3 Würzburg Richtung Nürnberg. Immer wieder Stau und stockender Verkehr zwischen Kreuzfurt, Erlangen und dem Kreuz Nürnberg. Außerdem Südwest Tangente führt Richtung Nürnberg. Stau aktuell zwischen Gebersdorf und Kreuz Nürnberg-Hafen. Rechnet damit 10 Minuten mehr. Dann haben wir noch den Frankenschnellweg, führt Richtung Nürnberg. Stau und stockender Verkehr aktuell zwischen der Stadtgrenze Nürnberg-Fürth und an den Rampen. Auch da 10 Minuten Zeitverlust. Eure Staus, eure Blitzer. Immer gerne her damit per WhatsApp oder Anruf 0800 92 9 0929. Eine gute Fahrt Richtung Feierabend.
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Leute, Hollywood in Nürnberg. Max hier für euch bei Hitradio N1. Matrix und John Wick Star Keanu Reeves hat gestern Abend für jede Menge Aufsehen im neuen Museum in Nürnberg gesorgt. Lange war unklar, ob er überhaupt kommt. Am Ende war der Hollywood Star dann aber doch bei der Ausstellungseröffnung seiner Partnerin, der Künstlerin Alexandra Grant, mit dabei. Rund 400 Gäste haben den Überraschungsbesuch miterlebt. Reeves hat sich allerdings ein bisschen im Hintergrund gehalten. Schließlich wollte er einfach seiner Frau die komplette Aufmerksamkeit schenken. Selfies gab es im Übrigen.

Auch keine, ein paar kurze Gespräche mit den Gästen, aber das war's dann auch schon. Jetzt bleiben nur die wichtigsten Fragen unbeantwortet. Hat er drei im Weckler probiert? War er vielleicht mal kurz bei der Burg? Aber ja, das werden wir wohl nie erfahren.

Hier ist Hitradio N1 am Freitag. Kommt gut ins Wochenende. Ja, also bei dem Wetter kriege ich irgendwie total Lust auf Urlaub, irgendwie auf Sonnenschein. Einfach so ein bisschen entspannen, weil es ist mir irgendwie gerade so ein bisschen zu grau draußen, sage ich ganz ehrlich. Deswegen war ich auch gerade schon mal auf der Webseite vom Flughafen Nürnberg. In einer Stunde zum Beispiel geht ein Flieger nach Fuerteventura oder dann um 18.15 Uhr nach Thessaloniki. Also klingt alles sehr schön und da ist das Wetter vielleicht auch ein bisschen schöner als hier. Ein bisschen Sommerfeeling bekommt ihr jetzt hier bei uns mit DJ Goja und Jason Derulo. Melody, die besten aktuellen Hits hier bei Hitradio N1. Klingt nach Sommer.

0: Atmen. Und dann können wir doch ganz entspannt in dieses Wochenende reinstarten. Natürlich mit den besten aktuellen Hits, gleich mit Kygo, Khaled und Griffin. Macht richtig gute Laune. Save My Love. Martin Garrix ist dabei. Und der Hochzeitssong schlechthin aus dem letzten Jahr. Alex Warren mit Ordinary. Die besten aktuellen Hits bekommt ihr natürlich hier bei uns bei Hitradio N1.
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0: Es ist 4:04.
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13: Ich bin Fabian Schaffer. Immer mehr Menschen wollen eine Klimaanlage zu Hause. Jeder Fünfte denkt inzwischen darüber nach, sich eine anzuschaffen. Der Bundesgerichtshof hat nun die Rechte von Wohnungseigentümern diesbezüglich klargestellt. Claudia Wächter berichtet.
14: Eine Hausgemeinschaft kann nämlich nicht pauschal sagen, eine Klimaanlage kommt überhaupt nicht in Frage. Auch nicht, wenn die Geräusche macht oder warme Abluft abgibt. Solche Beeinträchtigungen sind hinnehmbar, sagen die Richter. Konkret geht's um sogenannte Split-Anlagen, also solche, die eine Einheit drinnen und eine andere draußen auf dem Balkon haben. Der Verkauf solcher Anlagen ist in den vergangenen Jahren rasant gestiegen.
13: Die Einführung von Werbeunterbrechungen im Amazon-Streaming-Dienst Prime Video war zulässig. Das hat das bayerische oberste Landesgericht in einem Urteil festgestellt. Das Gericht wies damit eine Klage der Verbraucherzentrale Sachsen ab. Jetzt soll der Bundesgerichtshof final entscheiden. Es könnte bald ein neues Bahnunternehmen in Deutschland geben, Italo. Die Bundesnetzagentur hat dazu den Weg freigemacht. Allerdings könnte die Deutsche Bahn noch dagegen klagen. Sollte der Beschluss Bestand haben, könnte die Konkurrenz im Fernverkehr zu sinkenden Preisen führen. So ein Argument der Befürworter. Kritiker fürchten insgesamt weniger Fernverkehrsangebote.
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15: Mit Chris Wahle. Die Wiedereröffnung des Nürnberger Volksbads verzögert sich erneut. Statt wie zuletzt geplant zu Beginn 2027 wird das Jugendstiljuwel wohl erst in der zweiten Jahreshälfte wieder öffnen. Auch die Kosten sind gestiegen. Statt der ursprünglich veranschlagten 56 Millionen Euro wird jetzt mit 90 bis 100 Millionen Euro gerechnet. Das hat die Stadt Nürnberg vor kurzem mitgeteilt. Hintergrund sind demnach Verzögerungen bei der komplexen Sanierung des über 100 Jahre alten denkmalgeschützten Gebäudes.

0: Zusätzliche Restaurierungsmaßnahmen und die entsprechenden Planungsänderungen brauchen Zeit. Der Werkausschuss Nürnberg-Bad hat dennoch heute beschlossen, das Projekt fertigzustellen. Damit der Zeitplan nicht noch weiter aus den Fugen gerät, ist jetzt noch mehr Personal vor Ort. Außerdem werden die Baumaßnahmen intensiver überwacht und die Projektleitung wurde neu geordnet.
1: Danke dir, Chris.
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1: Ja, es ist ganz schön bewölkt draußen. Also ich habe gerade mal hier meinen Kopf durchs Fenster gesteckt, habe mal rausgeguckt. Also es ist ganz schön dunkel bei aktuell 22 Grad bei euch an der Burg in Nürnberg und auch an der Fürther Freiheit aktuell 22 Grad. Der N1-Wettertrend morgen am Samstag bleibt immerhin größtenteils trocken. 26 Grad sind da die Maxi-Werte. Am Sonntag dann wieder mehr Schauer und Gewitter.
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1: Hallo liebe Autofahrer, wir schauen auf die A3 Würzburg-Nürnberg. Immer wieder Stau und stockender Verkehr aktuell zwischen dem Kreuz Fürth-Erlangen und dem Kreuz Nürnberg in beiden Richtungen. Außerdem die A9 München Richtung Nürnberg. 3 Kilometer Stau aktuell zwischen Allersberg und dem Dreieck Nürnberg-Feucht. Da ist ein Unfall passiert. Ein Blitzer steht außerdem in Nürnberg auf dem Hiroshima-Platz. Habt ihr was gesehen? Staus oder vielleicht aber auch ein Blitzer? Dann ruft mich gerne an oder schickt eine WhatsApp durch 0800 92 9029. 99. Eine gute Fahrt euch!
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1: Mit Max und wir sind auf einem sehr guten Weg Richtung Feierabend. Vielleicht habt ihr noch ein Stündchen, vielleicht noch zwei, vielleicht seid ihr auch schon auf dem Heimweg. Wir bringen euch auf jeden Fall gut in den Abend, in dieses Wochenende. Gleich mit Martin Garrix Hero. Alex Warren ist mit seinem Hochzeitssong aus dem letzten Jahr mit dabei, Ordinary. Und hier ist Kygo mit Khaled und Griffin. Hier ist Save My Love.

0: Hitradio N1 am Freitag. Habt ihr Bock auf Einkaufen for free?
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0: Der Countdown Richtung Wochenende läuft. Max hier für euch bei Hitradio N1. Habt ihr am Wochenende noch nichts vor? Dann habe ich ein paar Ideen für euch. In gleich 10 Gemeinden in der Region wird nämlich ab heute gefeiert. Los geht's mit den Kerwas in Feucht, in Schweig und auch in Nürnberg-Boxdorf. Wer lieber auf Schatzsuche geht, morgen steigt der große Trödelmarkt in Steinbühl von 6 bis 15 Uhr. Früh aufstehen lohnt sich da, da gibt's dann oft die besten Schnäppchen. Und das Westbad feiert weiter seinen 60. Geburtstag. Passend dazu gibt es sogar zwei ganz besondere Eissorten. Eine grüne Jubiläumskugel für die Kids und ein, Achtung, Aperol-Spritzeis für die Erwachsenen. Leute, da geht gleich mal der Aperol-Spritz-Alarmglocke wieder los.
1: Ich trinke heute, das ist kein Witz. Aperol, Aperol, Aperol-Spritz, kein Glühwein und kein Hugo.
0: Klingt auf jeden Fall sehr, sehr gut. Das Aperol-Spritzeis muss ich unbedingt mal probieren. Oder ihr schaut am Sonntag beim Sommerfest im Nürnberger Tierheim vorbei mit Programmen für die ganze Familie und natürlich jede Menge tierischen Begegnungen. Egal, worauf ihr Lust habt und was ihr macht, wir wünschen euch auf jeden Fall schon jetzt ein schönes Wochenende.

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0: Hallo liebe Autofahrer, wir schauen zu euch auf die Straßen. Auf die A3 Würzburg Richtung Nürnberg, 3 Kilometer Stau aktuell zwischen Frauenaurach und Tennenlohe. Und ein Blitzer steht in Nürnberg am Hiroshima-Platz. Und dann hat gerade die Radi noch angerufen. Ein Blitzer steht Ortseingang Langenzenn von Rohrbach kommend. Habt ihr was gesehen? Staus oder Blitzer? Ruft mich an oder schickt eine WhatsApp durch 0800 92 9 0929. Eine gute Fahrt wünsche ich euch.
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Es ist Freitag, es ist endlich Wochenende, ihr hört Hitradio N1 und heute ist nicht irgendein Freitag. Heute ist Welt-Emoji-Tag. Ich weiß nicht, wie es euch geht, aber wenn ich WhatsApp-Nachrichten verschicke, dann nutze ich schon relativ oft irgendwelche Emojis, einfach weil es so ein bisschen Emotionen mit reinbringt und die Nachricht noch nicht ganz so kühl wirkt. Ich nutze eigentlich ganz oft nur das Gesicht mit Tränen vor Lachen oder irgendwie das lachende Gesicht mit diesen roten Bäckchen, finde ich einfach total sympathisch. Wie schaut es bei euch aus? Welchen Emoji benutzt ihr am häufigsten? Schreibt mir gerne WhatsApp ins Studio oder ruft an 0800 92 9 0929. Vielleicht seid ihr ja auch einer der Exoten und nutzt irgendwie ein Emoji, das ich noch gar nicht gekannt habe.

0: Hier ist Hitradio N1 am Welt-Emoji-Tag. Heute die große Frage: Was ist euer Lieblings-Emoji? Welches Emoji darf bei euch quasi in keiner Nachricht fehlen? Mir hat unter anderem der Max in der Audio geschickt an die 0800 92 9 0929.
1: Mein Lieblings-Emoji heute am Welt-Emoji-Tag ist der Lach-Emoji, denn ich lache gerne mit meinen Freunden, auch auf WhatsApp, wenn man sich die ganze Zeit Memes oder so zuschickt. Ist auf jeden Fall ganz toll.
0: Ja, und dann hat mir noch die Lina geschrieben per WhatsApp. Sie schreibt, dass sie tatsächlich gerne die Tier-Emojis nutzt, einfach weil sie ein großer Tier-Fan ist und auch im Tiergarten arbeitet. Deswegen nutzt sie in ihren Chats ganz oft die Tier-Emojis, mal eine Maus, mal eine Kuh, was halt so ansteht. Also dann bist du, würde ich mal sagen, einer der Exoten.

0: Hier ist Hitradio N1 mit Max. Herzlich willkommen im Feierabend. Ich hoffe, ihr kommt gut nach Hause oder liegt vielleicht schon auf der Couch. Wir haben für euch die besten aktuellen Hits mit am Start, auch gleich nach 18 Uhr. Mit Alex Warren, Passenger, Fast Boy ist mit am Start und Shakira mit Burner Boy. Die, die.
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0: Es ist 6:02.
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11: Ich bin Fabian Schaffer. Unionsfraktionschef Spahn will seine politische Zukunft von der CDU-CSU-Fraktion entscheiden lassen. Er werde die Frage im September mit den Abgeordneten besprechen, sagte er der Bild. Hintergrund ist Kritik an Spahn, weil er und sein Mann über eine Leihmutter in den USA Eltern geworden sind, obwohl das in Deutschland verboten ist und die CDU sich klar dagegen ausspricht. Wer mit dem Zug unterwegs ist, könnte künftig von besseren Ticketpreisen im Fernverkehr profitieren. Denn das italienische Zugunternehmen Italo darf 2028 jetzt endgültig in Deutschland an den Start gehen. So hat die Bundesnetzagentur entschieden. Die Behörde verspricht sich davon mehr Wettbewerb und bessere Angebote für die Fahrgäste. Rechtliche Schritte gegen den Beschluss sind noch möglich. Bachelor, Master, Staatsexamen. Nur knapp ein Drittel der Studierenden an deutschen Hochschulen macht den Abschluss in der Regelzeit. Es gibt allerdings Unterschiede zwischen Männern und Frauen, sagt das Statistische Bundesamt. Claudia Wächter berichtet.
12: Frauen sind eindeutig schneller. Die haben, egal welchen Abschluss sie anstreben, die Nase vorn. Männer bräuchten etwas länger, sagen die Statistiker. Die Gründe dafür können ganz unterschiedlich sein. Praktika, Nebenjobs, Auslandssemester. Regelstudienzeit ist also für viele eher ein Richtwert.
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13: Mit Chris Wahle. Die Stadt Nürnberg will den Obstmarkt deutlich grüner machen und für die Sanierung gibt es jetzt eine ordentliche Geldspritze. Die Regierung von Mittelfranken wird 80% der

0: förderfähigen Kosten übernehmen. Konkret geht es um rund 13 Millionen Euro. Im Zuge der Neugestaltung will die Stadt die Aufenthaltsqualität am Obstmarkt verbessern. Unter anderem mit 40 zusätzlichen Bäumen, neuen Aufenthaltsbereichen mit Sitzgelegenheiten und Fahrradstellplätzen sowie einem Wasserspiel und einem Trinkwasserbrunnen. Durch entsiegelte Flächen nach dem Schwammstadtprinzip wird zudem Regenwasser künftig effektiver genutzt. Ende 2029 soll die Umgestaltung des Obstmarktes abgeschlossen sein.
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2: Ja, es ist ganz schön bewölkt, ganz schön grau, wenn man so nach draußen schaut. Aktuell 22 Grad hier bei uns in der Region. Heute Nacht kann es immer wieder zu Regenschauern und vor allem auch zu Gewittern kommen. Der N1 Wettertrend. Morgen am Samstag bleibt es größtenteils trocken. 26 Grad sind da die Maxi-Werte. Am Sonntag dann wieder mehr Schauer und Gewitter.
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2: Hallo liebe Autofahrer, wir schauen zu euch auf die Straßen, auf die A3 Würzburg Richtung Nürnberg. 8 Kilometer Stau aktuell und stockender Verkehr zwischen Frauenaurach und Hennenlohe, da dauert es eine Viertelstunde länger. Dann die A3 Nürnberg Richtung Regensburg, 4 Kilometer Stop and Go zwischen dem Kreuz Altdorf und Oberösbach, auch da dauert es 10 Minuten. Und passt unbedingt auf, gerade bei dem Wetter, wir haben örtlich starke Gewitter, starke Unwetter, zum Beispiel in Schwabach und Schwanstetten, wenn ihr da auf den Straßen unterwegs seid, unbedingt vorsichtig fahren. Habt ihr auch was gesehen? Staus oder Blitzer? Gerne anrufen oder eine WhatsApp durchschicken. 0800 92 9 0929. Eine gute Fahrt durchs Wochenende.
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2: Ich bin Stefan Schütz. Auch aus der eigenen Partei gibt es erste Rücktrittsforderungen gegen Unionsfraktionschef Spahn. Grund ist, dass er mit seinem Ehemann die Hilfe einer Leihmutter in den USA in Anspruch genommen hat. In Deutschland ist die Praxis verboten und die Union unterstützt das. Thomas Thonfeld, wie brisant ist die Situation für Spahn?
3: Also sie ist absolut nicht zu unterschätzen, denn die Rücktrittsforderung kommt immerhin von einem Mitglied eines wichtigen Parteigremiums des Bundesvorstandes der CDU und sie ist sehr deutlich formuliert. Spahn sei nicht mehr tragbar, er habe sich bewusst über deutsches Recht hinweggesetzt, also die Opposition könnte das kaum schärfer formulieren.
2: Ein 37-Jähriger sitzt wegen mutmaßlicher Spionage mit einer Drohne in U-Haft. Das Fluggerät war über einem Rüstungsfirmenareal aufgetaucht, halten Ermittler in München mit. Nach Hinweisen aus der Bevölkerung nahmen Polizisten den mutmaßlichen Piloten fest. Die Süddeutsche Zeitung berichtet, es gehe um den Rüstungskonzern KNDS in Allach. Dort werden unter anderem der Kampfpanzer Leopard 2 und die Panzerhaubitze 2000 gebaut. Die EU-Kommission sieht in Deutschland einige Mängel, die dem Rechtsstaat schaden. So gibt es zu wenig Informationsrechte für Journalisten gegenüber Bundesbehörden und gemeinnützige Organisationen könnten steuerlich entlastet werden. In dem Bericht wird auch darauf aufmerksam gemacht, dass es oft nicht klar ersichtlich ist, welchen Einfluss Lobbyisten bei der Gesetzgebung hatten. Insgesamt erhält Deutschland aber ein positives Zeugnis.
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4: Mit Chris Wahle. Das Nürnberger Westbad wird 60 Jahre alt und lädt unter dem Motto Danke für 60 heiße Sommer alle Bürger dazu ein, das Jubiläum mitzufeiern. Noch bis Sonntag gibt es eine Vielzahl an Mitmachaktionen, Sportangeboten und ein buntes Familienprogramm. Bürgermeister Andreas Kriegelstein.
5: Das Westbad ist 60 Jahre ein wichtiger Treffpunkt für alle Generationen von Nürnbergern und Nürnberger gewesen und das ist natürlich jetzt auch ein Grund zur Freude. Das Westbad steht ja für Freizeit.

0: Bewegung, Begegnung und Lebensqualität. Und ich selber habe einige Jahre in St. Johannes gewohnt und da war eigentlich der Besuch im Sommer im Westbad tägliches Ziel. Und deswegen ist es schön, dass wir das gemeinsam jetzt auch feiern können an diesem Wochenende.
1: Zum Ausklang ist am Sonntag unter anderem ein XXL-Picknick geplant.
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3: Heute Abend, heute Nacht sind einige Regenschauer und Hitzegewitter bei uns in der Region möglich. Die Temperaturen kühlen ab heute Nacht auf Temperaturen von 16 Grad. Der N1-Wettertrend, auch morgen am Samstag wird es eher unbeständig. Den ganzen Tag über sind viele Wolken am Himmel, immer wieder kann es regnen bei 26 Grad an der Spitze. Am Sonntag wird es dann ein bisschen kühler bei 22 Grad, ebenfalls viele dicke Wolken und Hitzegewitter.
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2: Ich bin Stefan Schütz. Die Debatte um Unionsfraktionschef Spahn dauert an. Die CDU-Spitze will bald darüber beraten, wie sie damit umgeht, dass er Vater geworden ist durch eine Leihmutterschaft in den USA. Denn die Partei selbst ist gegen diese Praxis und hält am bestehenden Verbot fest. Kanzler Merz sagte, er verstehe, dass viele Menschen das Thema bewege. Spahn sagte der Bild, er stehe hinter seiner Entscheidung. Er bereue allerdings, die Partei nicht früher informiert zu haben. Jeder Fünfte denkt wegen immer heißer werdenden Sommern darüber nach, sich eine Klimaanlage anzuschaffen. Der Bundesgerichtshof hat nun die Rechte von Wohnungseigentümern diesbezüglich klargestellt. Claudia Wächter berichtet.
3: Eine Hausgemeinschaft kann nämlich nicht pauschal sagen, eine Klimaanlage kommt überhaupt nicht in Frage. Auch nicht, wenn die Geräusche macht oder warme Abluft abgibt. Solche Beeinträchtigungen sind hinnehmbar, sagen die Richter. Konkret geht's um sogenannte Split-Anlagen, also solche, die eine Einheit drinnen und eine andere draußen auf dem Balkon haben. Der Verkauf solcher Anlagen ist in den vergangenen Jahren rasant gestiegen.
2: Nach den neuen Wassersparregeln in München ist der Verbrauch deutlich gesunken. Laut den Stadtwerken sind gestern weniger als 330 Millionen Liter verbraucht worden. Zuletzt waren es an heißen Tagen noch rund 400 Millionen Liter. München ist die bislang größte bayerische Kommune mit einer solchen Allgemeinverfügung. Ob der Rückgang an den Verboten liegt oder weil es jetzt mal etwas geregnet hat, ist laut Stadtwerken unklar.
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4: Mit Chris Wahle. Die Wiedereröffnung des Nürnberger Volksbads verzögert sich erneut. Statt wie zuletzt geplant zu Beginn 2027 wird das Jugendstiljuwel wohl erst in der zweiten Jahreshälfte wieder öffnen. Auch die Kosten sind gestiegen. Statt der ursprünglich veranschlagten 56 Millionen Euro wird jetzt mit 90 bis 100 Millionen Euro gerechnet. Das hat die Stadt Nürnberg jetzt mitgeteilt. Hintergrund sind demnach Verzögerungen bei der komplexen Sanierung des über 100 Jahre alten denkmalgeschützten Gebäudes. Zusätzliche Restaurierungsmaßnahmen und die entsprechenden Planungsänderungen brauchen Zeit. Der Werkausschuss Nürnberg-Bad hat dennoch beschlossen, das Projekt fertigzustellen. Damit der Zeitplan nicht noch weiter aus den Fugen gerät, ist jetzt noch mehr Personal vor Ort. Außerdem werden

0: die Baumaßnahmen intensiver überwacht und die Projektleitung wurde neu geordnet.
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2: Es ist richtig ungemütlich bei uns in der Region heute Abend, heute Nacht. Viele Regenschauer und Hitzegewitter. Es kühlt ab auf Temperaturen von 16 Grad. Der N1 Wettertrend. Morgen am Samstag ist es dann ebenfalls unbeständig. Viele dicke Wolken bei 26 Grad. Im Tagesverlauf immer wieder Regenschauer. Am Sonntag ist es dann bei 22 Grad ein wenig kühler.
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2: Ich bin Stefan Schütz. Unionsfraktionschef Spahn hat sich zu den Vorwürfen um seine Leihmutterschaft in den USA geäußert. Die Entscheidung über seine politische Zukunft will er der Unionsfraktion überlassen. Das hat er im Podcast Ronsheimer gesagt. In dieser Sache gibt es Rücktrittsforderungen. Ronny Thorau.
3: Jens Spahn erklärte, er habe lange gerungen, sei zerrissen, das Leben sei manchmal nicht schwarz und weiß. Gefährlich ist für Spahn vor allem die Kritik aus Unionskreisen. Es ist unklar, wie viel Rückhalt Spahn von der Unionsfraktion erwarten kann. Indirekt deutete er im Podcast Ronsheimer an, im Zweifelsfall auf sein Amt auch verzichten zu wollen.
4: Für mich gibt's, das wird mir jede Stunde immer bewusster, nichts Wichtigeres als meine Familie.
2: Ein 37-Jähriger sitzt wegen mutmaßlicher Spionage mit einer Drohne in U-Haft. Das Fluggerät war über einem Rüstungsfirmenareal aufgetaucht, halten Ermittler in München mit. Nach Hinweisen aus der Bevölkerung nahmen Polizisten den mutmaßlichen Piloten fest. Die Süddeutsche Zeitung berichtet, es gehe um den Rüstungskonzern KNDS in Allach. Dort werden unter anderem der Kampfpanzer Leopard 2 und die Panzerhaubitze 2000 gebaut. Frauen sind beim Studium im Schnitt schneller als Männer. Nach Angaben des Statistischen Bundesamts schließen sie Bachelor-, Master- und Staatsexamen-Studiengänge häufiger innerhalb der Regelstudienzeit ab. Insgesamt gelingt das allerdings nur rund jedem dritten Studierenden. Am besten sieht die Bilanz im Masterstudium aus. Dort ist fast jeder zweite Abschluss pünktlich geschafft.
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5: Mit Chris Wahle. Die schweren Gewitter Anfang der Woche wirken in Erlangen nach. Aktuell laufen laut Stadt noch an 100 Orten Aufräumarbeiten. Unterdessen werden die Schutzmaßnahmen für kommende Extremwetterlagen optimiert. Seit dem Frühjahr erstellt die Stadt dazu eine Starkregen-Gefahrenkarte. Sie bittet die Bevölkerung darum, sich zu beteiligen. Unter www.starkregenmelder.de kann jeder seine Erfahrungen eintragen und Schadensbilder übermitteln. Bis Ende nächsten Jahres entsteht so eine digitale Gefahrenkarte für das gesamte Stadtgebiet. Das Ziel? Mehr Sicherheit für die Bürger bei Unwettern und ein besseres Risikomanagement der Stadt. Übrigens, auch anderswo sind noch nicht alle Schäden der Unwetter von Dienstag beseitigt. Das Landratsamt Erlangen-Höchstadt warnt davor, Waldgebiete zu betreten. Hintergrund ist die akute Windbruchgefahr. Betroffen sind vor allem der Seebalder Reichswald, die Wälder rund um Heroldsberg und Kaltreuth sowie der Tennenloher Forst.
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6: Heute Abend, heute Nacht sind einige Regenschauer und Hitzegewitter bei uns in der Region möglich. Die Temperaturen kühlen ab heute Nacht auf Temperaturen von 16 Grad. Der N1-Wettertrend, auch morgen am Samstag wird es eher unbeständig. Den ganzen Tag über sind viele Wolken am Himmel, immer wieder kann es regnen bei 26 Grad an der Spitze. Am Sonntag wird es dann ein bisschen kühler bei 22 Grad, ebenfalls viele dicke Wolken und Hitzegewitter.
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1: Eine Kerber zu veranstalten ist eine wunderbare Sache, birgt aber auch immer ein großes Risiko. Für die ehrenamtlichen Veranstalter der Clara Kerber in der südlichen Nürnberger Altstadt steht aufgrund von stark gestiegenen Kosten aktuell ganz schön was auf der Kippe. Gerade die kleinen Kerbers halten uns Franken ja doch besonders gut zusammen und ich freue mich deswegen jetzt den ersten Vorstand vom Verein Clara Gasse und Freunde, Michael Glückselig, in der N1 Morning Show begrüßen zu dürfen. Michael, guten Morgen.
2: Guten Morgen, servus.
1: Ja, viele kennen die Clara Kerber vielleicht noch nicht. Erzähl doch mal, was sie so einzigartig schön macht.
2: Die Kerber macht aus, dass es zwar eine Kerber ist, aber so ein bisschen moderner, urbaner ist. Es gibt viel gastronomisches und kulturelles Angebot. Nicht das klassische Bierzelt, wie man es vielleicht vermuten würde bei einer Kerber. Dafür aber ganz viel für jeden im Wesentlichen. Gibt ein Kinderprogramm, gibt zwei Bühnen mit 12 Livebands.
1: Das klingt eigentlich echt cool, aber was macht euch konkret gerade das Leben schwer?
2: Genau, wir sind ein ehrenamtlicher Verein, das heißt, wir machen das Ganze natürlich zum Spaß, aber vor allen Dingen unentgeltlich und dementsprechend müssen wir alles, was wir tun, durch Spenden, Mitgliedsbeiträge und Co. finanzieren und in den letzten Jahren sind da die Kosten einfach massiv gestiegen, um nur ein paar Beispiele zu nennen, Securities kosten wahnsinnig viel Geld aufgrund von Auflagen,

0: Die GEMA-Kosten haben sich verzehnfacht, sodass wir jetzt im Moment vor einer Deckungslücke von 1500 Euro stehen, die wir einfach aus der Vereinskasse gerade nicht stemmen können. Und deswegen haben wir eben ein Crowdfunding jetzt ins Leben gerufen.
1: Das Crowdfunding, das hast du mir geschickt. Das habe ich auch schon bei uns auf hitradio n1.de gepackt. Leute, spendet dahin und geht vor allem auf die Clara Kerber. Die ist vom 11. bis 13. September. Ihr habt es gehört, da gibt es richtig viel zu bieten. Im Gespräch war das Michael Glückselig vom Verein Clara Gasse und Freunde. Vielen Dank und ich drücke die Daumen, dass alles gut läuft und dass eure Clara Kerber stattfinden wird.
0: Vielen, vielen Dank. Wir sehen uns im September in der schönsten Gasse der Nürnberger Altstadt.
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2: Ich bin Stefan Schütz. Unionsfraktionschef Spahn hat sich zu den Vorwürfen um seine Leihmutterschaft in den USA geäußert. Die Entscheidung über seine politische Zukunft will er der Unionsfraktion überlassen. Das hat er im Podcast Ronsheimer gesagt. In dieser Sache gibt es Rücktrittsforderungen. Ronny Thorau.
3: Jens Spahn erklärte, er habe lange gerungen, sei zerrissen, das Leben sei manchmal nicht schwarz und weiß. Gefährlich ist für Spahn vor allem die Kritik aus Unionskreisen. Es ist unklar, wie viel Rückhalt Spahn von der Unionsfraktion erwarten kann. Indirekt deutete er im Podcast Ronsheimer an, im Zweifelsfall auf sein Amt auch verzichten zu wollen.
4: Für mich gibt's, das wird mir jede Stunde immer bewusster, nichts Wichtigeres als meine Familie.
2: Ein 37-Jähriger sitzt wegen mutmaßlicher Spionage mit einer Drohne in U-Haft. Das Fluggerät war über einem Rüstungsfirmenareal aufgetaucht, teilten Ermittler in München mit. Nach Hinweisen aus der Bevölkerung nahmen Polizisten den mutmaßlichen Piloten fest. Die Süddeutsche Zeitung berichtet, es gehe um den Rüstungskonzern KNDS in Allach. Dort werden unter anderem der Kampfpanzer Leopard 2 und die Panzerhaubitze 2000 gebaut. Frauen sind beim Studium im Schnitt schneller als Männer. Nach Angaben des Statistischen Bundesamts schließen sie Bachelor-, Master- und Staatsexamen-Studiengänge häufiger innerhalb der Regelstudienzeit ab. Insgesamt gelingt das allerdings nur rund jedem dritten Studierenden. Am besten sieht die Bilanz im Masterstudium aus. Dort ist fast jeder zweite Abschluss pünktlich geschafft. Die kriegerischen Handlungen zwischen Iran und den USA in Nahost lässt die Energiepreise steigen und darauf reagiert jetzt die EU-Kommission. In rund 15 Jahren sollen Industrieanlagen, Gebäude und Verkehr mit Strom be- und angetrieben werden. Gleichzeitig soll der Anteil von Strom aus erneuerbaren Energien steigen. Der Iran-Krieg hat den Angaben nach bisher zusätzliche Kosten für Öl und Gas von bis zu 50 Milliarden Euro verursacht.
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5: Mit Chris Wahle. Das Nürnberger Westbad wird 60 Jahre alt und lädt unter dem Motto Danke für 60 heiße Sommer alle Bürger dazu ein, das Jubiläum mitzufeiern. Noch bis Sonntag gibt es eine Vielzahl an Mitmachaktionen, Sportangeboten und ein buntes Familienprogramm. Bürgermeister Andreas Kriegelstein.
6: Das Westbad ist 60 Jahre ein wichtiger Treffpunkt für alle Generationen von Nürnbergern und Nürnberger gewesen und das ist natürlich jetzt auch ein Grund zur Freude. Das Westbad steht ja für Freizeit, Bewegung, Begegnung und Lebensqualität und ich selber habe einige Jahre in St. Johannes gewohnt und da war eigentlich der Besuch im Sommer im Westbad tägliches Ziel und

0: deswegen ist es schön, dass wir das gemeinsam jetzt auch feiern können an diesem Wochenende.
1: Zum Ausklang ist am Sonntag unter anderem ein XXL-Picknick geplant.
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1: Vor 2 Jahren kamen in So klingt das Leben bei einem Schiffsunglück mehrere Bewohner eines spanischen Fischerdorfs ums Leben. Um die Stimmung zu heben, hat Luis einen Vorschlag. Das Dorf soll an einem Musikwettbewerb für den Folkloretanz Rondalla mitmachen.
2: Aber glaubt ihr nicht, dass das helfen könnte? Allein die Vorfreude in der Weihnachtszeit. Und wenn die Rondalla für etwas steht, dann für die Gemeinschaft. Die Bar deines Vaters ist immer voll, wenn wir im Viertel spielen.
3: Bis seine Freirunden den ganzen Gewinn wieder auffressen.
2: Anton?
4: Nein, nein. Fang gar nicht erst mit der Schneiderei an. Nie ist Geld für die Westen oder die Anzüge der Fahnenträger da.
2: Aber wenn wir den Wettbewerb gewinnen, könnten wir das Geld den Angehörigen der Opfer spenden.
1: Immer mehr Dorfbewohner wollen bei der Rondalla mitmachen. Nur die 18-jährige Andrea nicht. Ihre Mutter versucht mal wieder,

0: Sie zu überreden.
1: Wir haben schon über 60 Anmeldungen für die Rondaille. Genug, um am Wettbewerb teilzunehmen. Du sollst die Dudelsäcke anführen.
2: Ich soll was? Ich will nicht spielen.
1: Du spielst doch den ganzen Tag.
2: Ja, aber für mich.
1: Und für Papa.
2: Genau, aber er ist nun mal nicht mehr da.
1: Glaubst du nicht, es würde ihm gefallen, wenn du mitmachst?

0: Nein. Und du? Klar, du nicht. Wenn du dich nie blicken lässt, wie soll das bei der Rondaya gehen? Ein Star wie du mischt sich nicht unter den Pöbel.
1: Korrekt. Aber dir würde es gut tun.
0: Fang jetzt bloß nicht so an wie meine Mutter.
1: Mein Stipendium habe ich doch nur wegen der Rondaya. Die Berkeley-Leute fahren alle voll auf den ganzen Traditionsscheiß ab. Gib extra
0: Punkte. Das passt jetzt nicht.
2: Aber Andrea macht dann doch mit und bringt das Dorf beim Rondaya-Wettbewerb entscheidend weiter. Die ein oder andere Schwäche bei der Handlung macht, so klingt das Leben, mit tollen Bildern und Musik locker wieder wett. Stefan Grundler, Hitradio N1 Kinoredaktion.
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2: Ich bin Moritz Einzel. Die CDU-Spitze will bald darüber beraten, wie sie mit der Leihmutterschaft von Fraktionschef Spahn umgeht. Spahn ist über eine Leihmutter in den USA Vater geworden, obwohl die Partei die Praxis ablehnt und am Verbot festhält. Kanzler Merz hat gesagt, er verstehe, dass viele Menschen das Thema bewegt.
3: Wir haben dazu in Deutschland eine klare Rechtslage. Wir haben in der Partei, in der CDU einen Parteitagsbeschluss. Ich sehe nicht, dass an der Rechtslage oder an dem Parteitagsbeschluss Änderungen vorgenommen werden sollen. Und alles Weitere werden wir in der nächsten Sitzung des Präsidiums der CDU Deutschlands besprechen.
2: Spahn selbst hat der Bild gesagt, er stehe zu seiner Entscheidung. Er bereue lediglich, die Partei nicht früher informiert zu haben. Das bayerische oberste Landesgericht hat die Sammelklage gegen Werbung bei Amazon Prime Video abgewiesen. Die Verbraucherzentrale Sachsen hatte Schadenersatz für die im Februar 2024 eingeführten Werbeunterbrechungen gefordert, die sie als vertragswidrig wertet. Die Verbraucherzentrale will nun vor den BGH ziehen. Das Niedrigwasser führt dazu, dass auf der Donau Güterschiffe weniger Ladung an Bord haben. Zu schwere Schiffe würden auf Grund laufen, teilte die zuständige Behörde mit. Für die Reeder, zuständig für die Transporte, werden damit Kosten höher, weil sie die übrige Ladung zwischenlagern müssen. Zum Nadelöhr wird der Donauabschnitt zwischen Straubing und Vilshofen, weil er nicht über Staustufen reguliert wird.
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4: Mit Chris Wahle. Die Wiedereröffnung des Nürnberger Volksbads verzögert sich erneut. Statt wie zuletzt geplant zu Beginn 2027 wird das Jugendstiljuwel wohl erst in der zweiten Jahreshälfte wieder öffnen. Auch die Kosten sind gestiegen. Statt der ursprünglich veranschlagten 56 Millionen Euro wird jetzt mit 90 bis 100 Millionen Euro gerechnet. Das hat die Stadt Nürnberg jetzt mitgeteilt. Hintergrund sind demnach Verzögerungen bei der komplexen Sanierung des über 100 Jahre alten denkmalgeschützten Gebäudes. Zusätzliche Restaurierungsmaßnahmen und die entsprechenden Planungsänderungen brauchen Zeit. Der Werkausschuss Nürnberg-Bad hat dennoch beschlossen, das Projekt fertigzustellen. Damit der Zeitplan nicht noch weiter aus den Fugen gerät, ist jetzt noch mehr Personal vor Ort. Außerdem werden die Baumaßnahmen intensiver überwacht und die Projektleitung wurde neu geordnet.
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5: Es ist richtig ungemütlich bei uns in der Region heute Abend, heute Nacht. Viele Regenschauer und Hitzegewitter. Es kühlt ab auf Temperaturen von 16 Grad. Der N1-Wettertrend. Morgen am Samstag ist es dann ebenfalls unbeständig. Viele dicke Wolken bei 26 Grad. Im Tagesverlauf immer wieder Regenschauer. Am Sonntag ist es dann bei 22 Grad ein wenig kühler.
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1: Nicht alles, was Influencer anpreisen, ist auch wirklich ein gut investierter Kauf. Oder vielleicht doch. Also das ist echt so ein bisschen widersprüchlich. Mit einer Decke wollen wir uns ja zudecken und wärmen. Aber es gibt auch Decken, die anscheinend kühlen können. Viele Influencer haben das angepriesen. Und meine Kollegin Lisa, die hat sich immer dagegen gewehrt. Aber sie hat gemeint, ihr Schlaf ist deutlich besser geworden.
2: Jetzt war ich bei meiner besten Freundin zu Besuch. Die Familie besteht aus 2 Erwachsenen und 2 Kindern im Haushalt. Und passt auf, es gibt natürlich nur eine Kühldecke im Haus. Und es wird sich jetzt richtig darum gestritten, wer sie in der Nacht haben darf. Also die Decke ist super glatt, die ist super seidig, super leicht. Und die Kids, die spielen jetzt abends immer, wer zuerst im Bett ist, der bekommt sie dann auch in der Nacht. Also mal im Ernst, wann gehen Kinder freiwillig abends ins Bett? Es ist ein absoluter Game-Changer. Und das Geheimnis der Decke ist wohl, da sind so Hightech-Fasern drin, die Körperwärme ableiten. Und somit hat man so einen Kühleffekt auf der Haut. Fühlt sich wirklich mega an. Ich habe jetzt natürlich auch eine. Und die gibt es so in den

0: Preisspannen von 40 Euro bis 150 Euro. Und ich muss echt sagen, für mich jetzt schon der beste Kauf des Sommers.
1: Kühldecken, die unseren Schlaf besser machen.
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2: Ich bin Moritz Einzel. Die CDU-Spitze will bald darüber beraten, wie sie mit der Leihmutterschaft von Fraktionschef Spahn umgeht. Spahn ist über eine Leihmutter in den USA Vater geworden, obwohl die Partei die Praxis ablehnt und am Verbot festhält. Kanzler Merz hat gesagt, er verstehe, dass viele Menschen das Thema bewegt.
3: Wir haben dazu in Deutschland eine klare Rechtslage. Wir haben in der Partei, in der CDU einen Parteitagsbeschluss. Ich sehe nicht, dass an der Rechtslage oder an dem Parteitagsbeschluss Änderungen vorgenommen werden sollen. Und alles Weitere werden wir in der nächsten Sitzung des Präsidiums der CDU Deutschlands besprechen.
2: Spahn selbst hat der Bild gesagt, er stehe zu seiner Entscheidung. Er bereue lediglich, die Partei nicht früher informiert zu haben. Das bayerische oberste Landesgericht hat die Sammelklage gegen Werbung bei Amazon Prime Video abgewiesen. Die Verbraucherzentrale Sachsen hatte Schadenersatz für die im Februar 2024 eingeführten Werbeunterbrechungen gefordert, die sie als vertragswidrig wertet. Die Verbraucherzentrale will nun vor den BGH ziehen. Die Deutsche Bahn muss auf ihren Gleisen mehr Platz für Mitbewerber machen. Das hat die Bundesnetzagentur entschieden und reagiert damit auf eine Beschwerde des Bahnunternehmens Italo. Die Italiener sind unzufrieden mit den bisherigen Rahmenbedingungen für Wettbewerber auf der Schiene. Die Bahn hält sich rechtliche Schritte offen. Das Niedrigwasser führt dazu, dass auf der Donau Güterschiffe weniger Ladung an Bord haben. Zu schwere Schiffe würden auf Grund laufen, teilte die zuständige Behörde mit. Für die Reeder, zuständig für die Transporte, werden damit Kosten höher, weil sie die übrige Ladung zwischenlagern müssen. Zum Nadelöhr wird der Donauabschnitt zwischen Straubing und Vilshofen, weil er nicht über Staustufen reguliert wird.
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4: Mit Chris Wahle. Die schweren Gewitter Anfang der Woche wirken in Erlangen nach. Aktuell laufen laut Stadt noch an 100 Orten Aufräumarbeiten. Unterdessen werden die Schutzmaßnahmen für kommende Extremwetterlagen optimiert. Seit dem Frühjahr erstellt die Stadt dazu eine Starkregen-Gefahrenkarte. Sie bittet die Bevölkerung darum, sich zu beteiligen. Unter www.starkregenmelder.de kann jeder seine Erfahrungen eintragen und Schadensbilder übermitteln. Bis Ende nächsten Jahres entsteht so eine digitale Gefahrenkarte für das gesamte Stadtgebiet. Das Ziel? Mehr Sicherheit für die Bürger bei Unwettern und ein besseres Risikomanagement der Stadt. Übrigens, auch anderswo sind noch nicht alle Schäden der Unwetter von Dienstag beseitigt. Das Landratsamt Erlangen-Höchstadt warnt davor, Waldgebiete zu betreten. Hintergrund ist die akute Windbruchgefahr. Betroffen sind vor allem der Sebalder Reichswald, die Wälder rund um Heroldsberg und Kaltreuth sowie der Tennenloher Forst.
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1: Wo spielt eigentlich der Club, wenn das Max-Morlock-Stadion neu gebaut wird? Genau darüber wird gerade heiß diskutiert, denn der 1. FC Nürnberg sucht für die Bauzeit ein mögliches Interimstadion und jetzt bringen sich auch Städte aus der Region ins Spiel. Roth hat das ehemalige Leoni-Gelände vorgeschlagen, Ansbach prüft das frühere Messegelände. Beide Standorte hätten genug Platz für ein Stadion mit rund 25.000 Plätzen. Eine Entscheidung gibt's jetzt aber noch nicht. Am 22. Juli berät der Nürnberger Stadtrat zunächst mal über die Pläne für den Stadionneubau, wo der Club dann während der Bauzeit tatsächlich aufläuft, bleibt noch weiter offen. Vielleicht heißt es für die FCN-Fans dann bald erstmal mit der S-Bahn nach Roth oder nach Ansbach und dann ins Stadion.
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2: Versprich mir, dass du zurückkehren wirst.
3: Und wenn ich nicht kann?
4: Tja, als hätte es König Odysseus zu Beginn von Die Odyssee geahnt. Sein Feldzug gegen Troja dauert schon Jahre, als er dann auch noch von den griechischen Göttern aufgehalten wird. Götter hin oder her, Odysseus und seine Männer wollen unbedingt nach Hause.
3: Nach Jahren des Krieges konnte sich niemand zwischen meine Männer und ihre Heimat stellen. Nicht einmal ich.
4: Zumal es in Odysseus Königreich Ithaka kräftig brodelt. Der König ist schon so lange weg, dass es seine Frau und sein Sohn mit mächtigen Zweiflern zu tun bekommen.
5: Ithaka ist ein Königreich ohne König.
6: Ithakas König wird wiederkommen.
7: Mein Vater kehrt wieder heim.
5: Du sehnst dich nach einem Vater, den du nie gekannt hast. Wie ein winselnder Bastard.
8: Ich könnte den Thron besteigen.
4: Was daraus wird, haben wir ja alle in der Schule gelernt. Auch Meisterregisseur Christopher Nolan hat Homers Odyssee gelesen. Und der Macher bahnbrechender Filme wie Oppenheimer und Inception hat sich gedacht, in dieser zutiefst menschlichen Geschichte sind all meine Filme drin. Krieg, Verlust, Liebe. Und das wollte Christopher Nolan zeitgemäß ins Kino bringen.
9: All of my other movies are in there. It's a very, very human story. A story about war and loss and love. I mean, it's just all in there. And so we really wanted to bring it to modern cinema.
4: Das ist ihm wahrlich gelungen. Dazu tragen auch seine Schauspieler bei. Darunter Matt Damon als Odysseus. Für den Oscar-Gewinner war es die beste Rolle seines Lebens. Allein die Größe der Filmproduktion raubte ihm den Atem.
10: It's really the best role I've ever been offered in my life. And so I felt like a tremendous responsibility. Just the size of the production is the first thing that kind of took my breath away.
4: Klarer Fall, die Odyssee ist richtig großes Kino mit gewaltigen Bildern und gigantischen Schlachten. Ein Spektakel, das nur auf der großen Leinwand optimal rüberkommt.

0: Stefan Grundler, Hitradio N1 Kinoredaktion.
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2: Ich bin Moritz Einzel. CDU-Fraktionschef Spahn ist stark unter Druck geraten, weil er mithilfe einer Leihmutter in den USA Vater geworden ist und das, obwohl seine Partei das Konzept der Leihmutterschaft ablehnt. Es gab auch Rücktrittsforderungen gegen Spahn. Im Podcast Ronsheimer sagte er:
3: Naja, am Ende kann ja nur die Fraktion darüber entscheiden, wie es weitergeht. Kann ich ja nicht alleine. Ich werde mit meiner Fraktion darüber reden und das in ihre Verantwortung, da wo es ja auch hingehört, in ihr Vorsitzende der Fraktion, dann auch legen.
2: Das CDU-Präsidium kommt am Montagvormittag zu seiner nächsten regulären Sitzung zusammen und dürfte sich dann auch mit dem Thema befassen. Wer mit dem Zug unterwegs ist, könnte künftig von besseren Ticketpreisen im Fernverkehr profitieren. Denn das italienische Zugunternehmen Italo darf 2028 jetzt endgültig in Deutschland an den Start gehen. So hat die Bundesnetzagentur entschieden. Die Behörde verspricht sich davon mehr Wettbewerb und bessere Angebote für die Fahrgäste. Rechtliche Schritte gegen den Beschluss sind noch möglich. Die DFB-Elf ist bei der Fußball-WM zwar schon früh ausgeschieden, Deutschland wird im Finale aber trotzdem vertreten sein. Der deutsche Schiedsrichter Bastian Dankert ist als Videoassistent für das Spiel zwischen Spanien und Argentinien nominiert worden. Geleitet wird das große Finale von Slavko Vincic aus Slowenien. Spielbeginn ist am Sonntag um 21 Uhr.
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4: Mit Chris Wahle. Das Nürnberger Westbad wird 60 Jahre alt und lädt unter dem Motto Danke für 60 heiße Sommer alle Bürger dazu ein, das Jubiläum mitzufeiern. Noch bis Sonntag gibt es eine Vielzahl an Mitmachaktionen, Sportangeboten und ein buntes Familienprogramm. Bürgermeister Andreas Kriegelstein.
5: Das Westbad ist 60 Jahre ein wichtiger Treffpunkt für alle Generationen von Nürnbergern und Nürnberger gewesen und das ist natürlich jetzt auch ein Grund zur Freude. Das Westbad steht ja für Freizeit, Bewegung, Begegnung und Lebensqualität und ich selber habe einige Jahre in St. Johannes gewohnt und da war eigentlich der Besuch im Sommer im Westbad tägliches Ziel und deswegen ist es schön, dass wir das gemeinsam jetzt auch feiern können an diesem Wochenende.
4: Zum Ausklang ist am Sonntag unter anderem ein XXL-Picknick geplant.
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2: Ich bin Moritz Einzel. CDU-Fraktionschef Spahn ist stark unter Druck geraten, weil er mithilfe einer Leihmutter in den USA Vater geworden ist und das, obwohl seine Partei das Konzept der Leihmutterschaft ablehnt. Es gab auch Rücktrittsforderungen gegen Spahn. Im Podcast Ronsheimer sagte er:
3: Naja, am Ende kann ja nur die Fraktion darüber entscheiden, wie es weitergeht. Kann ich ja nicht alleine. Ich werde mit meiner Fraktion darüber reden und das in ihre Verantwortung, da wo es ja auch hingehört, in ihr Vorsitzende der Fraktion, dann auch legen.
2: Das CDU-Präsidium kommt am Montagvormittag zu seiner nächsten regulären Sitzung zusammen und dürfte sich dann auch mit dem Thema befassen. Wer mit dem Zug unterwegs ist, könnte künftig von besseren Ticketpreisen im Fernverkehr profitieren. Denn das italienische Zugunternehmen Italo darf 2028 jetzt endgültig in Deutschland an den Start gehen. So hat die Bundesnetzagentur entschieden. Die Behörde verspricht sich davon mehr Wettbewerb und bessere Angebote für die Fahrgäste. Rechtliche Schritte gegen den Beschluss sind noch möglich. Deutschland und Frankreich bauen ihre Zusammenarbeit bei der nuklearen Abschreckung aus. Bundeskanzler Merz und Präsident Macron haben bei einem Treffen die erstmalige Beteiligung Deutschlands an einer französischen Nuklearübung beschlossen. Die Kooperation soll die nukleare Abschreckung der NATO ergänzen und stärken. Die DFB 11 ist bei der Fußball-WM zwar schon früh ausgeschieden, Deutschland wird im Finale aber trotzdem vertreten sein. Der deutsche Schiedsrichter Bastian Dankert ist als Videoassistent für das Spiel zwischen Spanien und Argentinien nominiert worden. Geleitet wird das große Finale von Slavko Vincic aus Slowenien. Spielbeginn ist am Sonntag um 21 Uhr.
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4: Mit Chris Wahle. Die Wiedereröffnung des Nürnberger Volksbads verzögert sich erneut. Statt wie zuletzt geplant zu Beginn 2027 wird das Jugendstiljuwel wohl erst in der zweiten Jahreshälfte wieder öffnen. Auch die Kosten sind gestiegen. Statt der ursprünglich veranschlagten 56 Millionen Euro wird jetzt mit 90 bis 100 Millionen Euro gerechnet. Das hat die Stadt Nürnberg jetzt mitgeteilt. Hintergrund sind demnach Verzögerungen bei der komplexen Sanierung des über 100 Jahre alten denkmalgeschützten Gebäudes. Zusätzliche Restaurierungsmaßnahmen und die entsprechenden Planungsänderungen brauchen Zeit. Der Werkausschuss Nürnberg-Bad hat dennoch beschlossen, das Projekt fertigzustellen. Damit der Zeitplan nicht noch weiter aus den Fugen gerät, ist jetzt noch mehr Personal vor Ort. Außerdem werden die Baumaßnahmen intensiver überwacht und die Projektleitung wurde neu geordnet.
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1: Vor gar nicht allzu langer Zeit waren witzige Frauen im Fernsehen Mangelware. In den 80er, 90er Jahren dominierten Männer die deutsche Unterhaltungswelt. Die Dokumentation Was haben wir gelacht? Zeigt, wie sich das langsam änderte. Wegweisend für den Durchbruch weiblichen Humors war Hella von Sinnen. Esther Schweins, die in den 90ern mit RTL Samstagnacht ihren Durchbruch hatte, ist ihr dafür dankbar.
2: Hella von Sinnen hat den Weg geebnet für ganz viele. Eine große Schar von Menschen, die am Rand standen, die mit ihr oder nach ihr durch geöffnete Pforten gegangen sind. Ich hoffe, ich trete ihr nicht zu nahe, wenn ich sage, wie viel Schmerz dem vorausgegangen ist.
1: Eine ganze Menge. Hella von Sinnen erinnert sich daran, wie sie in ihrer Kölner Heimat auf den ersten Karnevalssitzungen auftrat.
3: Anstrengend, war sehr anstrengend. Du weißt, wie gut du bist, du weißt, wie du Pointen setzt und du weißt, dass das Publikum lacht. Aber dann landest du eben auch auf Herrensitzungen und wenn eine Rednerin dann auch noch kam, gingen die geschlossen raus, um einen Kölsch zu trinken und ein Würstchen zu essen. Und das war sehr verletzend, das hat meine Gefühle verletzt.
1: Vor allem den damals bekannten Männern geht es an den Kragen. Neben Harald Schmidt kritisieren die Frauen vor allem Thomas Gottschalk. Für Bettina Böttinger war das Verhalten des Wetten-das-Stars schwer verdaulich.
4: Die ganze Familien haben da gehockt am Samstagabend. Ich hätte nicht gewusst, warum ich da hocken soll. Der hatte auch immer dieses Rollenverhalten. Er hatte das Sagen. Diese Rumtatscherei, das war ja jetzt nicht so krass, aber es war immer so latent vorhanden. Er war immer derjenige, der sich für wahnsinnig schön und für wirklich wahnsinnig sexy hielt. Und die Frauen hatten darauf zu reagieren.
1: Auch Gabi Köster und Maren Kreumann geben in Was haben wir gelacht? Einblicke in eine Zeit, die einem heute geradezu unglaublich erscheint. Stefan Grundler, Hitradio.

0: vorgeschlagen wurde, nimmt jetzt eine gesellschaftspolitische Debatte Fahrt auf. Spahn hat sich im Podcast Ronsheimer verteidigt. Er bereue es lediglich, sich nicht früher positioniert zu haben. Wie es weitergeht, soll die Fraktion entscheiden.
1: Ich weiß, dass viele in der Partei, viele Kolleginnen und Kollegen, auch einfach durch die Debatte der letzten Tage, sich natürlich vor Ort erklären müssen, ihren Fraktionsvorsitzenden erklären müssen. Und deswegen werde ich die Frage, wie es weitergeht, mit der Fraktion natürlich erörtern.
0: Der CDU-Chef von Mecklenburg-Vorpommern, Peters, forderte Spahn zum Rücktritt auf. Leihmutterschaft ist in Deutschland verboten. Nach den neuen Wassersparregeln in München ist der Verbrauch deutlich gesunken. Laut den Stadtwerken sind am Donnerstag weniger als 330 Millionen Liter verbraucht worden. Zuletzt waren es an heißen Tagen noch rund 400 Millionen Liter. München ist die bislang größte bayerische Kommune mit einer solchen Allgemeinverfügung. Ob der Rückgang an den Verboten liegt oder weil es jetzt mal etwas geregnet hat, ist laut den Stadtwerken allerdings unklar. Der Radprofi Mauro Schmidt hat die 13. und mit gut 200 Kilometern längste Etappe der Tour de France gewonnen. Es ging dabei von Dole nach Belfort. Für Schmidt, den Ausreißer aus der Schweiz, war es der erste Tagessieg bei der Tour. Das gelbe Trikot des Gesamtführenden trägt weiter der Slowene Tadej Pogacar.
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3: Mit Chris Wahle. Die schweren Gewitter Anfang der Woche wirken in Erlangen nach. Aktuell laufen laut Stadt noch an 100 Orten Aufräumarbeiten. Unterdessen werden die Schutzmaßnahmen für kommende Extremwetterlagen optimiert. Seit dem Frühjahr erstellt die Stadt dazu eine Starkregen-Gefahrenkarte. Sie bittet die Bevölkerung darum, sich zu beteiligen. Unter www.starkregenmelder.de kann jeder seine Erfahrungen eintragen und Schadensbilder übermitteln. Bis Ende nächsten Jahres entsteht so eine digitale Gefahrenkarte für das gesamte Stadtgebiet. Das Ziel? Mehr Sicherheit für die Bürger bei Unwettern und ein besseres Risikomanagement der Stadt. Übrigens, auch anderswo sind noch nicht alle Schäden der Unwetter von Dienstag beseitigt. Das Landratsamt Erlangen-Höchstadt warnt davor, Waldgebiete zu betreten. Hintergrund ist die akute Windbruchgefahr. Betroffen sind vor allem der Seewalder Reichswald, die Wälder rund um Heroldsberg und Kalkreuth sowie der Tennenloher Forst.
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2: Ich bin Moritz Einzel. Unionsfraktionschef Spahn und sein Ehemann sind Eltern geworden. Soweit so schön, doch weil das Kind von einer Leihmutter in den USA ausgetragen

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1: Eine Kerber zu veranstalten ist eine wunderbare Sache, birgt aber auch immer ein großes Risiko. Für die ehrenamtlichen Veranstalter der Clara Kerber in der südlichen Nürnberger Altstadt steht aufgrund von stark gestiegenen Kosten aktuell ganz schön was auf der Kippe. Gerade die kleinen Kerbers halten uns Franken ja doch besonders gut zusammen und ich freue mich deswegen jetzt den ersten Vorstand vom Verein Clara Gasse und Freunde, Michael Glückselig, in der N1 Morning Show begrüßen zu dürfen. Michael, guten Morgen.
2: Guten Morgen, servus.
1: Ja, viele kennen die Clara Kerber vielleicht noch nicht. Erzähl doch mal, was sie so einzigartig schön macht.
2: Die Kerber macht aus, dass es zwar eine Kerber ist, aber so ein bisschen moderner, urbaner ist. Es gibt viel gastronomisches und kulturelles Angebot. Nicht das klassische Bierzelt, wie man es vielleicht vermuten würde bei einer Kerber. Dafür aber ganz viel für jeden im Wesentlichen. Gibt ein Kinderprogramm, gibt 2 Bühnen mit 12 Livebands.
1: Das klingt eigentlich echt cool, aber was macht euch konkret gerade das Leben schwer?
2: Genau, wir sind ein ehrenamtlicher Verein. Das heißt, wir machen das Ganze natürlich zum Spaß, aber vor allen Dingen unentgeltlich. Und dementsprechend müssen wir alles, was wir tun, durch Spenden, Mitgliedsbeiträge und Co. finanzieren. Und in den letzten Jahren sind da die Kosten einfach massiv gestiegen. Um nur ein paar Beispiele zu nennen, Securities kosten wahnsinnig viel Geld aufgrund von Auflagen. Die GEMA-Kosten haben sich verzehnfacht, sodass wir jetzt im Moment vor einer Deckungslücke von 1.500 Euro stehen, die wir einfach aus der Vereinskasse gerade nicht stemmen können. Und deswegen haben wir eben ein Crowdfunding jetzt ins Leben gerufen.
1: Das Crowdfunding, das hast du mir geschickt. Das habe ich auch schon bei uns auf hitradio n1.de gepackt. Leute, spendet dahin und geht vor allem auf die Clara Kerber. Die ist vom 11. bis 13. September. Ihr habt es gehört, da gibt es richtig viel zu bieten. Im Gespräch war das Michael Glückselig vom Verein Clara Gasse und Freunde. Vielen Dank und ich drücke die Daumen, dass alles gut läuft und dass eure Clara Kerber stattfinden wird.
2: Vielen Dank. Wir sehen uns im September in der schönsten Gasse der Nürnberger Altstadt.
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3: 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Dracula.

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1: Vor 2 Jahren kamen in So klingt das Leben bei einem Schiffsunglück mehrere Bewohner eines spanischen Fischerdorfs ums Leben. Um die Stimmung zu heben, hat Luis einen Vorschlag. Das Dorf soll an einem Musikwettbewerb für den Folkloretanz Rondalla mitmachen.
2: Aber glaubt ihr nicht, dass das helfen könnte? Allein die Vorfreude in der Weihnachtszeit. Und wenn die Rondalla für etwas steht, dann für die Gemeinschaft. Die Bar deines Vaters ist immer voll, wenn wir im Viertel spielen.
3: Bis seine Freirunden den ganzen Gewinn wieder auffressen.
2: Anton?
4: Nein, nein. Fang gar nicht erst mit der Schneiderei an. Nie ist Geld für die Westen oder die Anzüge der Fahnenträger da.
2: Aber wenn wir den Wettbewerb gewinnen, könnten wir das Geld den Angehörigen der Opfer spenden.
1: Immer mehr Dorfbewohner wollen bei der Rondalla mitmachen. Nur die 18-jährige Andrea nicht. Ihre Mutter versucht mal wieder, sie zu überreden.
5: Wir haben schon über 60 Anmeldungen für die Rondalla. Genug, um am Wettbewerb teilzunehmen. Du sollst die Dudelsäcke anführen.
6: Ich soll was? Ich will nicht spielen.
5: Du spielst doch den ganzen Tag.
6: Ja, aber für mich.
5: Und für Papa.
6: Genau, aber er ist nun mal nicht mehr da.
5: Glaubst du nicht, es würde ihm gefallen, wenn du mitmachst?
6: Ich weiß nicht, sollen wir ihn vielleicht mal fragen?
1: Den Tod ihres Vaters bei dem Schiffsunglück hat Andrea immer noch nicht überwunden. An ihrer Anti-Einstellung gegenüber der Rondalla kann auch ihr Jugendfreund Elias, der mittlerweile an der Elite-Uni in Berkeley studiert, nichts ändern.
7: Machst du bei der Rondalla mit?
6: Nein. Und du? Klar, du nicht. Wenn du dich nie blicken lässt, wie soll das bei der Rondalla gehen? Ein Star wie du mischt sich nicht unter den Pöbel.
7: Korrekt. Aber dir würde es gut tun.
6: Fang jetzt bloß nicht so an wie meine Mutter.
7: Mein Stipendium habe ich doch nur wegen der Rondalla. Die Berkeley-Leute fahren alle voll auf den ganzen Traditionsscheiß ab. Gib extra
6: Punkte. Das passt jetzt nicht.
1: Aber Andrea macht dann doch mit und bringt das Dorf beim Rondalla-Wettbewerb entscheidend weiter. Die ein oder andere Schwäche bei der Handlung macht So klingt das Leben mit tollen Bildern und Musik locker wieder wett. Stefan Grundler, Hitradio N1 Kinoredaktion.
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1: Wo spielt eigentlich der Club, wenn das Max-Morlock-Stadion neu gebaut wird? Genau darüber wird gerade heiß diskutiert, denn der 1. FC Nürnberg sucht für die Bauzeit ein mögliches Interimstadion und jetzt bringen sich auch Städte aus der Region ins Spiel. Rot hat das ehemalige Leoni-Gelände vorgeschlagen, Ansbach prüft das frühere Messegelände. Beide Standorte hätten genug Platz für ein Stadion mit rund 25.000 Plätzen. Eine Entscheidung gibt's jetzt aber noch nicht. Am 22. Juli berät der Nürnberger Stadtrat zunächst mal über die Pläne für den Stadionneubau, wo der Club dann während der Bauzeit tatsächlich aufläuft, bleibt noch weiter offen. Vielleicht heißt es für die FCN-Fans dann bald erstmal mit der S-Bahn nach Roth oder nach Ansbach und dann ins Stadion.
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6: Ich bin Moritz Einzel. Unionsfraktionschef Spahn und sein Ehemann sind Eltern geworden. Soweit so schön, doch weil das Kind von einer Leihmutter in den USA ausgetragen wurde,

0: nimmt jetzt eine gesellschaftspolitische Debatte Fahrt auf. Spahn hat sich im Podcast Ronsheimer verteidigt. Er bereue es lediglich, sich nicht früher positioniert zu haben. Wie es weitergeht, soll die Fraktion entscheiden.
1: Ich weiß, dass viele in der Partei, viele Kolleginnen und Kollegen, auch einfach durch die Debatte der letzten Tage, sich natürlich vor Ort erklären müssen, ihren Fraktionsvorsitzenden erklären müssen. Und deswegen werde ich die Frage, wie es weitergeht, mit der Fraktion natürlich erörtern.
0: Der CDU-Chef von Mecklenburg-Vorpommern, Peters, forderte Spahn zum Rücktritt auf. Leihmutterschaft ist in Deutschland verboten. Andy Burnham ist neuer Chef der britischen Regierungspartei Labour. Auf einem Sonderparteitag wurde der bisherige Bürgermeister von Manchester offiziell als Nachfolger von Keir Starmer bestätigt. Starmer hatte unter anderem wegen schlechter Umfragewerte den Rückhalt in seiner Fraktion verloren. Am kommenden Montag soll Burnham das Amt des Premierministers übernehmen. Nach den neuen Wassersparregeln in München ist der Verbrauch deutlich gesunken. Laut den Stadtwerken sind am Donnerstag weniger als 330 Millionen Liter verbraucht worden. Zuletzt waren es an heißen Tagen noch rund 400 Millionen Liter. München ist die bislang größte bayerische Kommune mit einer solchen Allgemeinverfügung. Ob der Rückgang an den Verboten liegt oder weil es jetzt mal etwas geregnet hat, ist laut den Stadtwerken allerdings unklar. Der Radprofi Mauro Schmidt hat die 13. und mit gut 200 Kilometern längste Etappe der Tour de France gewonnen. Es ging dabei von Dole nach Belfort. Für Schmidt, den Ausreißer aus der Schweiz, war es der erste Tagessieg bei der Tour. Das gelbe Trikot des Gesamtführenden trägt weiter der Slowene Tadej Pogacar.
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3: Mit Chris Wahle. Das Nürnberger Westbad wird 60 Jahre alt und lädt unter dem Motto Danke für 60 heiße Sommer alle Bürger dazu ein, das Jubiläum mitzufeiern. Noch bis Sonntag gibt es eine Vielzahl an Mitmachaktionen, Sportangeboten und ein buntes Familienprogramm. Bürgermeister Andreas Kriegelstein.
4: Das Westbad ist 60 Jahre ein wichtiger Treffpunkt für alle Generationen von Nürnbergerinnen und Nürnberger gewesen und das ist natürlich jetzt auch ein Grund zur Freude. Das Westbad steht ja für Freizeit, Bewegung, Begegnung und Lebensqualität und ich selber habe einige Jahre in St. Johannes gewohnt und da war eigentlich der Besuch im Sommer im Westbad tägliches Ziel und deswegen ist es schön, dass wir das gemeinsam jetzt auch feiern können an diesem Wochenende.
3: Zum Ausklang ist am Sonntag unter anderem ein XXL-Picknick geplant.
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0: Berg. Herzlich willkommen zu einer neuen Folge Stadtgespräch. Ich bin Gastgeber Chris Wahle. Heute dreht sich alles um Kultur. Ich bin zu Gast im Projektbüro Kultur der Stadt Nürnberg und spreche mit Chef Rainer Pirzkal. Steigen wir direkt ein. Hallo Herr Pirzkal.
1: Hallo Herr Wahle. Ja, Podcast Stadtgespräch, da bin ich immer unterwegs in der Stadt und tausche mich mit den Stadtoberen aus. Und wenn ich mit jemandem noch nicht gesprochen habe, das ist ja jetzt unser erstes Gespräch, das wir gemeinsam führen für den Podcast, dann frage ich immer gerne, wie kommt man denn quasi in diese Position? Wie sind Sie hier zum Projekt Büro Kultur gekommen?
2: Das frage ich mich, um ehrlich zu sein, auch manchmal. Also bei mir hat es... Genau, hat's damit. Sie unterbrechen mich einfach, wenn es zu lange dauert.
1: Kein Problem.
2: Ich fange gerne bei ganz am Anfang an. Naja, also ich glaube, es braucht eine gewisse Vorliebe für Kultur. Und bei mir begann sozusagen diese Vorliebe mit der Musik und über die Musik. Ja, ich habe von frühester Kindheit an Musik gemacht, in diversen Gruppen gespielt, Theater gespielt, in der Schule in Big Bands gespielt, in Chören gesungen und mir irgendwann halt mal überlegt, dass ich das ganz gerne auch zu meiner Berufung sozusagen machen möchte. Okay. Habe dann allerdings selber nicht Musik studiert. Da war ich ein bisschen zu, sagen wir so, ich konnte mir das mit Anfang 20 irgendwie nicht vorstellen, dass ich 8 Stunden am Tag oder länger irgendwie Saxophon übe oder sowas und habe mich dann für tatsächlich ein Ingenieursstudium entschieden.
1: Okay.
2: Ich weiß bis heute nicht genau warum, aber gut, sei es drum. Ich habe es zu Ende gemacht und habe dann danach gesagt, na, jetzt gehen wir mal der Passion wirklich auch nach und machen die Passion zur Profession. Habe danach dann aber noch Musikmanagement studiert als Masterstudiengang. Ja, und weiterhin immer viel Musik gemacht und irgendwann, wenn man in Nürnberg lebt, kommt man natürlich, lernt man und Musik macht, kommt man irgendwann an den Kollegen vom Projektbüro nicht vorbei.
1: Ja.
2: Ja, und dann gab es einen Kulturpreis für unsere Band damals. Dann haben wir gespielt beim Silvestival, was es damals noch gegeben hat.
1: Klären Sie mich mal auf, da will ich gleich mal einhaken. Was war das denn für eine Band und was haben Sie für Musik gemacht?
2: Also, naja, die Band hieß Carlos Reisch. Wir hatten damals, es war so eine Mischung aus Funk und Rap mit so Rap-Elementen, Jazz, cool. Also schon deutliche Jazz-Anleihen. Und ich glaube, wir haben damals im Jahr 2010, ist schon lange her, unseren Kulturpreis bekommen. und haben in weiterer Folge dann halt auch beim Badentreffen gespielt und beim Silvestival gespielt und so kam man in Kontakt mit den mit den Machern dieser Festivals und irgendwann war mal eine Stelle ausgeschrieben hier für das Projektbüro, für die Projektleitung Badentreffen und ich habe mich darauf beworben. Und dadurch, dass man sich kannte zuvor, ich hatte auch zuvor mal für ein Vierteljahr lang hier gearbeitet, habe ein Praktikum gemacht, tatsächlich, und offiziell beworben und dann, so bin ich hier gelandet, und nicht mehr weggekommen. Ja.
1: So kann's gehen. Projektbüro Kultur, der Name sagt ja eigentlich schon, was Programm ist, aber nehmen Sie uns doch mal mit, was gehört da alles dazu? Was ist Ihr Aufgabenbereich eigentlich?
2: Ja, im Grunde genommen ist die Aufgabe, die wir haben, also die kulturpolitische Aufgabe, die wir haben, im Grunde genommen kulturelle Großveranstaltungen im öffentlichen Raum zu präsentieren. Also das ist sozusagen ein Alleinstellungsmerkmal, dass wir eben jetzt anders wie andere Kolleginnen und Kollegen von anderen städtischen Kulturdienststellen, die haben in der Regel Häuser. Also ein Museum hat ein Haus oder Bildungscampus Nürnberg. Ne?
1: Ja.
2: Logisch ist die Stadtbibliothek unter anderem. Das Kunstkulturquartier hat die Tafelhalle, hat das Künstlerhaus etc., die Kunsthalle. Und wir als Stabstelle, direkt angegliedert im Geschäftsbereich Kultur des Oberbürgermeisters, haben kein Veranstaltungshaus, sondern wir sind tatsächlich für die Bespielung des öffentlichen Raumes zuständig. Und das ist sozusagen das Unterscheidungskriterium

0: Kriterium. Und unsere Aufgabe ist eben, ja, bei einem, also kulturelle Großveranstaltungen anzubieten, also ab, sagen wir mal, in der Größenordnung von 5000 Besucherinnen und Besuchern, nach oben quasi keine Grenzen. Das Ganze eben bei, ja, musikalisch-künstlerisch hohem Niveau, aber gleichzeitig bei einer niedrigschwelligen Zugänglichkeit für eben alle alle Besucherinnen und Besucher. Jeder, der möchte, kann sozusagen diese kulturellen Großereignisse besuchen, und das ist die kulturpolitische Aufgabe.
1: Was würden Sie sagen, was hat die Kultur in Nürnberg für einen Stellenwert im Vergleich zu anderen Städten, was Sie mitbekommen haben?
0: Naja, ich glaube schon, dass Kultur eine große Rolle spielt in Nürnberg. Wenn man sich betrachtet, die letzten Jahre, ist die Kultur immer sehr hoch aufgehangen worden, jetzt auch speziell bei der Stadtverwaltung. Es gab Julia Lehner als Altbürgermeisterin, die einen wahnsinnigen Job im Grunde genommen gemacht hat und als Kulturbürgermeisterin die Kultur eben immer hochgehalten hat, auch jetzt nicht nur innerhalb der Stadt, sondern auch an anderen Orten in der Region und darüber hinaus bis nach Berlin. Ja, es gibt viele Festivalformate, Bezahlformate von auch privatwirtschaftlichen Festivalmachern. Wir haben Rock im Park, wir haben das Brückenfestival, wir haben New Jazz, wir haben Nürnberg Pop als Festivals, jetzt nur mal um ein paar Musikfestivals zu nennen. Wir haben tolle Kinofestivals, das Menschenrechtsfestival Türkei-Deutschland. Also es gibt so viele Festivals in der Stadt, und insofern glaube ich, spielt Kultur schon eine sehr, sehr große Rolle in Nürnberg.
1: Was würden Sie sagen, was ist, Sie haben ja eben schon kurz angeschnitten, dass Sie das Badentreffen ja auch mit organisieren. Nehmen Sie uns doch mal mit, wie läuft das genau ab, wenn Sie jetzt da zum Beispiel das kommende Jahr vorbereiten? Diesem Jahr haben wir ja auch noch ein ganz großes Jubiläum, da können wir dann auch mal gleich noch drüber sprechen. Aber wie sieht dieser Prozess grundsätzlich aus? Sie denken sich hier dann ein Motto aus oder läuft das in Zusammenarbeit mit der Stadt? Und wie werden dann auch zum Beispiel die Künstler akquiriert?
0: Genau, also im Grunde genommen gilt der schöne Slogan, nach dem Festival ist vor dem Festival. Wenn's vorbei ist und wir aus der kurzen Sommerpause zurückkommen und alle Rechnungen des Vorjahres gezahlt sind, so in etwa, dann geht's los und dann überlegen wir uns, unter welchem Schwerpunkt wir die Ausgabe des Folgejahres dann setzen können. Und es ist schon die Idee zu überlegen, jetzt nicht einfach beliebig irgendein Thema herzusuchen, sondern zu überlegen, was ist vielleicht gesellschaftlich gerade relevant, aktuell oder im Vorgriff dann so ein bisschen der Blick in die Glaskugel, was könnte relevant sein, was beschäftigt uns als Gesellschaft, oder gibt es vielleicht einen Jahrestag, der irgendwie eine Rolle spielt, und so haben wir eigentlich die letzten Jahre immer versucht, unsere Themenschwerpunkte zu setzen, und wenn die festgelegt sind, dann geht es eben los, ganz gezielt mit der Auswahl der Künstlerinnen und Künstler zu diesem Themenschwerpunkt erstmal bis zum Ende des Jahres, ist so ungefähr ein Drittel, zwei Fünftel, so in etwa, zum Themenschwerpunkt dann festgezurrt, und dann strickt sich das Programm bis Ende März im Grunde genommen. Und da versuchen wir dann halt, was das Badentreffen angeht, uns immer dann halt zu bewegen in der Stilistik, die das Badentreffen seit jeher begleitet hat. Das ist zum einen also die Tradition der Liedermacherei, des Singer-Songwriting, aber eben halt auch die, nicht nur die traditionelle Ausprägung, sondern halt schon auch die moderne Variante dessen immer noch zu präsentieren, und dann eben klar das große weite Feld des Global Pop, der Weltmusik. Da kann man jetzt natürlich lange drüber philosophieren, was das bedeutet.
1: Aber Sie haben es ja gerade schon angeschnitten. Also wir haben ja jetzt in diesem Jahr, feiern wir ja das 50-jährige Jubiläum, genau. Und Sie haben ja auch das Programmheft dazu, haben Sie ja jetzt in der vergangenen Woche, meine ich, war es, präsentiert, vergangenen Freitag. Genau. Und wenn man sich da mal die alten Bilder anschaut, wie Sie gerade schon gesagt haben, also es hat ja wirklich angefangen, kleine Bühne, ein Mensch mit Akustikgitarre, und von da das zu sehen, wie weit dann diese Bandbreite an Künstlern ist, das finde ich einfach faszinierend.
0: Ja, in der Tat. Also es hat sich schon ganz schön entwickelt so im Laufe der letzten 50 Jahre. Auch damals schon in den ersten Ausgaben war die Begeisterung schon groß. Also auch damals in den ersten Versionen gab es so um die 20.000 Besucherinnen und Besucher.

0: Es hat sich natürlich dann jetzt im Laufe der Jahre also schon nochmal drastisch gesteigert. Ich meine, jetzt sprechen wir von ungefähr 200.000, die an den drei Festivaltagen in die Nürnberger Altstadt kommen. Ja, also es ist ein Spektakel, ein Musikspektakel, sondersgleichen, ziemlich einzigartig, weil es halt auch diese Mischung macht aus den 8 offiziellen Bühnen mit einem kuratierten Konzertprogramm und eben dann halt diese Mischung im Gegenspiel mit den unkuratierten Straßenmusikerinnen und Straßenmusiker, die irgendwie zwischen den Bühnen halt kommen und auch so ein bisschen ihre Kunst präsentieren. Und jeder findet sein Publikum. Also man findet eigentlich überall einen Halbkreis vor den Musizierenden. Das ist schon eine besondere Utopie, vielleicht.
1: Wie sieht dann so ein Tag während dem Badentreffen für Sie eigentlich aus? Sind Sie da dann in der Altstadt unterwegs? Können Sie sich auch mal was anschauen oder sind Sie die ganze Zeit eingebunden mit Ihrem Team?
0: Naja, die Idee ist schon, das so zu organisieren, dass man sich selbst überflüssig machen kann. Also und man eigentlich auch daheim zu Hause bleiben könnte. Ja. Also es gibt für alle entscheidenden Funktionen und Stellen gibt es Verantwortliche, die sich dann also kümmern um die jeweiligen Spielstättenleitungen der einzelnen Bühnen, technischen Leitungen und so weiter. Und so kann ich im Idealfall fehlen. Genau, und habe die Möglichkeit eben von Ort zu ziehen, von Bühne zu Bühne, zu gucken, ist im Backstage-Bereich beim Team, klappt alles oder gibt es irgendwo was, wo man nachstellen muss, wo man nachstellen kann, wo man unterstützen kann oder gibt es irgendwie kurzfristigen Problem, das man eben lösen kann. In der Regel glückt alles, weil wir ein tolles Team sind und auch ein tolles Team haben und man hat so das Gefühl, auch im Vorfeld schon jetzt, jeder macht so, und es sind wirklich viele, viele helfende Hände, die dieses Badentreffen auch tragen und auch die anderen Kulturveranstaltungen, aber jeder, der da und jede, die da so beteiligt sind, macht diese Veranstaltung auch ein Stück weit zu ihrer, seiner eigenen Veranstaltung und das ist so ein wirklich schönes Gefühl, das zu sehen, dass da so auch ein Teil eines jeden Einzelnen irgendwie drinnen steckt, ein Stück weit dieser Seele. Ja.
1: Für unsere Hörerinnen und Hörer, die noch nicht vertraut sind mit dem, was mit dem Programm, das sie dieses Jahr beim Badentreffen erwartet, nehmen Sie uns doch mal mit. Was sind denn Ihre persönlichen Highlights dieses Jahr?
0: Ja gut, das ist natürlich sehr, sehr, sehr schwer. Da gibt's natürlich immer sehr, sehr, sehr viel, aber vielleicht mal grundsätzlich kann man sagen, zum roten Faden, den wir versuchen in diesem Jahr zu stricken. Also es geht, wir erinnern ja bei 50 Jahre Badentreffen in diesem Jahr an die Anfänge als Liedermacher-Festival und ich habe es eingangs schon gesagt, also wir wollen jetzt nicht unbedingt die traditionellen Liedermacher erneut einladen, sondern es soll ja eigentlich die moderne Variante dessen sein, also die zeitgenössische, die zeitgemäße, auch aus der deutschsprachigen Popularmusik und darüber hinaus. Also eingeladen sind zum Beispiel Mine. Sie bezeichnet sich selbst als Liedermacherin, ist aber meines Erachtens viel mehr. Also in meinen Augen ist sie eine der spannendsten deutschen Sängerinnen und Musikproduzentinnen der deutschen Musiklandschaft. Ihre Alben landen regelmäßig auch in den vorderen Rängen der deutschen Albumcharts. Sie kombiniert beispielsweise also Popmusik mit elektronischen Elementen. Auch Jazz-Einflüsse fließen mit ein oder auch Streicherarrangements. Finde ich wahnsinnig spannend. Oder Nenda zum Beispiel ist eine Rap-Künstlerin aus Österreich, die aktuell den Amadeus Award gewonnen hat im März diesen Jahres. Also das ist so der wichtigste Musikpreis in Europa. Mhm. Und sie kombiniert beispielsweise ihren Tiroler Charme. Sie ist in Tirol aufgewachsen, hat in London gelebt und lebt jetzt in Wien. Und da kombiniert sie eben diesen Tiroler Charme mit einer very British English spoken word Rap-Ästhetik. Okay. Ja, und kombiniert das mit einem Wiener Schmäh. Also ziemlich abgefahren. Ja.
1: Klingt wild,
0: ist es auch. Also sehr empfehlenswert. Und dann gibt es noch ganz vieles aus dem weltmusikalischen Global-Pop-Bereich. Zum Beispiel die Gruppe Eläke Leiset. Es ist eine finnische Gruppe, wenn man es übersetzt, das heißt die Pensionäre. Also und die spielen eine verrückte Humpa-Mischung. Humpa ist also eine typische finnische Musik, okay. Stilistik, ja, und die covern einfach bekannte Rock-Songs, aber verfinischen das sozusagen und das ist sehr kurios, spielen auch im Übrigen dann auf Wacken, lustigerweise. oder vielleicht als letztes Beispiel sehr zu empfehlen ist sicherlich auch die brasilianische Senkrechtstarterin, aktuell vermutlich Brasiliens erfolgreichste Exportschlager aktuell, was Singer-Songwriting

0: Bereich angeht. Marie Froes heißt die junge Sängerin. Also sie repräsentiert dann so die typische brasilianische Popularmusik.
1: Sehr schön. Unabhängig vom Badentreffen, was sind so Ihre Favoriten, wenn es um Kulturveranstaltungen geht? Es muss jetzt nicht zwangsweise Musik sein, aber was sind so für Sie die großen Events kulturell, die man sich in Nürnberg auf jeden Fall nicht entgehen lassen sollte?
0: Naja gut, ich meine, da bin ich natürlich sehr geprägt durch die Dinge, die wir machen bei uns. Logischerweise sind es ja unsere kulturellen Großveranstaltungen, die Blaue Nacht, alle im zweijährigen Turnus, die Stadtverführungen, die jedes Jahr stattfinden. Halt auch ein sehr, sehr spannendes Format, weil man einfach auch mal hinter die Kulissen blicken kann. Ja? Also man kennt ja Stadtführungen, die haben auch absolut ihre Berechtigung, aber es sich eben mal von Nürnbergerinnen und Nürnberger die eigene Stadt zu zeigen lassen und die eigene Perspektive, finde ich persönlich sehr spannend. Klar, die Klassik Open Airs, Stars im Ludpolthain, alles das. Badentreffen sollte man natürlich gesehen haben. Und darüber hinaus, meine Güte, also es gibt so wahnsinnig viel. Ich bin selbst großer Musikfan. Insofern, die eingangs erwähnten Festivals würde ich unbedingt besuchen. Brückenfestival, New Jazz, dergleichen, Nürnberg Pop. Auch das St. Katharina Open Air, tolles Festival.
1: Schöne Location.
0: Die Ion, ja, also die internationale Orgelwoche Nürnberg. Und ja, es gibt wirklich viel zu sehen, aber auch die kleinen Kneipen natürlich und kleinen Bars, ja. Also man weiß ja gar nicht, wo man anfangen soll.
1: Gestatten Sie mir jetzt zum Schluss noch eine persönliche Frage. Sie haben es ja gerade schon ausgeführt, dass Sie große Musikfans sind. Haben Sie einen Plattenspieler zu Hause? Wie konsumieren Sie Musik und was läuft bei Ihnen zu Hause?
0: Ja, tatsächlich, das ist ein bisschen eine Berufskrankheit. Ich höre tatsächlich viel Radio.
1: Oh.
0: Info- und Kulturkanal.
1: Ja.
0: Ich bin großer Fan des Albumkonzepts.
1: Ja.
0: Also, so Playlisten sind nicht so mein Fall. Ich verstehe um die Logik, die es halt heutzutage gibt, aber ich mag tatsächlich das Albumkonzept, also Beatles, White Album, Sgt. Pepper, Lonely Hearts Club Band. Ja, also
1: okay.
0: Dark
1: Side of the Moon,
0: Dark Side
1: Pink
0: of the
1: Floyd,
0: Moon, genau. Also so, das ist mir schon noch wichtig, ja, genau.
1: Alles klar, da hätten wir auf jeden Fall auch was gemeinsam. Ja, Herr Petzgal, dann war es das schon. Ich danke Ihnen für Ihre Zeit. Danke, dass Sie uns einen kleinen Einblick in Ihre Arbeit gegeben haben.
0: Danke sehr, Herr Wahle, hat mich gefreut. Das
1: Gespräch war mit Ihnen. Sehr interessant. Bis zum nächsten Mal.
0: Danke sehr.
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1: Ich bin Moritz Einzel. Dass Unionsfraktionschef Spahn dank einer Leihmutter in den USA Vater geworden ist, bringt ihm weiter viel Kritik ein. Jetzt auch von den Kirchen. Der katholische Passauer Bischof Oster sprach von einem echten Skandal. Spahn habe bewusst gegen die Gesetze des Landes und die Grundlinien der eigenen Partei verstoßen, um seine eigenen Wünsche zu erfüllen. Spahn selbst erklärte seine Entscheidung im Podcast Ronsheimer so.
2: Ich habe lange mit mir gerungen, auch was das Thema Leihmutterschaft angeht. Bin da lange zerrissen gewesen. Aber eben über dieses Ringen und sich mit dem Thema beschäftigen, haben wir uns für diesen Weg entschieden.
1: Das Thema soll unter anderem in der nächsten CDU-Präsidiumssitzung am Montag zur Sprache kommen. Wie es weitergeht, will Spahn mit seiner Fraktion klären. Deutschland und Frankreich wollen bei der nuklearen Abschreckung künftig enger zusammenarbeiten. Bundeskanzler Merz kündigte nach einem Treffen mit dem französischen Präsidenten Macron an, dass die Bundeswehr in diesem Jahr erstmals an einer Nuklearübung der französischen Armee teilnehmen wird. Die Welt von heute erfordere neue Antworten, so Merz. In Sachsen-Anhalt startet die AfD heute mit Bundesparteichefin Weidel offiziell in den Landtagswahlkampf. Die Veranstaltung findet in einer Halle auf dem Magdeburger Messegelände statt. AfD-Gegner haben ab dem Mittag Proteste angekündigt. Die AfD lag zuletzt in Umfragen in Sachsen-Anhalt bei mehr als 40%. Sie hofft auf eine absolute Mehrheit. Gewählt wird am 6. September.
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3: Mit Chris Wahle. Die Wiedereröffnung des Nürnberger Volksbads verzögert sich erneut. Statt wie zuletzt geplant zu Beginn 2027 wird das Jugendstiljuwel wohl erst in der zweiten Jahreshälfte wieder öffnen. Auch die Kosten sind gestiegen. Statt der ursprünglich veranschlagten 56 Millionen Euro wird jetzt mit 90 bis 100 Millionen Euro gerechnet. Das hat die Stadt Nürnberg jetzt mitgeteilt. Hintergrund sind demnach Verzögerungen bei der komplexen Sanierung des über 100 Jahre alten denkmalgeschützten Gebäudes. Zusätzliche Restaurierungsmaßnahmen und die entsprechenden Planungsänderungen brauchen Zeit. Der Werkausschuss Nürnberg-Bad hat dennoch beschlossen, das Projekt fertigzustellen. Damit der Zeitplan nicht noch weiter aus den Fugen gerät, ist jetzt noch mehr Personal vor Ort. Außerdem werden die Baumaßnahmen intensiver überwacht und die Projektleitung wurde neu geordnet.
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2: Jetzt war ich bei meiner besten Freundin zu Besuch. Die Familie besteht aus 2 Erwachsenen und 2 Kindern im Haushalt. 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Fühlt sich wirklich mega an. Ich habe jetzt natürlich auch eine. Und die gibt es so in den Preisspannen von 40 Euro bis 150 Euro. Und ich muss echt sagen, für mich jetzt schon der beste Kauf des Sommers.
1: Kühldecken, die unseren Schlaf besser machen.
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3: Martin Garrix und Ed Sheeran. 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
6: Ich bin Moritz Einzel. Dass Unionsfraktionschef Spahn dank einer Leihmutter in den USA Vater geworden ist, bringt ihm weiter viel Kritik ein. Jetzt auch von den Kirchen. Der katholische Passauer Bischof Oster sprach von einem echten Skandal. Spahn habe bewusst gegen die Gesetze des Landes und die Grundlinien der eigenen Partei verstoßen, um seine eigenen Wünsche zu erfüllen. Spahn selbst erklärte seine Entscheidung im Podcast Ronsheimer so.
7: Ich habe lange mit mir gerungen, auch was das Thema Leihmutterschaft angeht. Bin da lange zerrissen gewesen. Aber eben über dieses Ringen und sich mit dem Thema beschäftigen, haben wir uns für diesen Weg entschieden.
6: Das Thema soll unter anderem in der nächsten CDU-Präsidiumssitzung am Montag zur Sprache kommen. Wie es weitergeht, will Spahn mit seiner Fraktion klären. Deutschland und Frankreich wollen bei der nuklearen Abschreckung künftig enger zusammenarbeiten. Bundeskanzler Merz kündigte nach einem Treffen mit dem französischen Präsidenten Macron an, dass die Bundeswehr in diesem Jahr erstmals an einer Nuklearübung der französischen Armee teilnehmen wird. Die Welt von heute erfordere neue Antworten, so Merz. In Sachsen-Anhalt startet die AfD heute mit Bundesparteichefin Weidel offiziell in den Landtagswahlkampf. Die Veranstaltung findet in einer Halle auf dem Magdeburger Messegelände statt. AfD-Gegner haben ab dem Mittag Proteste angekündigt. Die AfD lag zuletzt in Umfragen in Sachsen-Anhalt bei mehr als 40%. Sie hofft auf eine absolute Mehrheit. Gewählt wird am 6. September. Mehr als 3 Wochen nach dem Doppelerdbeben in Venezuela ist die Zahl der Todesopfer auf mehr als 5.000 gestiegen. Mehr als 16.700 Menschen seien zudem verletzt worden, hieß es von den Behörden. Nach dem Beben vom 24. Juni hatte die Europäische Union 20 Millionen Euro für humanitäre Hilfe zur Verfügung gestellt.
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8: Mit Chris Wahle. Die schweren Gewitter Anfang der Woche wirken in Erlangen nach. Aktuell laufen laut Stadt noch an 100 Orten Aufräumarbeiten. Unterdessen werden die Schutzmaßnahmen für kommende Extremwetterlagen optimiert. Seit dem Frühjahr erstellt die Stadt dazu eine Starkregen-Gefahrenkarte. Sie bittet die Bevölkerung darum, sich zu beteiligen. Unter www.starkregenmelder.de kann jeder seine Erfahrungen eintragen und Schadensbilder übermitteln. Bis Ende nächsten Jahres entsteht so eine digitale Gefahrenkarte für das gesamte Stadtgebiet. Das Ziel? Mehr Sicherheit für die Bürger bei Unwettern und ein besseres Risikomanagement der Stadt. Übrigens, auch anderswo sind noch nicht alle Schäden der Unwetter von Dienstag beseitigt. Das Landratsamt Erlangen-Höchstadt warnt davor, Waldgebiete zu betreten. Hintergrund ist die akute Windbruchgefahr. Betroffen sind vor allem der Seebalder Reichswald, die Wälder rund um Heroldsberg und Kaltreuth sowie der Tennenloher Forst.
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1: Versprich mir, dass du zurückkehren wirst.
2: Und wenn ich nicht kann?
3: Tja, als hätte es König Odysseus zu Beginn von Die Odyssee geahnt. Sein Feldzug gegen Troja dauert schon Jahre, als er dann auch noch von den griechischen Göttern aufgehalten wird. Götter hin oder her, Odysseus und seine Männer wollen unbedingt nach Hause.
2: Nach Jahren des Krieges konnte sich niemand zwischen meine Männer und ihre Heimat stellen. Nicht einmal ich.
3: Zumal es in Odysseus' Königreich Ithaka kräftig brodelt. Der König ist schon so lange weg, dass es seine Frau und sein Sohn mit mächtigen Zweiflern zu tun bekommen.
4: Ithaka ist ein Königreich ohne König.
5: Ithakas König wird wiederkommen.
6: Mein Vater kehrt wieder heim.
4: Du sehnst dich nach einem Vater, den du nie gekannt hast. Wie ein winselnder Bastard.
6: Ich könnte den Thron bestäuben.
3: Was daraus wird, haben wir ja alle in der Schule gelernt. Auch Meisterregisseur Christopher Nolan hat Homers Odyssee gelesen. Und der Macher bahnbrechender Filme wie Oppenheimer und Inception hat sich gedacht, in dieser zutiefst menschlichen Geschichte sind all meine Filme drin. Krieg, Verlust, Liebe. Und das wollte Christopher Nolan zeitgemäß ins Kino bringen.
7: All of my other movies are in there. It's a very, very human story. A story about war and loss and love. I mean, it's just all in there. And so we really wanted to bring it to modern cinema.
3: Das ist ihm wahrlich gelungen. Dazu tragen auch seine Schauspieler bei. Darunter Matt Damon als Odysseus. Für den Oscar-Gewinner war es die beste Rolle seines Lebens. Allein die

0: Größe der Filmproduktion raubte ihm den Atem.
1: It's really the best role I've ever been offered in my life, and so I felt like a tremendous responsibility. Just the size of the production is the first thing that kind of took my breath away.
0: Klarer Fall, die Odyssee ist richtig großes Kino mit gewaltigen Bildern und gigantischen Schlachten. Ein Spektakel,

0: My Heart Goes Boom. 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